0: militärische Projekte schneller werden und die Mitgliedstaaten sollen dafür leichter an Geld kommen.
1: Im Zuge des Zollstreits verhandeln EU-Vertreter derzeit in Straßburg über ein mögliches Zollabkommen mit den USA. Grundlage dafür ist die Vereinbarung, auf die sich EU-Kommissionspräsidentin von der Leyen und US-Präsident Trump im vergangenen August geeinigt hatten. Christian Feld ordnet in den Tagesthemen den aktuellen Stand der Verhandlungen ein.
2: Ja, von dem, was wir bisher so hören aus der Sitzung, ist der ganz große Durchbruch und Fortschritt noch nicht erzielt. Das rechnet also keiner mit einer Blitzaktion, hat man auch daran gemerkt, dass viele hier kurz vor 21 Uhr mit einer großen Pappschachtel reingegangen sind mit Essen. Manche hatten auch noch einen Kaffee oben drauf gestapelt. Aber selbst wenn es Stunden dauert, es soll in dieser Sitzung passieren. Dann wäre der weitere Fahrplan so: im Juni finale Abstimmung. Und dann könnte es die Unterschrift im Juli geben.
1: Der russische Präsident Putin ist zu einem Besuch in China eingetroffen. Für heute ist unter anderem ein Treffen mit dem chinesischen Staatschef Xi geplant. Dabei soll es vor allem um den Ausbau der strategischen Partnerschaft zwischen beiden Staaten gehen. Das betrifft unter anderem den Handel. Das staatliche Förderprogramm für E-Autos ist mit großem Andrang gestartet. Kurz nach Freischaltung des Portals gingen nach Angaben des Bundesamts für Wirtschaft fast 2000 Anträge ein. Wer ein neues E-Auto oder Plug-in-Hybrid-Fahrzeug kaufen oder leasen will, kann digital eine staatliche Kaufprämie beantragen. Wie hoch diese ist, hängt von Modell, Einkommen und Familiengröße ab. Maximal sind 6000 Euro möglich. Das Wetter in Deutschland. In der Nacht ist es meist noch trocken, später gibt es Regen, Tiefstwerte 13 bis 7 Grad. Am Tage dichte Wolken und immer wieder Schauer, später trockene Phasen, bei Höchstwerten von 16 Grad in den Mittelgebirgen bis 22 Grad am Oberrhein. Und am Donnerstag im Nordosten Schauer und Gewitter, im Südwesten freundlicher 17 bis 27 Grad. Es ist 2.03 Uhr.
3: Und das ist der Verkehrsservice in der ARD-Hitnacht mit der A1 Bremen Richtung Hamburg zwischen Harburg und Stillhorn wegen Bauarbeiten bis um 5 gesperrt. A1 Lübeck-Hamburg auf der Norderelbbrücke stockender Verkehr beidseitig. A7 Hannover Richtung Hamburg zwischen Rammelsloh und dem Horster Dreieck 3 Kilometer Stau. A39 Salzgitter Richtung Braunschweig zwischen Salzgitter-Lebenstedt Süd und Wattenstedt wegen einer Nachtbaustelle bis um 5 gesperrt. Die A71 Suhl Richtung Erfurt zwischen Oberhof und Gräfenroda Tunnelwartungsarbeiten, deswegen bis um 6 die Vollsperrung. Die A659 Viernheim Richtung Weinheim. Im Kreuz Weinheim gibt es eine Baustelle, deswegen die Sperrung hier bis um 5. Und die A861 Dreieck Hochrhein-Schweiz im Nollinger Bergtunnel, die Nachtbaustelle bis um 5 gesperrt. Gute Fahrt!
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3: Mit Markus Poschlott. Ich grüße Sie recht herzlich. Wünsche einen schönen guten Morgen aus Erfurt. Und grüße von hier aus Thüringen, ins ganze Land. Jetzt mit Brian Ferry und Slave to Love. Guten Morgen.

0: Und gleich Marius Müller-Westernhahn mit Lass uns leben. In dieser ARD-Hit nach 2.11 Uhr ist es heute. Habe ich einen Satz für Sie und Sie vervollständigen den. Wenn ich Millionär wäre, dann. Guck mal drauf, was sich in Ihrem Leben wirklich so ändert. Anna ist zum Beispiel die Nächste, schreibt, wenn ich Millionär wäre, dann würde ich mir wahrscheinlich nicht die größte Rakete der Welt bauen lassen und darauf warten, dass man mich provoziert, sondern dafür sorgen, dass es damit nicht nur mir gut geht. Liebe Grüße an euch. Verstehe, da geht es also um etwas mehr als nur sich, dass man an sich selber denkt. Und Bernhard schreibt, wenn ich Millionär wäre, dann würde ich den MDR kaufen, damit die ARD-Hitnacht so bleibt, wie sie ist. Also, wir müssen ja gerade wirklich eine ganze Menge sparen, geht ja gut durch die Medien. Aber bisher bleibt hier zumindest in dieser Nacht alles genauso, wie es ist. Ich hoffe, das bleibt lange so. Ja.
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0: Ach, danke, Bernhard.

Bonnie Tyler und Shaken Stevenson, das Rockin' Good Way in der ARD-Hitnacht. Jetzt kommt die wahrscheinlich entspannteste Nummer 1 aller Zeiten. 1988, als im Kino Rain Man gelaufen ist, kam diese Nummer raus, von vorne bis hinten a cappella, kein einziges Instrument, und alle haben diese Nummer heute noch im Ohr. Ich sag nur, auch einfach ein schönes Motto. Nicht immer so viel Sorgen machen, manchmal einfach auch mal Leben genießen. 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

0: Vaya con Dios ist das. What's a woman? Das ist die ARD-Hitnacht. Oder ist es gleich 2:30? Wir gucken auf die Straßen. Das ist der Verkehrsservice in der ARD-Hitnacht um gleich 2.30 Uhr. Die A1 Bremen Richtung Hamburg zwischen Harburg und Stillhorn. Bauarbeiten bis um 5. Die Vollsperrung, nutzen Sie bitte die U83. A1 Lübeck-Hamburg auf der Norderelbrücke, stockender Verkehr in beiden Richtungen. A7 Hannover Richtung Hamburg zwischen Ramelsloh und Horster Dreieck, 3 Kilometer Stau. A39 Salzgitter Richtung Braunschweig zwischen Salzgitter-Lebenstedt Süd und Wartenstedt wegen einer Nachtbaustelle bis um 5 gesperrt. Die A71 Suhl Richtung Erfurt, da gibt's eine Sperrung zwischen Oberhof und Gräfenroda bis ca. 6 Uhr. A659 Viernheim Richtung Weinheim, im Kreuz Weinheim Baustelle bis um 5 die Vollsperrung. Und die A861 Dreieck Hochrhein Schweiz im Nollinger Bergtunnel, da gibt's eine Nachtbaustelle. Deswegen bis um 5 in der Früh die Vollsperrung. Gute Fahrt!
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0: Mit Markus Poschlott. Viele Grüße kommen aus Erfurt und gehen raus ins ganze Land, wo jetzt die Pet Shop Boys laufen. Hier ist Suburbia. Schönen guten Morgen, kurz nach 2:30. Hallo.

Sam Smith ist das. Stay With Me, das ist die ARD-Hitnacht. Und was man nachts auch gerne mal macht, gerade wenn die Möglichkeit da ist und ein bisschen Zeit ist, man klickt sich noch mal ein bisschen durchs Internet. Und da lande ich doch hier bei einem Chor aus Kanada, der einen richtigen Promi zu Gast hat. Hören wir mal kurz rein, kennen Sie alle.

Choir, Choir, Choir heißt dieser Chor. Geht inzwischen auch auf Tournee, ist auch in Deutschland zu sehen. Und Rick Astley hören wir mit seinem Originalsong, der damals den Chor mal überrascht hat mit seinem Besuch. Never Gonna Give You Up gibt's gleich. Vorher noch Smokey mit O'Carroll und das sind Jermaine Jackson und Pia Zadora. When the Rain Begins.

Das ist Rick Astley, Never Gonna Give You Up, sein großer Hit, den er immer noch gerne live spielt. Er ist ja immer wieder mal auf Tour, spielt auf Festivals und macht immer da noch eine richtig gute Figur. Hab ihn auch erst vor 2 Jahren oder so in Bochum bei einem Konzert live erlebt und das war wirklich, also überraschend gut. Dachte mir, ich guck mir das mal an und am Ende war das eine richtig, richtig gelungene Geschichte. Hatte auch Leute mit und die haben vorher auch so gesagt, naja, du, mal gucken, er spielt ja seinen einen Hit hoch und runter und das war's dann. Waren dann alle überrascht, dass es dann doch gute 2 Stunden waren und es ein richtig schöner Abend war. Mit mehr als nur dem einen Hit. Rick Astley. So. Und das sind die Eurythmics. 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
1: Um 3 Uhr mit Olaf Knapp. Der Zolldeal zwischen der Europäischen Union und den USA kann umgesetzt werden. Nach monatelangen Verhandlungen haben Vertreter aus dem EU-Parlament und dem Rat der 27 Mitgliedsländer den Weg dafür freigemacht. Aus der Nachrichtenredaktion Markus Weber.
2: Sie einigten sich in der Nacht in Straßburg darauf, europäische Zölle auf Industriewaren aus den USA abzuschaffen, so wie es EU-Kommissionspräsidentin von der Leyen im vergangenen Jahr mit US-Präsident Trump vereinbart hatte. Trump versprach damals im Gegenzug, auf die meisten EU-Produkte maximal einen Zoll von 15% zu erheben. Zuletzt hatte Trump wegen der Verzögerung den Druck erhöht. Er setzte der EU eine Frist bis 4. Juli. Sollte die EU die Umsetzung bis dahin nicht beschlossen haben, werde er neue Aufschläge verhängen und die Zölle auf Autos von zurzeit 15% auf 25% erhöhen.
1: Die Bundesregierung will heute eine Führerscheinreform auf den Weg bringen. Bei den Plänen von Verkehrsminister Schnieder geht es vor allem darum, dass die Fahrerlaubnis günstiger werden soll. Dafür sollen die Fahrschulen unter anderem mehr digitalen Unterricht anbieten und Simulatoren einsetzen können. Vorgesehen sind auch neue Regeln zu Sonderfahrten sowie theoretischen und praktischen Prüfungen. Die USA reduzieren die Zahl ihrer in Europa stationierten Brigaden. Anstatt 4 seien nur noch 3 Kampfbrigaden vorgesehen.

0: Beginn, teilte das Pentagon mit. Ähnlich äußerte sich zuvor bereits der oberste NATO-Kommandeur, US-General Grinkevich, bei einem Treffen mit führenden Militärs in Brüssel. Aus der Nachrichtenredaktion Gisela Former.
1: Einen konkreten Zeitplan nannte Grinkevich nicht, betonte aber, dass die Alliierten ausreichend Zeit bekämen, um die wegfallenden amerikanischen Streitkräfte durch eigene Einheiten zu ersetzen. Aktuell haben die USA etwa 80.000 Soldaten in Europa stationiert. Präsident Trump hatte vor einiger Zeit angekündigt, mindestens 5.000 Soldaten aus Deutschland abzuziehen. Die EU hat sich am Abend bereits auf Maßnahmen geeinigt, um ihre Verteidigungsfähigkeit zu erhöhen. So sollen Genehmigungsverfahren für militärische Projekte schneller werden und die Mitgliedstaaten sollen dafür leichter an Geld kommen.
0: Das staatliche Förderprogramm für E-Autos ist mit großem Andrang gestartet. Kurz nach Freischaltung des Portals gingen nach Angaben des Bundesamts für Wirtschaft fast 2000 Anträge ein. Wer ein neues E-Auto oder Plug-in-Hybrid-Fahrzeug kaufen oder leasen will, kann digital eine staatliche Kaufprämie beantragen. Wie hoch diese ist, hängt von Modell, Einkommen und Familiengröße ab. Das Wetter in Deutschland. Am Tage dichte Wolken und immer wieder Schauer, später trockene Phasen bei Höchstwerten von 16 Grad in den Mittelgebirgen bis 22 Grad am Oberrhein. Donnerstag im Nordosten Schauer und Gewitter, im Südwesten freundlicher bis 27 Grad. Es ist 3.03 Uhr.
2: Und das ist der Verkehrsservice in der ARD Hitnacht. Da schauen wir zunächst auf die A1 Bremen Richtung Hamburg zwischen Harburg und Stillhorn, wegen Bauarbeiten bis um 5 gesperrt. A39 Salzgitter Richtung Braunschweig zwischen Salzgitter-Lebenstedt Süd und Wattenstedt wegen einer Nachtbaustelle bis um 5 gesperrt. Dann nach Thüringen A71 Suhl Richtung Erfurt zwischen Oberhof und Gräfenroda Tunnelwartungsarbeiten bis um 6. Die A659 Viernheim Richtung Weinheim im Kreuz Weinheim wegen einer Baustelle bis um 5 gesperrt. Und die A861 Dreieck Hochrhein-Schweiz ist im Nollinger Bergtunnel wegen einer Nachtbaustelle gesperrt. Das Ganze bis um 5 Uhr morgen früh. Na dann, gute Fahrt.
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2: Mit Markus Poschlott und wir sagen Happy Birthday an dieser Stelle zur Sängerin Cher, die heute, jetzt, an diesem 20. Mai ihren 80. Geburtstag feiert. Mua, Happy Birthday!

Das Cher und jetzt Queen, das ist die ARD-Hitnacht. Es ist gleich 10 Minuten nach 3 am Sei-ein-Millionär-Tag. Heute deswegen die Frage zur Nacht, wenn ich Millionär wäre, dann... Sie vollenden diesen Satz. Christian hat das auch gemacht per Mail. Ich würde nichts anders machen als bisher. Niemand etwas sagen. Die Geschenke würden vielleicht ein bisschen umfangreicher ausfallen. Ansonsten das Leben genießen, so wie bisher. Geld beruhigt auch nur für den Augenblick, schreibt Christian. Und Sie? Wenn ich Millionär wäre, dann... Vervollständigen Sie den Satz als Mail ard-hitnacht@mdr.de. So. Michael Jackson ist jetzt am Start. I just can't stop loving you. In der ARD-Hitnacht um 10 nach 3.

0: Was ist denn da?
1: Irgendwie, irgendwo, irgendwann in der ARD-Hitnacht. Jetzt gehen wir aus den 80ern zurück in das Jahr 1977. Da kommt Billy Joel um die Ecke, der in einem Song ja mit einer richtig schönen Botschaft dabei hat. Du musst dich nicht verändern, um geliebt zu werden. Du bist gut, so wie du bist. 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

0: Tony Carey singt hier Bedtime Story in der ARD Hitnacht. 3.28 Uhr ist es. Wir gucken schon mal auf die Straßen. So. Das ist der Verkehrsservice in der ARD Hitnacht. Mit dem Blick auf die A1 Bremen Richtung Hamburg zwischen Harburg und Stillhorn wegen Bauarbeiten bis 5 Uhr gesperrt. Umleitung führt sie über die U83. Dann die A39 Salzgitter Richtung Braunschweig ist zwischen Salzgitter Lebenstedt Süd und Wartenstedt wegen einer Nachtbaustelle bis 5 Uhr gesperrt. Hier empfehlen wir die U79. Die A71 Suhl Richtung Erfurt zwischen Oberhof und Gräfenroda wegen Tunnelwartungsarbeiten bis um 6 gesperrt. Die A659 Viernheim Richtung Weinheim ist im Kreuz Weinheim wegen einer Baustelle bis 5 Uhr gesperrt. Eine Umleitung ist da eingerichtet. Und die A861 Dreikochrhein Schweiz ist im Nollinger Bergtunnel wegen einer Nachtbaustelle gesperrt. Wird immer nachts dicht gemacht. Bis Freitag das Ganze noch. Immer zwischen 20 und 5 Uhr. Das war's von den Straßen. Ich wünsche Ihnen eine gute Fahrt durch diese Nacht. Sind wir eigentlich komplett? Inzwischen sind alle da.
1: Silvana, Sarafina, Estefania Kelenta, Loredana, Sarah Jane, Lavinia, Jeremy Pascal. Kommt ihr mal eben bitte runter ins Esszimmer?
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0: Ich glaube, es sind alle da. Ich bin Markus Poschlott. Viele Grüße aus Erfurt. Guten Morgen um 3:30 ins ganze Land.

0: Die ARD-Hitnacht-Spielmusik von Seal, Kiss from a Rose. So, heute Nacht ist so ein Millionärtag. Das ist, sei ein Millionärtag. So, das ist heute und deswegen geht die Frage raus an Sie als Frage zur Nacht. Wenn ich Millionär wäre, dann? Andreas schreibt zum Beispiel, dann würde ich einen großen Teil des Geldes an die Kinderkrebshilfe sowie an Hospize spenden. Gut, schöner, edler Vorsatz. Iris hat so mehrere Gedanken. Wenn ich Millionärin wäre, dann, schreibt sie, würde ich wahrscheinlich verwirrt sein? Würde ich mich fragen, ob Fremde plötzlich Freunde sein wollen? Würde ich mir eine Frage stellen, ob ich mir weiterhin treu bleiben kann bei so viel Geldsegen? Und ein Familienurlaub würde sie buchen, sagt Iris. Und dann gibt's ja noch unter anderem, es sind sehr viele Mails gekommen, Monique hat noch geschrieben, ich würde mir meine Traumküche bauen lassen aus Vollholz. Dann auch noch eine Gaube ins Dachgeschoss und viele Pflanzen würde ich auch noch kaufen. Und wie ist es bei Ihnen? Wenn ich Millionär wäre, dann? Schreiben Sie mir ard-hitnacht@mdr.de.
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Das ist die ARD-Hitnacht um 3.50 Uhr, 10 Minuten vor 4. Wenn ich Millionär wäre, dann, Thomas schreibt, dann wäre ich schnell pleite, wenn ich mir ein Final-Ticket für die FIFA-Fußball-WM 2026 kaufen würde. Ich glaube, bisschen was bleibt noch übrig, bisschen was ist noch da. Ja, schreiben Sie mir gerne ruhig noch weiter. Was würden Sie machen, wenn mal richtig Kohle auf einmal da ist? Frage ist ja auch, ob alles so bleibt, wie es ist.

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1: Um 4 Uhr mit Olaf Knapp. Der Zolldeal zwischen der Europäischen Union und den USA kann umgesetzt werden. Nach monatelangen Verhandlungen haben Vertreter aus dem EU-Parlament und dem Rat der 27 Mitgliedsländer den Weg dafür freigemacht. Aus der Nachrichtenredaktion Markus Weber.
2: Sie einigten sich in der Nacht in Straßburg darauf, europäische Zölle auf Industriewaren aus den USA abzuschaffen, so wie es EU-Kommissionspräsidentin von der Leyen im vergangenen Jahr mit US-Präsident Trump vereinbart hatte. Trump versprach damals im Gegenzug, auf die meisten EU-Produkte maximal einen Zoll von 15% zu erheben. Zuletzt hatte Trump wegen der Verzögerung den Druck erhöht. Er setzte der EU eine Frist bis 4. Juli. Sollte die EU die Umsetzung bis dahin nicht beschlossen haben, werde er neue Aufschläge verhängen und die Zölle auf Autos von zurzeit 15% auf 25% erhöhen.
1: Die USA reduzieren die Zahl ihrer in Europa stationierten Brigaden. Anstatt 4 seien nur noch 3 Kampfbrigaden vorgesehen, teilte das Pentagon mit. Ähnlich äußerte sich zuvor der oberste NATO-Kommandeur US-General Grinkewicz bei einem NATO-Treffen in Brüssel. Er kündigte an, dass die USA in den kommenden Jahren weitere Truppen aus Europa abziehen und anders als geplant vorerst keine weitreichenden Mittelstreckenwaffen in Deutschland stationieren wollen. Die Bundesregierung will heute eine Reform der Führerscheinausbildung auf den Weg bringen. Der Gesetzentwurf von Bundesverkehrsminister Schnieder sah zuletzt mehrere Maßnahmen vor, die vor allem die Kosten für Fahrschüler senken sollen. Einzelheiten von Felix Tenbaum aus Berlin.
3: Der Theorieunterricht soll in Zukunft komplett online absolviert werden können. Fahrschulen könnten dann selbst entscheiden, ob sie digital oder in Präsenz unterrichten. Ein Modellversuch soll bei Übungsfahrten gestartet werden. Fahrschülerinnen und Fahrschüler könnten dann einen Teil der praktischen Fahrausbildung unter bestimmten Auflagen mit Vertrauenspersonen durchführen. Das heißt, dass Jugendliche zum Beispiel ohne Fahrlehrer oder Lehrerin, aber dafür mit ihren Eltern in der Ausbildung begleitet zu Übungszwecken fahren dürfen.
1: Bei israelischen

0: Angriffen im Süden des Libanon sind laut Behördenangaben mindestens 19 Menschen getötet worden, unter ihnen mehrere Kinder. Das erklärte das libanesische Gesundheitsministerium. Die israelische Armee hatte vorher die Bewohner mehrerer libanesischer Ortschaften aufgerufen, sich in Sicherheit zu bringen. In Israel wiederum wurde laut Militär eine aus dem Libanon kommende Drohne abgefangen. Das Wetter in Deutschland. Am Tage dichte Wolken und immer wieder Schauer. Später trockene Phasen bei Höchstwerten von 16 Grad in den Mittelgebirgen bis 22 am Oberrhein. Am Donnerstag im Nordosten Schauer und Gewitter, im Südwesten freundlicher 17 bis maximal 27 Grad. Das waren die Nachrichten. Es ist 4.03 Uhr.
1: Und das ist der Verkehrsservice in der ARD Hitnacht mit der A1 Bremen Richtung Hamburg. Zwischen Harburg und Stillhorn wegen Bauarbeiten bis um 5 gesperrt. Die A39 Salzgitter Richtung Braunschweig zwischen Salzgitter-Lebenstedt Süd und Wartenstedt wegen einer Nachtbaustelle auch bis um 5 gesperrt. Dann der Blick zur A71 Suhl Richtung Erfurt zwischen Oberhof und Gräfenroda. Tunnelwartungsarbeiten bis um 6, deswegen die Vollsperrung. A659 Viernheim Richtung Weinheim. Im Kreuz Weinheim die Baustelle bis um 5, die Vollsperrung. Und die A861 Dreieck Hochrhein Schweiz ist im Nollinger Bergtunnel wegen einer Nachtbaustelle gesperrt. Jeden Abend in dieser Woche immer von 20 bis 5, also auch jetzt noch eine knappe Stunde. Gute Fahrt.
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1: Mit Markus Poschlott und besten Grüßen. Die kommen hier aus Erfurt, aus dem Funkhaus von MDR Thüringen. So, Grüße gehen raus ins ganze Land. Jetzt mit Musik von Sir Elton John. Guten Morgen.

wir schmachten mit den Sticks und Babe. Das ist die ARD-Hitnacht. 4.12 Uhr. Heute ist Sei-ein-Millionär-Tag. Und deswegen träumen wir uns einfach mal in genau diese Welt. Und ich habe die Frage zur Nacht für Sie. Wenn ich Millionär wäre, dann? So, Jörg schreibt, Hallöchen, wenn ich Millionär wäre, dann würde ich erstens meine Schulden abbezahlen, zweitens meine Wohnung ein wenig umbauen und drittens spenden. Sehr schöner Plan. Sigrid schreibt, guten Morgen, liebes Team, wenn ich Millionär wäre, bräuchte ich mir, wenn ich in ein paar Monaten in Rente gehe, keine Sorgen mehr zu machen, ob ich mir meine Wohnung noch leisten kann und ob ich mir meine Arztbesuche ja ebenfalls noch leisten kann. Ich wünsche allen eine schöne Nacht. Ja, das sind die Gedanken natürlich, die man da jetzt hat. Und klar, mit dem nötigen Kleingeld wären diese Sorgen natürlich erstmal weg. Und was soll ich sagen? Ich wollte es die ganze Nacht nicht ansprechen. Ich wollte nicht dreist sein. Aber natürlich habe ich gedacht, vielleicht meldet sich ja auch einfach mal ein Millionär hier in der Sendung. Wir prüfen das jetzt nicht, aber kann ja sein. Und was soll ich sagen? Es ist passiert. Ein Millionär hat sich gemeldet. Christoph heißt er. Und was er geschrieben hat, kommt gleich. Vorher noch Jennifer Rush, Musik von U2. Und das hier ist Sandra mit Innocent Love.

Jennifer Rush singt Heart Over Mind. Das ist die ARD-Hitnacht, 4.23 Uhr ist es. Guten Morgen zusammen ins ganze Land. Heute ist Sei ein Millionär-Tag. Und deswegen die Frage zur Nacht, wenn ich Millionär wäre, dann... Was würden Sie dann machen? Schreiben Sie mir gerne. Und jetzt hat sich tatsächlich ergeben, dass auch ein Millionär geschrieben hat. Christoph nämlich schreibt, als Jugendlicher aufgrund meiner Freunde war das selber ein großer Traum, Millionär zu werden. Das war noch zu D-Mark-Zeiten. Heute, schreibt er, bin ich 63 Jahre alt und seit einigen Jahren Millionär und zwar in Euro. Das heißt doppelte Zielerreichung. Als Luxus habe ich mir Altersteilzeit und eine vorgezogene Rente mit 63 gegönnt. Und jetzt kommt's. Nach der Genesung von einer schweren Erkrankung weiß ich diesen Luxus sehr zu schätzen, nämlich geschenkte Lebenszeit. Also geht's am Ende eben doch darum.

0: Cutting Crew, I've Been In Love Before, 4.31 Uhr ist es. Guten Morgen. Das ist der Verkehrsservice in der ARD-Hitnacht mit der A1 Bremen Richtung Hamburg. Zwischen Harburg und Stillhorn wegen Bauarbeiten bis um 5 gesperrt. Die A39 Salzgitter Richtung Braunschweig ist zwischen Salzgitter-Lebenstedt Süd und Wartenstedt auch bis 5 Uhr gesperrt. Hier gibt es eine Nachtbaustelle. Die A71 Suhl Richtung Erfurt zwischen Oberhof und Gräfenroda Tunnelwartungsarbeiten bis um 6. Die A659 Viernheim Richtung Weinheim ist im Kreuz Weinheim wegen einer Baustelle noch eine gute halbe Stunde bis um 5 gesperrt. Und die A861 Dreieck Hochrhein-Schweiz ist im Nollinger Bergtunnel wegen einer Nachtbaustelle bis 5 Uhr gesperrt. Ich wünsche eine gute Fahrt.
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0: Mit Markus Poschlott. Und hier kommen aus Erfurt beste Grüße an diesem frühen Mittwochmorgen. Und die gehen raus ins ganze Land. Jetzt mit Tina Turner.

0: Hatten die Prinzen damals recht, als sie gesungen haben, ich wäre so gerne Millionär? Heute ist Sei ein Millionär-Tag und deswegen die Frage zur Nacht, wenn ich Millionär wäre, dann? Das gebe ich heute mal raus an Sie hier in der ARD-Hitnacht. 4.40 Uhr ist es und hier kommt eine Mail von Michael. Er wünscht einen schönen guten Morgen, Zeitungszusteller aus Schwedt. Und er schreibt zum Thema: Mit so einem plötzlichen Geldsegen würde ich zwar zum einen den Tränen vor Freude ausbrechen und dann aber auch wahrscheinlich ganz schön überfordert sein. Ja, schließe ich mich an. Dankeschön dafür und noch ein frohes Zeitungsaustragen. Hoffentlich bei gutem Wetter. Jetzt Musik von Exile.
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Das ist Vanessa Williams in der ARD-Hitnacht. 10 Minuten vor 5 ist es. So, wenn Sie jetzt in Ihren Tag starten heute, dann wünsche ich Ihnen einen richtig schönen Mittwoch. Ja, Erfolg bei dem, was Sie sich vorgenommen haben. Auch wenn es nicht immer um die große Million gehen muss. Ich wünsche Ihnen heute einen schönen Tag. Und die ARD-Hitnacht ist natürlich auch morgen wieder ab 23 Uhr. Also heute Abend schon wieder für Sie da. So, Milli Vanilli gibt's jetzt hier. Und gleich danach die Kings mit Lola.

0: Es ist 5 Uhr. Guten Morgen mit MDR Thüringen. Das Wichtigste jetzt von Christine Streicher.
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2: Die deutsche Fußballnationalmannschaft wird vorerst nicht wieder im Weimarer Land in Blankenhain trainieren. Ein geplanter mehrtägiger Aufenthalt im Herbst fällt aus. Darauf hätten sich das Ressort und der Deutsche Fußballbund verständigt, teilte Betreiber Matthias Grafe mit. Als Grund nannte Grafe Unstimmigkeiten mit dem Finanzamt in Jena. Unberührt von der Absage an die A-Nationalmannschaft bleiben die bereits vertraglich gebundenen Aufenthalte von 2 Fußball-Bundesligisten und der deutschen U21-Mannschaft in diesem Jahr. Für die Ausbildung ehrenamtlicher Feuerwehrleute in Thüringen wird erneut Bildungsurlaub gewährt. Laut Bildungsministerium können Beschäftigte wie bereits früher schon bis zu 5 Tage freigestellt werden, um an zertifizierten Lehrgängen teilzunehmen. So kann die Truppmann-Grundausbildung wieder in einem einwöchigen Vollzeitkurs gemacht werden, statt an mehreren Wochenenden. Anlass für diese Änderung war die Beschwerde eines Arbeitgebers aus dem Landkreis Saalfeld-Rudolstadt. Das Bundeskabinett soll heute eine Führerscheinreform auf den Weg bringen. Die Pläne von Verkehrsminister Patrick Schnieder zielen vor allem darauf, die Fahrerlaubnis günstiger zu machen. Fahrschulen sollen dafür unter anderem mehr digitalen Unterricht anbieten und Simulatoren einsetzen können. Vorgesehen sind auch weniger Sonderfahrten und geänderte Prüfungen. Außerdem geht es heute im Kabinett um Pläne des Innenministeriums, den Zivil- und Bevölkerungsschutz zu stärken. Dafür sollen bis 2029 10 Milliarden Euro ausgegeben werden. Die EU hat im Handelsstreit mit den USA einen Durchbruch erzielt und damit drohende höhere Zölle vorerst abgewendet. Nach monatelangen Verhandlungen haben Unterhändler des EU-Parlaments und der EU-Staaten das bereits vorige Jahr geschlossene Zollabkommen auf den Weg gebracht. Demnach werden europäische Zölle auf Industriewaren aus den USA abgeschafft. US-Präsident Trump hatte zuvor gedroht, die Zölle auf Autos von 15% auf 25% anzuheben, wenn die Europäer den Deal nicht umsetzen. Die USA planen, weitere Truppen aus Europa abzuziehen. Nach Angaben aus dem Pentagon reduzieren sie die Zahl ihrer in Europa stationierten Kampfbrigaden von 4 auf 3. Ähnlich äußerte sich zuvor der oberste NATO-Kommandeur US-General Grinkevich. Er kündigte außerdem noch an, dass, anders als geplant, vorerst keine weitreichenden Mittelstreckenwaffen in Deutschland stationiert werden sollen. Bereits Anfang des Monats hatte die US-Regierung den Abzug von 5000 Soldaten aus Deutschland angekündigt. Das waren die Nachrichten. 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
0: Vielen Dank, Christine. Das Wetter, die aktuellen Werte, 9 Grad in Bad Lobenstein, 12 Grad in Bad Langensalza und schon 15 Grad in Berlstedt. Heute erst stark bewölkt und zeitweise Regen, dann von

0: Der Rhön und vom Eichsfeld her Auflockerungen und Sonne. Am Nachmittag und Abend wechselhaft mit Schauern und Gewittern 17 bis 21 Grad. Morgen in den Früh- und Abendstunden oft heiter, dazwischen locker bis stark bewölkt, vereinzelt etwas Regen bei 17 bis 23 Grad. Am Freitag teilweise Wolken, aber auch längere Zeit sonnig und trocken und sommerlich warm. 5.03 Uhr. Hier sind die aktuellen Verkehrsmeldungen. Keine Störungen, gute und sichere Fahrt. Blitzer gibt's auch keine. Melden Sie uns Staus oder Blitzer kostenfrei. 0800 218
1: 1600.
0: Danke.
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0: Einen schönen guten Morgen. Melli und ich räumen gleich zu Beginn mal richtig ab.
2: Holz räumen wir ab, ne? Wir kegeln heute. Und zugegeben, eine 14-Jährige aus Ostthüringen macht das für uns. Sie ist Keglerin und jetzt sogar als Nationalspielerin bei der EM dabei.
0: Warum es ihr ausgerechnet das Kegeln angetan hat und wie oft sie alle Neune rufen kann, das hören wir uns gleich an.
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0: 5:11 Uhr. Guten Morgen.
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0: Einen guten Start im Mittwoch wünsche ich und es ist schier unglaublich, die Queen of Pop, die Frau, die das Wort alterslos quasi erfunden hat, wird heute 80 Jahre alt. Von den Hippie-Zeiten über die wilde Rock-Ära bis ins Hier und Jetzt, Cher hat sich irgendwie immer wieder neu erfunden.
2: Immer wieder haben die Leute gesagt, sie ist weg vom Fenster. Ich hatte wirklich schwere Zeiten, aber auch großartige Zeiten. Ich kenne beide Seiten der Medaille.
0: Während wir uns nach einer falschen Bewegung beim Aufstehen schon den Rücken halten, tanzt Cher wahrscheinlich gerade in Overknee-Stiefeln und Glitzerbody durch ihre Villa. 80 Jahre jung wird sie heute.

0: Das fängt beim Frühstück an. Da steht in der Küche ein Radio. Dann steht hier im Wohnzimmer ein Radio. Im Esszimmer steht auch noch ein Radio. Im Garten habe ich ja nun das Radio vom Herrn Ramm gebracht bekommen. Das klappt also auch hervorragend. Also ganztägig MDR.
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0: 5.19 Uhr, 11 Minuten noch bis 5:30. Guten Morgen.
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0: Wann haben Sie zuletzt gekegelt? Einige Dörfer haben ja noch eine Kegelbahn, dort trifft man aber eher die ältere Brigade, nenne ich es mal vorsichtig. In Aumerweidertal im Kreis Greiz ist das ganz anders. Hier kegelt die 14-jährige Melanie Wolf und das offensichtlich sehr gut, denn Melanie fährt für Deutschland zur Europameisterschaft nach Österreich. In der Thüringen-Reporterin Marie Kirschner war bei den letzten Vorbereitungen dabei.
2: Konzentration liegt in der Luft und die Vorfreude ist zu spüren. Melina Wolf kegelt, seitdem sie 5 Jahre alt ist, beim SV Blau-Weiß Auma. Davor hat sie ihre Eltern beim Kegeln beobachtet.
3: Da habe ich mir so gedacht, ja, das muss ich unbedingt ausprobieren. Und jetzt stehe ich hier als Nationalspielerin, die zur EM mitfährt, das allererste Mal. Ich bin mega aufgeregt. Also das ist wirklich der Hammer.
2: Seit 2 Jahren ist sie im Nationalteam. Noch heute kann sie ihr Glück kaum fassen, dass die Nationaltrainer sie damals ausgewählt haben.
3: Die sind dann auf mich zugekommen und haben gesagt, Melina, du bist eine super Keglerin, wir müssen dich aufnehmen. Und ich habe gesagt, mein großer Traum ist in Erfüllung gegangen.
2: Und jetzt der nächste Schritt, die Europameisterschaften. Die Wettkämpfe in der U15 beginnen heute Nachmittag und laufen bis Samstagabend. Dabei ist Melina nicht allein. Sie startet gemeinsam mit ihrer besten Freundin und Vereinskollegin Mary Ann.
3: Wir treten im Team an, ja, also ich bin dann auf einer Bahn mit Mary Ann und wir spielen dann 120 Wurf zusammen und gucken, was halt rauskommt. Hoffentlich eine Medaille mit nach Hause zu nehmen.
2: Und dafür hat sie fleißig trainiert und das mehrmals pro Woche. Ihr Tipp für alle Kegeleinsteiger?
3: Nimm es als Kugelfutzu. Wenn deine Füße rutschen quasi, tretest du hier ab. Dann stellst du dich hin, fixierst deinen Punkt. Zuerst auf den Kegel gucken und dann unten auf diesen Punkt. Und dann läufst du los.
2: Klingt leichter als es ist. Für Melina sind jetzt alle Daumen gedrückt.
0: Die Sportkegel-Europameisterschaft in Österreich startet mit jungen Talenten aus Thüringen. Wir drücken die Daumen, dass der Traum von einer Medaille, wie auch immer, geschmückt wird.
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Die Beatles und wir springen ein paar Jahrzehnte nach vorn in die 90er. Roxette, Musik aus Schweden. Dangerous. Einen schönen guten Morgen. Kommen Sie gut in den Mittwoch.

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1: Um 5.30 Uhr. Kein Thüringen-Aufenthalt der Nationalmannschaft. Die deutschen Fußballherren werden im Herbst nicht wieder in Blankenhain trainieren. Als Grund nannte der Betreiber des Ressorts im Weimarer Land Unstimmigkeiten mit dem Finanzamt. Führerscheinreform im Kabinett. Die Bundesregierung will die Pläne des Verkehrsministers heute auf den Weg bringen. Ziel ist es, die Fahrausbildung günstiger und einfacher zu machen, etwa mit mehr digitalen Unterricht. Handelsstreit vorerst beigelegt. Unterhändler des EU-Parlaments und der Mitgliedstaaten haben sich geeinigt, das im vorigen Jahr mit den USA vereinbarte Zollabkommen umzusetzen. Wegen der Verzögerung hatte US-Präsident Trump schon mit höheren Zöllen auf Autos gedroht.
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2: Mit Jana Hildebrand, guten Morgen. Elrich. Das Oberverwaltungsgericht in Weimar verhandelt heute über den umstrittenen Gipsabbau im Naturpark Südharz. Geklagt hat das Unternehmen Casea gegen die Thüringer Naturparkverordnung von 2010, die den Abbau einschränkt. Der Konflikt um den Abbau dauert bereits seit Jahren an. Umweltverbände warnen vor Schäden für die Natur, die Industrie verweist auf den Bedarf an Gips und Arbeitsplätze in der Region. Oberhohn. Auf der Bahnstrecke zwischen Eisenach und Bad Salzungen fahren heute Nacht keine Züge. Wie die Erfurter Bahn mitteilte, kann das Stellwerk in Oberhohn wegen kurzfristigen Personalausfalls nicht besetzt werden. Die Regionalbahn RB41 der Südthüringenbahn kann deshalb zwischen 18 und 6 Uhr nicht fahren. Weimar. Das Aus der Hammer-Filiale ist nicht mehr abzuwenden. Wie ein Sprecher des Insolvenzverwalters sagte, wurde allen Mitarbeiterinnen und Mitarbeitern der Heimwerkerkette im April gekündigt. Ende Mai schließt der Markt im Ortsteil Süßenborn. Bundesweit wurde ein Großteil der Filialen geschlossen. 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
3: Das Wetter heute erst stark bewölkt und zeitweise Regen, dann von der Rhön und vom Eichsfeld her Auflockerungen und Sonne. Am Nachmittag und Abend wechselhaft mit Schauern und Gewittern, 17 bis 21 Grad. Morgen in den Früh- und Abendstunden oft heiter, dazwischen locker bis stark bewölkt und vereinzelt etwas Regen, 17 bis 23 Grad. Am Freitag teilweise Wolken, aber auch längere Zeit sonnig und trocken, aber sommerlich warm. 5.33 Uhr. Hier sind die aktuellen Verkehrsmeldungen. Keine Störungen, gute und sichere Fahrt. Blitzer gibt's auch keine. Melden Sie uns Staus oder Blitzer kostenfrei unter 0800 218
0: 1600. 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
3: Schönen guten Morgen. Heute nicht nur mit Hummeln im Hintern, sondern auch mit Bienen im Programm. Und ich erspare mir jetzt was mit flotter Biene und sage ganz neutral, Wendy, guten Morgen.
4: Jetzt hätte ich dir auch übel genommen. Also heute zum Weltbienentag schauen wir mal, was wir für die Bienen tun können, damit es ihnen bei uns gut geht. Und wir kümmern uns auch um das, was die Bienen uns schenken.
3: Honig nämlich. Ja. Und da ist Wendy gleich den neuesten Trends auf der Spur.
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0: 5.40 Uhr, 10 Minuten nach 6:30. Schönen guten Morgen. Jetzt nicht Butter bei die Fische, sondern mal Honig aufs Brötchen. Heute zum Weltbienentag ist Mandy und mir aufgefallen, Honig ist ja nicht mehr gleich Honig, ne?
1: Ja, Blütenhonig und Waldhonig sind von gestern, würde ich sagen. Ich glaube, viele von uns haben auch schon mal was von dem super, super teuren Manuka-Honig gehört. Ja. Aus dem Blütennektar der Südseemyrte. Gilt traditionell als Naturheilmittel, aber selbst das ist schon ein alter Hut. Ein Trend sind nämlich sogenannte Infused Honeys. Dabei wird reiner Honig mit Zusätzen wie Chili, Ingwer oder Kurkuma versetzt. Passt zu asiatischen Gerichten, zu Käse, aber auch so als feuriger Zusatz im Tee.
0: Die Steigerung wäre dann Kurkuma wahrscheinlich im Manuka-Honig. Klingt erstmal spannend, ja. Auf jeden Fall.
1: Also wird's auch bei dem türkischen Wildhonig, kommt aus den Bergwäldern der türkischen Schwarzmeerküste und ist, ich sag mal, berühmt und berüchtigt, denn durch den Nektar der Rhododendron-Pflanze enthält er natürliche Giftstoffe und kann in geringen Dosen halluzinogen oder betäubend wirken und ist deshalb für den Verzehr nicht so ganz geeignet.
0: Okay, was mache ich dann damit?
1: oder vielleicht gerade deswegen sehr geeignet.
0: Ja, ist die Frage. Also dann lieber was wir wirklich essen können.
1: Ja, Buchweizenhonig, sage ich. Wenn die Buchweizenfelder rosa blühen, schwärmen die Bienen aus, um den Nektar zu sammeln. Und der Buchweizenhonig ist dunkel, hat ein sehr kräftiges, erdiges und malziges Aroma. Der Geschmack wird sogar als brennend beschrieben. Mhm. Und ich hätte noch was, da ist gar keine Biene weiter im Spiel. Schwarzer Bracatinga-Honig. Schon mal gehört?
0: Nein.
1: Okay, ist ein Honig aus Brasilien, der pechschwarz ist wie die Nacht, zähflüssig, nicht so süß wie normaler Honig und er stammt von Blattläusen, die sich an der Bracatinga-Baumrinde laben.
0: Okay, ich bin raus, was das angeht. Wobei, ich meine, wenn man so einen Sirup auf das Brötchen macht, sieht ja auch sehr dunkel aus, ne?
1: Genau, das isst mein Mann auch total gerne. Was ist denn das nochmal?
0: Aus der Zuckerrübe.
1: Zuckerrüben, genau. Ja.
0: Sirup aus der Zuckerrübe.
1: Ja, stimmt. So ähnlich wahrscheinlich.
0: Und ich kenne auch noch eine Variante des Honigs, wo keine Biene dran war. Das war zu DDR-Zeiten, gab es Kunsthonig. So in so einem Wachsbecher.
1: Aha. Mhm.
0: Kunsthonig.
1: Ist vollkommen an mir vorbeigegangen.
0: Ganz, sei froh. Ganz, ganz viel Zucker und hatte wirklich nicht viel mit Honig zu tun.
1: Okay, vermisst du also nicht?
0: Nein, absolut nicht. Also, ich setze da lieber auf den Honig von der Landesgartenschau. Oh. In Leinefelde, wie aus dem Blumenmeer, dort nämlich Honig wird. Das schauen wir uns kurz vor 7 an.
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0: 5.50 Uhr, 10 vor 6, guten Morgen.
1: Und jetzt live aus dem MDR Thüringen Wetterstudio.
0: Diana Weise, auch dir einen schönen guten Morgen.
2: Guten Morgen, Johannes.
0: Mir fehlt sie, die Sonne.
2: Ja.
0: Gestern um die Zeit hier schon traumhafter Sonnenaufgang. Heute dicke Wolkenschicht, Regentropfen, aber sehr mild draußen.
2: Diese Luft ist sehr feucht, aber eben auch mild. 9 Grad gibt es in Bad Lobenstein, 13 Grad in Kriebitsch und wir erwarten heute Nachmittag noch 17 bis 21 Grad. Allerdings starten wir erstmal mit einem Schauergebiet, was einmal quer durchzieht vom Thüringer Wald Richtung Altenburger Land. Dann lockert es wieder auf, so ein bisschen Sonne gibt es heute zwischen den Wolken. Aber auch am Nachmittag, am Abend folgen da noch Schauer und auch wieder die Möglichkeit, dass es ab und zu gewittern kann. Und das wird dann aber in den nächsten Tagen ganz anders.
0: Okay, heißt?
2: Heißt, morgen früh starten wir wieder mit Sonne, dann kommen noch mal ein paar Wolken durchgezogen. Ein bisschen kann es regnen, aber nicht mehr so oft wie heute. Und morgen Abend wird sich die Sonne wieder durchsetzen. Die Temperaturen noch nicht allzu hoch, 17 bis 23 Grad. Das wird sich dann Freitag und am Sonnabend ändern, denn da wird sich die Sonne immer besser durchsetzen. Am Freitag mit maximal 26 Grad sind wir schon im Sommerbereich. Ja. Und der Sonnabend, der wird dann wahrscheinlich Temperatur bis 30 Grad bringen.
0: Hey, Pfingsten macht den Unterschied sozusagen.
2: Pfingsten, ja, ganz anders als Himmelfahrt. Da haben wir auch weiterhin viel Sonnenschein. Nicht ganz 30 Grad, aber so 24 bis 28 Grad werden es auf jeden Fall auch.
0: Wie viel nehmen wir davon mit dann in die neue Woche?
2: Diese warme Luft, die bleibt auch in der nächsten Woche. Ob sich das Hochdruckgebiet dann allerdings noch so stabil hält, müssen wir mal gucken. Ja, das kann man heute noch nicht so ganz sagen.
0: Ich danke dir erstmal für die Aussichten, Diana. Da gucken wir mal, ob uns das so gefällt und nicht schon wieder zu heiß wird. Ich höre es schon. Die ersten werden dann schon wieder sagen, ach, diese Hitze.
2: Ja, gibt ja solche und solche, ne?
0: Wir werden es genießen. Diana, danke und bis kurz vor 8.
2: Bis nachher.
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4: Es ist 6 Uhr, guten Morgen mit MDR Thüringen. Das Wichtigste jetzt von Christine Streicher.
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5: Die deutsche Fußballnationalmannschaft wird vorerst nicht wieder im Weimarer Land in Blankenhain trainieren. Ein geplanter mehrtägiger Aufenthalt im Herbst fällt aus. Darauf hätten sich das Ressort und der Deutsche Fußballbund verständigt, teilte Betreiber Matthias Grafe mit. Als Grund nannte Grafe Unstimmigkeiten mit dem Finanzamt in Jena. Bereits vertraglich vereinbarte Trainingslager zweier Fußball-Bundesligisten und der deutschen U21-Mannschaft dieses Jahr bleiben aber bestehen. Thüringer können sich künftig wieder im Bildungsurlaub zu ehrenamtlichen Feuerwehrleuten ausbilden lassen. Laut Bildungsministerium können Beschäftigte wie bereits früher bis zu 5 Tage freigestellt werden, um an zertifizierten Lehrgängen teilzunehmen. So kann die Truppmann-Grundausbildung wieder in einem einwöchigen Vollzeitkurs gemacht werden, statt an mehreren Wochenenden. Anlass dafür war die Beschwerde eines Arbeitgebers aus dem Landkreis Saalfeld-Rudolstadt. Das Bundeskabinett soll heute eine Führerscheinreform auf den Weg bringen. Die Pläne von Verkehrsminister Patrick Schnieder zielen vor allem darauf, die Fahrerlaubnis günstiger zu machen. Fahrschulen sollen dafür unter anderem mehr digitalen Unterricht anbieten und Simulatoren einsetzen können. Vorgesehen sind auch weniger Sonderfahrten und geänderte Prüfungen. Außerdem geht es heute im Kabinett um Pläne des Innenministeriums, den Zivil- und Bevölkerungsschutz zu stärken. Dafür sollen bis 2029 10 Milliarden Euro ausgegeben werden. Die EU hat im Handelsstreit mit den USA einen Durchbruch erzielt und höhere Zölle vorerst abgewendet. Nach monatelangen Verhandlungen haben Unterhändler des EU-Parlaments und der Mitgliedstaaten das bereits im Vorjahr vereinbarte Zollabkommen auf den Weg gebracht. Damit werden europäische Zölle auf Industriewaren aus den USA abgeschafft. Zuletzt hatte US-Präsident Trump gedroht, die Zölle auf Autos von 15% auf 25% anzuheben, wenn die Europäer den Vertrag nicht zeitnah umsetzen. Die USA planen, weitere Truppen aus Europa abzuziehen. Nach Angaben aus dem Pentagon reduzieren sie die Zahl ihrer in Europa stationierten Kampfbrigaden von 4 auf 3. Ähnlich äußerte sich zuvor der oberste NATO-Kommandeur US-General Grinkevich. Er kündigte außerdem noch an, dass anders als geplant vorerst keine weitreichenden Mittelstreckenwaffen in Deutschland stationiert werden sollen. Bereits Anfang des Monats hatte die US-Regierung den Abzug von 5000 Soldaten aus Deutschland angekündigt. Das waren die Nachrichten. 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
4: Vielen Dank, Christine. Wir schauen aufs Wetter. Heute stark bewölkt erst und zeitweise Regen, dann von der Rhön und vom Eichsfeld her Auflockerung und Sonne. Am Nachmittag und Abend wechselhaft mit Schauern und Gewittern, 17 bis 21 Grad. Morgen in den frühen Abendstunden oft heiter, dazwischen locker bis stark bewölkt und vereinzelt etwas Regen. Bis 23 Grad dann die Temperaturen. Am Freitag wahlweise Wolken, aber auch längere Zeit sonnig und trocken und sommerlich warm. 6.03 Uhr ist es jetzt. Hier sind die aktuellen Verkehrsmeldungen. Noch immer keine Störungen. Gute und sichere Fahrt wünsche ich. Blitzer gibt's auch keine. Melden Sie uns Staus oder Blitzer kostenfrei unter 0800 218 1600. Danke und gute Fahrt.
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4: Einen schönen guten Morgen und sportfrei, denn beim Fußball stehen die nächsten Highlights an. Und ich bin froh, dass du da bist, Mandy, denn du steckst da viel besser drin in dem Thema als ich.
6: Genau, Highlights. Da kann man sagen, Freiburg heute in der Europa League, die können sie gewinnen. Dann geht's am Wochenende weiter mit dem DFB-Pokal. Da haben wir auch das Finale. Und das Endspiel der Champions League steht ja auch noch an nächste Woche dann. Mhm. Arsenal gegen PSG, falls du es noch wissen möchtest.
4: Ja, doch, das ist...

0: Notizbuch eintragen möchtest.
1: Klaas war gerade da hängen geblieben. Da kam noch was Größeres.
0: Die WM. 11. Juni geht's los.
1: Und ums runde Leder geht's heute Abend auch bei den Fernsehkollegen von Fakt ist mit der Frage, steht der Ostfußball im Abseits? Was uns in der Sendung erwartet, das hören wir gleich.
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0: 6:11 morgen.
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0: Man kann ihn mögen oder nicht. Fußball verbindet aber die Menschen weltweit und kaum ein anderer Sport schafft das in diesem Maße. Auch bei uns in Thüringen sind die Stadien an den Wochenenden voll. Allerdings nur 3 Clubs aus Ostdeutschland spielen derzeit in der ersten und zweiten Bundesliga. Warum ist das eigentlich so? Das wird heute Abend im MDR Fernsehen diskutiert bei Fakt ist aus Erfurt. Kathleen Bernhard, eure Redaktion hat sich ja ganz tief ins Fußballthema eingearbeitet, denn es stehen wichtige Änderungen an. Um was geht's?
2: Ja, ganz einfach gesagt, es geht um Gerechtigkeit. Denn wer Meister in einer Regionalliga wird, der steigt nicht automatisch in die höhere Bundesliga auf. Das geht auf eine Regelung des DFB aus dem Jahr 2017 zurück. Die sollte eigentlich nur übergangsweise gelten, ist aber bis heute eben noch aktiv. Wie das genau funktioniert, das würde jetzt den Zeitrahmen sprengen, aber diese Regelung eben, die verhindert, dass kleinere Clubs aus der vierten Liga wie eben Jena, Erfurt oder Chemnitz kaum eine Chance auf den Aufstieg haben. Und dieses Thema ist so brisant, dass sich sogar die Ministerpräsidenten aus Thüringen und Sachsen für eine neue Regelung stark machen.
0: Warum mischt sich die Politik da ein? Es geht doch hier um Sport.
2: Ja, das war mein erster Gedanke, aber da steckt noch mehr dahinter. Denn volle Stadien, die bringen natürlich auch Geld in die Region. Zum Beispiel RB Leipzig ist ja die einzige Ostmannschaft, die in der ersten Bundesliga spielt. Und der RB, der bringt richtig Geld in die Leipziger Kassen. Da sind zum Beispiel beim Verein 550 Leute angestellt, also schon ein mittelständisches Unternehmen. Und da fließen natürlich auch ordentlich Steuern nach Leipzig, sage und schreibe 170 Millionen Euro im Jahr. Also mehr ostdeutsche Fußballclubs in den oberen Ligen, das hätte schon eine ökonomische Relevanz für die Region.
0: Die Fans halten ihren Traditionsmannschaften aber trotzdem die Treue.
2: Na klar, und das ist auch gut so, aber gerade diese Aufstiegsregel, die finden natürlich alle ungerecht. Meister müssen aufsteigen, egal woher sie kommen. Und das verstärkt natürlich auch bei manchen das Gefühl, wir hier im Osten, wir sind abgehängt, das kann ja keiner wollen. Fußball ist der Kitt, der die Gesellschaft zusammenhält. Darüber reden wir heute Abend mit den Betroffenen sozusagen, nämlich mit Ralf Krillitsch vom FC Carl Zeiss Jena und Tommy Heder vom Chemnitzer FC. Einordnen wird uns das Ganze der Leipziger Sportökonom Henning Zülch und auch Ministerpräsident und Fußballfan Mario Vogt diskutiert mit uns.
0: Spannende Runde also. Fakt ist, der Ostfußball im Abseits heute Abend 20.45 Uhr im MDR Fernsehen und dann natürlich auch in der Mediathek.
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0: Puppe.
1: Keine Instrumente in diesem Lied. Alles von Bobby McFerrin höchst selbst gesungen oder geräuscht sozusagen. Schönen guten Morgen mit MDR Thüringen. Das hier ist Cliff Richards. Kommen Sie gut in den Mittwoch.

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1: Um 6.30 Uhr. Kein Thüringen-Aufenthalt der Nationalmannschaft. Die deutschen Fußballherren werden im Herbst nicht wieder in Blankenhain trainieren. Als Grund nannte der Betreiber des Ressorts im Weimarer Land Unstimmigkeiten mit dem Finanzamt. Führerscheinreform im Kabinett. Die Bundesregierung will die Pläne des Verkehrsministers heute auf den Weg bringen. Ziel ist es, die Fahrausbildung günstiger und einfacher zu machen, etwa mit mehr digitalen Unterricht. Handelsstreit vorerst beigelegt. Unterhändler des EU-Parlaments und der Mitgliedstaaten haben sich geeinigt, dass im vorigen Jahr mit den USA vereinbarte Zollabkommen umzusetzen. Wegen der Verzögerung hatte US-Präsident Trump zuvor schon mit höheren Zöllen auf Autos gedroht.
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2: Das Neueste für Nordthüringen mit Vanessa Klobes. Guten Morgen. Elrich. Das Oberverwaltungsgericht in Weimar befasst sich heute mit dem umstrittenen Gipsabbau im Naturpark Südharz. Nach Gerichtsangaben hat das Unternehmen Kasea aus Elrich Klage gegen das Land Thüringen eingereicht. Kasea sieht sich wegen des Naturparks Südharz beim Abbau von Gips eingeschränkt. Sondershausen. 5 Tage später als geplant wird heute die Saison im Bergbad eröffnet. Wie die Stadt mitteilte, wird traditionell Bürgermeister Steffen Grimm als erster ins Wasser springen. Das Anbaden war in den vorigen Wochen verschoben worden, weil Wasser- und Außentemperaturen zu niedrig waren. Die Saison dauert bis zum 15. September. Im Vorjahr sind mehr als 32.000 Gäste gezählt worden. Leinefelde-Worbis. Die Landesgartenschau hat jetzt ihren eigenen Honig. Der Blütenhonig wird ab sofort am Haupteingang verkauft, wie der Eichsfelder Imkerverein mitteilte. Der Honig stammt aus der Frühlingsernte 2025 und besteht überwiegend aus Raps. Ein 500-Gramm-Glas kostet 8,50 Euro. 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
3: Das Wetter heute erst stark bewölkt und zeitweise Regen, dann von der Rhön und vom Eichsfeld her Auflockerungen und Sonne. Am Nachmittag und Abend wechselhaft mit Schauern und Gewittern, 17 bis 21 Grad. Morgen in den Früh- und Abendstunden oft heiter, dazwischen locker bis stark bewölkt, vereinzelt etwas Regen bis 23 Grad. Am Freitag teilweise Wolken, aber auch längere Zeit sonnig und trocken und sommerlich warm. 6.32 Uhr. Hier sind die aktuellen Verkehrsmeldungen. Also, die sollten hier sein, es gibt aber keine Störungen, ist ja auch gut. Blitzer gibt es auch keine. Melden Sie uns Staus oder Blitzer kostenfrei unter 0800 218 1600. Danke und gute Fahrt.
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3: Einen schönen guten Morgen. Zum Weltbienentag hat Mandy Ihnen ja vorhin schon wirklich die abgefahrensten Honigsorten vorgestellt.
4: Brasilianischer Blattlaushonig war da unter anderem dabei. Den hast du abgelehnt, glaube ich.
3: Das geht gar nicht, schon von der Farbe her. Gleich gibt es eine ordentliche, eine deutliche Besserung, eine bessere Anregung, was wir aus Brötchen schmieren können. Zum Beispiel Honig direkt von der Landesgartenschau in Leinefelde.
4: In der Viertelstunde hören wir mal, wie der schmeckt.
3: Der muss schmecken.
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0: Mittwochmorgen, 6.40 Uhr. Moin.
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0: Schönen guten Morgen mit dem der Thüringen am Mittwochmorgen, 6:49 Uhr, 11 Minuten noch bis um 7. Heute zum Weltbienentag gibt's bei uns Honig zum Frühstück und einen ganz besonders honigsüßen Gruß gibt es ab sofort von der Landesgartenschau in Leinefelde-Worbis. Den Landesgartenschau Blütenhonig, seit 2 Wochen gibt es den jetzt am Infopoint am Haupteingang zu kaufen und MDR Thüringen Reporterin Marie-Therese Engemann hat ihn schon gekostet. Wie schmeckt er denn, Maries?
1: Sehr, sehr lecker. Die Basis ist Raps. Wer sich im Eichsfeld auskennt oder durchfährt, der weiß, Rapsfelder gibt es hier überall. Und gerade blühen die auch noch so schön. Also das ist schon sehr, sehr regional. Dazu kommen Nuancen von Frühblühern wie Löwenzahn und Obstblüte. In der Konsistenz ist der Honig eher fest, im Geschmack nicht zu süß und leicht kratzig im Rachen.
0: Wer hatte denn die Idee für diesen Landesgartenschau-Honig?
1: Die Idee entstand durch die Mitarbeit des Eichsfelder Imkervereins bei der Landesgartenschau beim Grünen Klassenzimmer. Alle 2 Wochen findet in Tüffers Garten im Lunapark, das ist ein Außengelände der Landesgartenschau, ein Kurs für Kinder und Jugendliche statt. Da wird der richtige Umgang mit Bienen vermittelt, ein Bienenlehrpfad informiert über das Leben der Tiere, man kann sich auch ein Bienenvolk anschauen und wissen, Wertes über die Honigproduktion erfahren. Dabei kam dann eben auch die Frage auf nach einem eigenen Honig für die Landesgartenschau und dann hat man eben aus der Frühlingsernte des vergangenen Jahres diesen Honig hergestellt.
0: 3 kurze Fragen. Wie viele Gläser gibt es aktuell? Wo kann man den Honig kaufen und was kostet ein Glas?
1: Diesen Honig gibt es exklusiv nur bei der Landesgartenschau. Es ist eine Sonderedition mit speziellem Gartenschau-Etikett. Das 500 Gramm Glas kostet 8,50 Euro. Aktuell gibt es rund 100 Gläser. Aber der Imkerverein hat schon Nachschub angekündigt. Vielleicht dann sogar mit Sommerblüten wie Himbeeren oder Waldbeeren.
0: Alles rund um die Bienen und frischen regionalen Blütenhonig als Erinnerungsstück der Landesgartenschau zum Weltbienentag heute.
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7: Es ist 7 Uhr. Guten Morgen mit MDR Thüringen. Das Wichtigste jetzt von Christine Streicher.
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9: Die deutsche Fußballnationalmannschaft wird vorerst nicht wieder im Weimarer Land in Blankenhain trainieren. Ein geplanter mehrtägiger Aufenthalt im Herbst fällt aus. Darauf hätten sich das Ressort und der Deutsche Fußballbund verständigt, teilte Betreiber Matthias Grafe mit. Als Grund nannte Grafe Unstimmigkeiten mit dem Finanzamt in Jena. Bereits vertraglich vereinbarte Trainingslager zweier Fußball-Bundesligisten und der deutschen U21-Mannschaft dieses Jahr bleiben aber bestehen. Die ehrenamtliche Feuerwehrausbildung wird in Thüringen erleichtert. Das Bildungsministerium habe den 5-tägigen Bildungsurlaub für solche Fälle wieder genehmigt, teilte ein Sprecher mit. Zuvor war der Bildungsurlaub für knapp 6 Monate ausgesetzt gewesen, weil sich ein Arbeitgeber im Landkreis Saalfeld-Rudolstadt beschwert hatte. MDR Thüringen-Reporter Uwe Kelm.
10: Die Grundausbildung zum sogenannten Truppmann kann jetzt wieder in eine Woche Vollzeitlehrgang gepackt werden. Anderenfalls hätten Feuerwehrmänner und Frauen 8 bis 10 Wochenenden Theorie büffeln müssen. Mit dem zertifizierten Lehrgang ist das deutlich kompakter und wird auch für Berufstätige interessanter. Nach dem Kurs müssen nach wie vor 2 Jahre Praxis in der eigenen Feuerwehr abgeleistet werden. Die Kosten für den Kompaktkurs werden da vom Land übernommen. Ziel sei es, das Ehrenamt zu stärken, so ein Ministeriumssprecher.
9: Das Bundeskabinett soll heute eine Führerscheinreform auf den Weg bringen. Die Pläne von Verkehrsminister Patrick Schnieder zielen vor allem darauf, die Fahrerlaubnis günstiger zu machen. Fahrschulen sollen dafür unter anderem mehr digitalen Unterricht anbieten und Simulatoren einsetzen können. Vorgesehen sind auch weniger Sonderfahrten und geänderte Prüfungen. Die EU hat im Handelsstreit mit den USA einen Durchbruch erzielt. Nach monatelang Verhandlungen haben Unterhändler des EU-Parlaments und der Mitgliedstaaten das bereits im Vorjahr vereinbarte Zollabkommen auf den Weg gebracht. MDR Thüringen-Reporter Markus Weber.
11: Sie einigten sich in der Nacht in Straßburg darauf, europäische Zölle auf Industriewaren aus den USA abzuschaffen, so wie es EU-Kommissionspräsidentin von der Leyen im vergangenen Jahr mit US-Präsident Trump vereinbart hatte. Trump versprach damals im Gegenzug, auf die meisten EU-Produkte maximal einen Zoll von 15% zu erheben. Zuletzt hatte Trump wegen der Verzögerung den Druck erhöht. Er setzte der EU eine Frist bis 4. Juli. Sollte die EU die Umsetzung bis dahin nicht beschlossen haben, werde er neue Aufschläge verhängen und die Zölle auf Autos von zurzeit 15% auf 25% erhöhen.
9: Die USA planen, weitere Truppen aus Europa abzuziehen. Nach Angaben aus dem Pentagon reduzieren sie die Zahl ihrer in Europa stationierten Kampfbrigaden von 4 auf 3. Ähnlich äußerte sich zuvor der oberste NATO-Kommandeur US-General Grinkevich. Er kündigte außerdem noch an, dass, anders als geplant, vorerst keine weitreichenden Mittelstreckenwaffen in Deutschland stationiert werden sollen. Bereits Anfang des Monats hatte die US-Regierung den Abzug von 5.000 Soldaten aus Deutschland angekündigt. Das waren die Nachrichten. 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
7: Vielen Dank, Christine. Das Wetter heute erst stark bewölkt und zeitweise Regen, dann von der Rhön und vom Eichsfeld her Auflockerungen und Sonne. Am Nachmittag und Abend wechselhaft mit Schauern und auch wieder Gewittern, 17 bis 21 Grad heute. Morgen in den Früh- und Abendstunden oft heiter, dazwischen locker bis stark bewölkt und vereinzelt etwas Regen bis 23 Grad. Am Freitag teilweise Wolken, aber auch längere Zeit sonnig und trocken. Sommerlich warm das Ganze. 7.04 Uhr. Hier sind die aktuellen Verkehrsmeldungen. Keine Störungen, gute und sichere Fahrt. Blitzer gibt's auch keine. Melden Sie uns Staus oder Blitzer kostenfrei unter 0800 218 1600. Wir sagen jetzt schon mal Danke.
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7: Guten Morgen und heute summt es kräftig bei mir und Mandy in der Frühschicht.
5: Ja, wir feiern den Weltbienentag und dann machen wir gleich einen Ausflug, naja, der besonderen Art.
7: Komm, lass uns nicht lang drum reden. Es geht gleich auf die Reeperbahn für Bienen. Gibt's hier bei uns in Thüringen.
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0: Schönen guten Morgen mit den Dire Straits. So far away. 7.11 Uhr. Schön, dass Sie bei uns ganz nah sind. Ein Hoch auf die Bienen heute zum Weltbienentag. Danke für jedes Honigbrötchen, das ich morgens genießen kann. Dass es immer genug gesunden und produktiven Bienennachwuchs gibt. Darum kümmert sich unter anderem der Imkerverein Arnstadt und betreibt in Gelberg die älteste Belegstelle. Da gibt's quasi Bienensex unter kontrollierten Bedingungen. Wie das funktioniert, hat MDR Thüringen-Reporterin Katja Bohmeier sich erklären lassen.
1: Es ist ein emsiges Summen am Ortsrand von Arnstadt. Und mittendrin steht Bienenzüchter Albrecht Stoß. Er bereitet gerade rund 30 Zuchtbienenvölker für den Transport nach Gelberg vor. Dafür bekommen die Bienenstöcke eine extra Etage und die Völker einen prüfenden Blick.
2: Ich muss als erstes gucken, ob Eier da sind, dass also die Königin vorhanden ist, dass die Brut gut aussieht, dass sie sich gut entwickeln. Das sind die Drohnen. Wesentlich größer und pummeliger als die Arbeitsbienen.
1: Denn auf die männlichen Bienen kommt es an. Ganz besonders auf ihr Erbgut.
2: Die genetische Herkunft ist das Spezielle und das Besondere und das Gute. Ja, weil wir einmal sanftmütige Bienen haben wollen. Wir wollen Bienen haben, die hohe Bestäubungsleistung haben. Und wir wollen Bienen haben, die mit der Varroamilbe selbst zurechtkommen.
1: Und dadurch nicht oder deutlich weniger behandelt werden müssen, sagt Züchter Albrecht Stoß. Damit die richtigen Drohnen genau diese Eigenschaften auch an die Bienenköniginnen weitergeben, wird nichts dem Zufall überlassen.
2: Die Bienenköniginnen werden eigentlich ausgetrickst. Man nimmt alle geschlechtsreifen Drohnen aus diesem Gebiet weg und stellt dort Völker auf und lässt deren Drohnen fliegen. Und was wollen die armen Königinnen machen? Sie können sich nur mit den Drohnen paaren, die da sind. Und damit haben wir eine gewisse Zuchtauslese.
1: Die Belegstelle öffnet Anfang Juni. Sie ist sehr gefragt. Die ersten Bienenköniginnen sind schon angemeldet. Stoß rechnet bis zum Ende der Saison mit rund 2000 Tieren aus ganz Deutschland, aber auch den Niederlanden, der Schweiz und Polen, die für den Akt extra nach Gelberg kommen.
2: Im Göttingsflug fliegt sie zu den sogenannten Drohnensammelplätzen. Die Drohnen machen dann Wettfliegen. Wer als Erster die Königin erreicht, hält sie fest, schiebt das Geschlechtsorgan in die Königin ein. Das Ganze reißt ab, der Drohnen fällt runter, der Nächste kommt wieder und wieder und wieder und das 18 Mal hintereinander. Und dann fliegt die Königin zurück und Sex ist fürs ganze Leben erledigt.
1: Die Drohnen hingegen bezahlen das kurze Vergnügen mit dem Tod.
0: Was man nicht alles für den Nachwuchs und den Honignachschub tut.
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0: Monopoly. Schöne Überleitung zum folgenden Thema. Da geht's auch ums große Geld.
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0: 7.20 Uhr haben wir es. Für uns in Thüringen war die Fußball-EM 2024 ein ganz eigenes Sommermärchen. Wir erinnern uns, die Nationalmannschaft hatte ihr Trainingslager in Blankenhain im Weimarer Land aufgeschlagen und uns Glamour und eine Menge Aufmerksamkeit gebracht. Aber damit könnte es jetzt vorbei sein. MDR Thüringer Reporterin Conny Maroner. Vorerst wird der DFB also hier kein Gast mehr sein.
2: Also zumindest nicht in diesem Jahr. Eigentlich wollte die Mannschaft nämlich im Herbst wiederkommen nach der Weltmeisterschaft, aber daraus wird nichts und das liegt nicht am DFB oder den Fußballern, die vielleicht nicht wollen, sondern das liegt an Matthias Grafe, dem Hotelbetreiber. Er hat nämlich abgesagt.
0: Das klingt ein bisschen schräg. Warum genau?
2: Ja, also Grafe streitet sich gerade mit dem Finanzamt, denn das hat ihm eine satte Steuernachzahlung hingelegt. Da geht es um die Platzmiete. Das Finanzamt, das hat eine Steuerschätzung gemacht und mal locker so 11.000 Euro pro Tag Platzmiete angesetzt. Aber das ist offenbar völlig übertrieben. Ich habe gestern mit dem Hoteldirektor gesprochen und der hat mir versichert, sie haben nur 500 Euro pro Tag verlangt. Naja, und das sind natürlich Welten, ne?
0: Ja, logisch, aber das lässt sich doch eigentlich ganz normal klären, oder?
2: Ja, könnte man meinen, aber offenbar nicht ganz so schnell, denn beide Seiten streiten schon seit dem letzten Herbst. Das Finanzministerium ist inzwischen eingeschaltet und inzwischen wohl auch das Wirtschaftsministerium, denn auch die haben ja ein Interesse, dass der DFB hier bleibt.
0: Die Fans natürlich auch. Daro schreibt uns, unfassbar, was für ein Imageverlust für Thüringen, wieder einmal.
2: Eben drum. Und das will und kann sich Thüringen natürlich nicht entgehen lassen. Es gibt ja auch eine Vereinbarung. Blankenhain war ja sogar als dauerhaftes Basiscamp im Gespräch. Da hatten wir auch drüber berichtet. Und deshalb wurde das Thema wohl jetzt zur Chefsache erklärt. Aber das hilft natürlich nicht für einen Moment. Aber ganz abschreiben würde ich den Fußball in Thüringen nicht. Da können wir jetzt nur hoffen, dass der DFB etwas Geduld mit uns Thüringern hat und nicht von sich aus zurückzieht.
0: Es gibt Theater um den Fußball. Blankenhain wird keine Nationalmannschaft mehr beherbergen, zumindest in diesem Jahr nicht. Hier aber erstmal die gute Nachricht, zwei Fußball-Bundesligisten kommen trotzdem. Das Trainingslager von VfL Wolfsburg und Bayer Leverkusen ist weiterhin geplant. Conny Maroner, vielen Dank und wir bleiben natürlich dran.
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3: Um 7.30 Uhr. Kein Thüringen-Aufenthalt der Nationalmannschaft. Die deutschen Fußballherren werden im Herbst nicht wieder in Blankenhain trainieren. Als Grund nannte der Betreiber des Ressorts im Weimarer Land Unstimmigkeiten mit dem Finanzamt. Führerscheinreform im Kabinett. Die Bundesregierung will die Pläne des Verkehrsministers heute auf den Weg bringen. Ziel ist es, die Fahrausbildung günstiger und einfacher zu machen, etwa mit mehr digitalen Unterricht. Handelsstreit vorerst beigelegt. Unterhändler des EU-Parlaments und der Mitgliedstaaten haben sich geeinigt, das im vorigen Jahr mit den USA vereinbarte Zollabkommen umzusetzen. Wegen der Verzögerung hatte US-Präsident Trump zuvor schon mit höheren Zöllen auf Autos gedroht.
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4: Das Neueste für Nordthüringen mit Vanessa Klobis. Guten Morgen. Elrich. Das Oberverwaltungsgericht in Weimar befasst sich heute mit dem umstrittenen Gipsabbau im Naturpark Südharz. Nach Gerichtsangaben hat das Unternehmen Kaseer aus Elrich Klage gegen das Land Thüringen eingereicht. Kaseer sieht sich wegen des Naturparks Südharz beim Abbau von Gips eingeschränkt. Seebach. Die historische Wasserburg im Mühlhäuser Ortsteil Seebach ist ab heute der neue Sitz der Nationalparkverwaltung. Wie Leiter Rüdiger Biel sagte, ist am neuen Standort in der Vogelschutzwarte Seebach zwar noch nicht alles perfekt. Für die 22 Mitarbeiter der Verwaltung seien die Räume in der historischen Wasserburg aber eingerichtet. Bis zur feierlichen Eröffnung Ende September werde alles fertig sein. Leinefelde-Worbis. Die Landesgartenschau hat jetzt ihren eigenen Honig. Der Blütenhonig wird ab sofort am Haupteingang verkauft, wie der Eichsfelder Imkerverein mitteilte. Der Honig kommt aus der Frühlingsernte 2025 und besteht überwiegend aus Raps. Ein 500-Gramm-Glas kostet 8,50 Euro. 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
5: Das Wetter. Heute erst stark bewölkt und zeitweise Regen, dann von der Rhön und vom Eichsfeld her auch Auflockerungen und auch Sonne. Am Nachmittag und Abend wechselhaft mit Schauern und Gewittern. 17 bis 21 Grad. Morgen in den Früh- und Abendstunden oft heiter. Dazwischen locker bis stark bewölkt, vereinzelt etwas Regen bis 23 Grad. Und am Freitag teilweise Wolken, aber auch längere Zeit sonnig und trocken und dabei sommerlich warm. 7.33 Uhr. Hier sind die aktuellen Verkehrsmeldungen. A9 Richtung Berlin. Zwischen Schleiz und Dittersdorf liegt eine Schaufel auf der mittleren Fahrspur. In Gera an der ist die Keplerstraße zwischen Vogtlandstraße und Wiesestraße wegen eines Feuerwehreinsatzes gesperrt. Im Landkreis Schmalkalden-Meiningen am Ortsausgang Zellermeles Richtung Oberhof steht ein defekter LKW im Kreisverkehr. Blitzer gibt's keine. Melden Sie uns Staus oder Blitzer kostenfrei unter 0800 218 1600. Danke.
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5: Ich wünsche Ihnen einen schönen Mittwochmorgen inzwischen. Und Mandy wird sich auch noch erinnern, Herbert Grönemeyer hat immer gefragt, wann ist der Mann ein Mann?
6: Ja, unser Mann für Hörerfragen, Thomas Becker, will aber gleich wissen, wann ist das Insekt ein Insekt?
5: Passend zum Weltbienentag.
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0: 7.41 Uhr, 11 Minuten nach halb acht. Guten Morgen.
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0: Zum heutigen Tag der Bienen. Die passende Frage von Nico aus Neumark. Thomas, guten Morgen.
2: Ja, morgen, genau. Nico sorgt sich um unsere Insekten, die wir früher zahlreich an den Frontscheiben hatten und an den Stoßstangen. Und heute, meint er, klebt da kaum noch was. Liegt das am Artensterben und was können wir gegen diesen Trend tun?
0: Na, ein paar sind schon noch dran, gebe ich zu, habe ich ja mal so gesehen. Also ich vermute mal klares Ja. Es liegt am Insektensterben, oder?
2: Ja. Und ich habe darüber mit Dr. Laura Breitkreuz gesprochen. Sie ist Referentin Artenschutz und Biodiversität beim NABU. Und ich hatte noch so eine Resthoffnung, dass die Insekten nur gelernt haben, wo die Straßen sind und wo unsere Autos sind. Aber so ist es leider nicht.
3: Nee, also dass die Insekten jetzt wissen, wo die Autos sind, das kann man so nicht sagen. Das bräuchte sehr viel längere Zeiträume für Insekten, dass sie sich wegen sowas anpassen. Nein, das hat vielleicht ein bisschen was mit unseren Autos zu tun. Die sind ein bisschen aerodynamischer geworden. Aber hauptsächlich hat das wirklich damit zu tun, dass es einfach weniger Insekten gibt. Das ist wissenschaftlich auch mittlerweile relativ gut belegt, dass wir einen wirklich sehr, sehr starken Rückgang in der Insektenmasse oder in der Insektenvielfalt haben in den letzten Jahrzehnten vor allem.
2: Ja, ein Minus von 75% reden wir noch heute drüber. Und es ist halt weniger unsere Windschutzscheibe daran schuld, mehr unsere Art, wie wir zum Beispiel Landwirtschaft betreiben, aber auch die Klimaveränderung.
0: Landwirtschaft heißt Monokulturen, Pflanzenschutzmittel oder?
2: Ja, zum Beispiel, es wird zwar schon viel gegengesteuert, aber das ist noch nicht wirklich eine Trendumkehr, die man da irgendwie festgestellt hätte.
0: Man steht dabei so ein bisschen ratlos, ne? Wir wissen ja, dass wir die Insekten brauchen, unbedingt dringend brauchen, aber die große Idee, die fehlt uns offenbar, oder?
2: Ja, die fehlt, wobei es sind manchmal auch viele kleine Dinge, die man tun kann. Am besten ist es manchmal auch gar nichts zu tun, das wäre auch mal schon ein Anfang, weil die Natur regelt vieles selbst, auch dazu heute mehr. Im Garten kann man ein bisschen was machen, also wir werden auch viele Tipps heute haben, was man machen kann, und wir gucken auch mal, was die kleinen Tierchen so für Aufgaben haben, im Boden zum Beispiel. Das wird auch sehr spannend. Und dann die erste Frage, woran erkenne ich eigentlich, dass es ein Insekt ist? Und da gibt es eine ganz überraschende Antwort.
3: Ich kann eine ganz, ganz einfache Formel geben, wie alle erkennen können, ob es Insekten sind oder nicht. Und zwar muss man nur bis 6 zählen können. Wenn das Tier 6 Beine hat, ist es ein Insekt.
2: Ja, so einfach ist es manchmal.
0: Wenn es 2 mehr sind, ist es dann schon eine Spinne. Wie war denn das? Ich weiß gar nicht mehr.
2: So
0: also,
2: Art,
0: wir sind
2: genau,
0: unserem Bildungsauftrag an der Stelle nachgekommen. Was den Garten angeht, da fühle ich mich ein bisschen ertappt. Ich habe nämlich auch gelernt, dass diese Kirschlorbeerhecke mit diesen glatten, immergrünen Blättern, dass die halt für Insekten gar nichts ist, dass man da was anderes nehmen soll. Also, da bin ich dran. Die Insekten sind das Thema am Tag der Bienen. 10.20 Uhr dann die nächste Bio-Stunde und wir haben noch unsere Gartenexpertin Nadine Witt heute in der Sendung und die wird uns auch noch ein paar Tipps geben, wie sich die Bienen in unseren Gärten wohlfühlen.
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0: Lee Hazelwood und Nancy Sinatra, Summer Wine. Und damit haben wir die Messlatte mal ganz schön hochgelegt.
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0: Derna Weise, schönen guten Morgen.
2: Guten Morgen, Johannes.
0: Wo kann ich denn meinen Summer Wine schlürfen heute Abend?
2: Ich würde noch ein bisschen warten. Also das Wochenende, die Pfingstfeiertage, da können wir dann durchaus von Sommer sprechen, auch was die Temperaturen betrifft. Und heute muss ja erstmal alles noch gewässert werden, damit das dann auch schön wachsen kann. Und da sind heute schon noch ein paar Regenschauer auf dem Weg. Ein paar sind jetzt vor allem vom Kyffhäuserkreis bis zum Altenburger Land. Dafür gut, dass es dort regnet, wir den Schirm zücken müssen. Ansonsten locker so ein bisschen mal auf. Ein bisschen Sonne ist mit im Spiel, aber das wird jetzt keinen mit Sommergefühlen beeindrucken. Am Nachmittag kommen nämlich wieder Schauer und Gewitter auf uns zu. Bei den Temperaturen dann zwischen 17 und 21 Grad.
0: Okay, aber du hast ja versprochen, die Wende kommt.
2: Genau, und morgen spüren wir es noch nicht allzu stark. Auch da gibt es 17 bis 23 Grad als Höchstwert. Früh gibt es die Sonne zu sehen, am Abend wird sie sich auch wieder gut durchgekämpft haben. Bis dahin sind auch ein paar dichte Wolken mit am Himmel. Bisschen Regen ist noch mit im Spiel, aber nicht so viel wie heute. Und danach wird es trocken weitergehen. Der Freitag mit ein paar Wolken und viel Sonne hat schon Höchstwerte bis 26 Grad zu bieten. Der Sonnabend bis 30 Grad. Also da ist wirklich Sommer. Auch die Feiertage sind fast noch so warm und sonnig gibt es auch da wahrscheinlich sehr reichlich.
0: Na, da können wir uns drauf freuen. Dann also den Summer Wine. Jetzt gibt es erstmal die Tasse Kaffee. Mike the Mechanics. Ein schönes Dankeschön an die Anna Weise. Dir einen schönen Mittwoch.
2: Danke zurück und das Gleiche.

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8: Es ist 8 Uhr. Guten Morgen mit MDR Thüringen. Das Wichtigste jetzt von Christine Streicher.
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10: Die Fußballnationalmannschaft wird vorerst nicht mehr in Blankenhain im Weimarer Land trainieren. Hintergrund ist ein Streit zwischen dem Hotelbetreiber und dem Finanzamt. MDR Thüringen-Reporterin Conny Mauroner, es geht um Steuernachzahlungen.
11: Und das in nicht unerheblicher Höhe. Laut Hoteldirektor legt das Finanzamt eine Platzmiete zugrunde, die seinen Aussagen zufolge utopisch und völlig übertrieben ist. Hotelchef Matthias Grafe will kein weiteres Risiko eingehen und hat dem DFB erst einmal abgesagt, zumindest für dieses Jahr. Der Streit ist inzwischen im Finanz- und Wirtschaftsministerium angekommen. Hier stehen noch Antworten auf Fragen von uns aus. Eigentlich wollte Thüringen beständiger Partner des Fußballbundes sein. Es gibt einen Kooperationsvertrag bis 2031.
10: Thüringer können sich künftig wieder im Bildungsurlaub zu ehrenamtlichen Feuerwehrleuten ausbilden lassen. Laut Bildungsministerium können Beschäftigte wie bereits früher bis zu 5 Tage freigestellt werden, um an zertifizierten Lehrgängen teilzunehmen. So kann die Truppmann-Grundausbildung wieder in einem einwöchigen Vollzeitkurs gemacht werden, statt an mehreren Wochenenden. Der Bildungsurlaub war für knapp 6 Monate ausgesetzt gewesen, weil sich ein Arbeitgeber im Landkreis Saalfeld-Rudolstadt beschwert hatte. Die Bundesregierung will heute eine Führerscheinreform beschließen. Das Kabinett berät über die Pläne von Verkehrsminister Patrick Schnieder. Hauptziel ist, die Fahrerlaubnis günstiger zu machen. MDR Thüringen-Reporter Felix Tenbaum, was genau ist geplant?
12: Zum Beispiel sollen die Verwaltungskosten dadurch sinken, dass große Teile der Theorieausbildung digital möglich sein sollen. Dann soll die Zahl der verpflichtenden Sonderstunden sinken, also Nacht- oder Autobahnfahrten, die Fahrschüler dann nicht bezahlen müssten. Und der Fragenkatalog für die Theorieprüfung soll kleiner werden. Ausgeglichen werden soll das Ganze dadurch, dass in einem Modellversuch die sogenannte Laienausbildung getestet wird. Das bedeutet, dass in Zukunft Jugendliche mit ihren Eltern oder anderen Vertrauenspersonen Übungsfahrten machen können. Und in der Fahrausbildung sollen bald auch Simulatoren erlaubt sein.
10: Die EU hat im Handelsstreit mit den USA einen Durchbruch erzielt und höhere Zölle vorerst abgewendet. Nach monatelang Verhandlungen haben Unterhändler des EU-Parlaments und der Mitgliedstaaten das bereits im Vorjahr vereinbarte Zollabkommen auf den Weg gebracht. Damit werden europäische Zölle auf Industriewaren aus den USA abgeschafft. Zuletzt hatte US-Präsident Trump gedroht, die Zölle auf Autos von 15% auf 25% anzuheben, wenn die Europäer den Vertrag nicht zeitnah umsetzen. Die USA planen, weitere Truppen aus Europa abzuziehen. Nach Angaben aus dem Pentagon reduzieren sie die Zahl ihrer in Europa stationierten Kampfbrigaden von 4 auf 3. Ähnlich äußerte sich zuvor der oberste NATO-Kommandeur US-General Grinkevich. Er kündigte außerdem noch an, dass, anders als geplant, vorerst keine weitreichenden Mittelstreckenraketen in Deutschland stationiert werden sollen. Bereits Anfang des Monats hatte die US-Regierung den Abzug von 5.000 Soldaten aus Deutschland angekündigt. Das waren die Nachrichten. 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
8: Vielen Dank, Christine. das Wetter. Heute erst stark bewölkt und zeitweise Regen. Dann von der Rhön und vom Eichsfeld her Auflockerungen und Sonne. Am Nachmittag und Abend wechselhaft mit Schauern und Gewittern 17 bis 21 Grad. Morgen in den Früh- und Abendstunden oft heiter, dazwischen locker bis stark bewölkt, vereinzelt etwas Regen bis 23 Grad. Am Freitag teilweise Wolken, aber auch längere Zeit sonnig und trocken und sommerlich warm. 8:04 wird es gleich. Hier sind die aktuellen Verkehrsmeldungen. Vorsicht auf der A72 Richtung Leipzig. Zwischen Hartmannsdorf und Niederfrohna liegen mehrere Müllsäcke auf der Fahrbahn. In Gera ist die Keplerstraße zwischen Vogtlandstraße und Wiesestraße wegen eines Feuerwehreinsatzes gesperrt. Im Landkreis Schmalkalden-Meiningen, Ortsausgang Zellermeles Richtung Oberhof, steht ein defekter LKW im Kreisverkehr und geblitzt wird. Auf der A4 Richtung Dresden zwischen Hermsdorf Ost und Rüdersdorf, A73 Richtung Suhl zwischen Schleusingen und Suhl-Friedberg. In Hermsdorf in der Bergstraße stadtauswärts, in Orlamünde in der Bahnhofsstraße stadteinwärts und in Rudolstadt am Saaldamm. Melden Sie uns Staus oder Blitzer kostenfrei unter 0800 218
9: 1600. 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
8: Schönen guten Morgen. Sie treffen nicht nur jeden Ton, Sie treffen auch immer ins Schwarze bisher bei unseren gesuchten Antworten.
13: Der Männerchor 1890 aus Erfurt ist diese Woche unser 1000 von 9 Team und die kompletten 1000 Euro, möchten wir an der Stelle sagen, sind noch zu holen.
8: Genau, jeden Tag gibt es einen 100er, am Freitag kann verdoppelt werden, das macht dann 1000 Euro. Die Chance hätten auch Sie. Als 1000 von 9 Team einfach anmelden in der MDR Thüringen App und Mandy und ich hoffen, dass der Lauf für den Männerchor weitergeht.
13: Genau,
8: gleich
13: die Daumen.
8: Gleich ist es Zeit für die nächste Spielrunde.
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0: 8.12 Uhr, in 3 Minuten, 8:45.
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0: Mein 1000 vor 9 Team. Diese Woche der Erfurter Männerchor 1890 e.V. Schönen guten Morgen in Runde.
2: Guten Morgen.
0: Die Herren sitzen schon wieder beim Frühstück, aber die Tassen scheinen mir noch leer zu sein, oder gab es schon was?
2: Es gab schon was.
0: Wieder leer. Ich will mal ganz kurz erklären für alle anderen, die es vielleicht noch nicht wissen, das 1000 vor 9 Team heißt ja genau so, weil ihr noch vor 9000 Euro abräumen könnt innerhalb einer Woche. Also Vereine aus Thüringen können sich bei uns anmelden. Jeden Tag gibt es 100 Euro zu gewinnen. Und das, was da erspielt wurde, das kann am Freitag noch verdoppelt werden. Macht 1000 Euro. Was soll mit dem Geld eigentlich passieren bei euch?
2: Ja, das geht in die Vereinskasse. Wir haben eine ganze Menge Kosten, auch bei unseren Konzerten, sofern wir sie kostenfrei machen, nächsten Sonntag. Und einen kleinen Ausflug oder sowas müssen wir auch mal machen.
0: Okay, nächsten Sonntag, habt ihr gerade angesprochen, das ist der Pfingstsonntag und ihr habt ja auch ein schönes Plakat für mich in die Kamera gehalten, das traditionelle Pfingstsingen. Was, wann und wo?
2: Das ist am Pfingstsonntag um 10 Uhr auf der Sängerwiese im Steigerwald. Das ist natürlich kostenfrei. Wir haben auch für unser Publikum Bänke, die kriegen wir vom THW freundlicherweise gestellt. Und da singen wir schön, wir und gemeinsam mit dem Publikum, uns in den Pfingstsonntag rein.
0: Logischerweise.
2: Seit 70 Jahren.
0: Wer war beim ersten Mal dabei von euch?
2: Da hören wir uns in Schweigen.
0: Okay, auf der Sängerwiese. Der joggt noch. Die Antwort kenne ich schon. Mal gucken, ob die nächste Antwort auch passt. Für die gibt es nämlich 100 Euro. Wir haben wieder folgende Themengebiete. Natur, Musik, Sport, aktuell oder die Teamfrage. Was darf es heute bei euch sein?
2: Naja, nachdem wir gestern raten mussten, versuchen wir es heute mal mit Natur. Vielleicht wissen wir ja was. Mal sehen.
0: Das wäre schön. Und wenn nicht, dann haben wir wenigstens was gelernt. Also, ich drücke auf die Daumen.
1: Natur.
0: Wegen der Veränderung der Milch hat ein Schweizer Gericht beim Emmentaler einen Zusatzstoff erlaubt. Und zwar Heublumenpulver für die Löcher, die Farbe oder den Geschmack.
2: Ich lache auf
3: die Löcher werden durch Gas gebildet.
2: Ne, Löcher nicht. Farbe oder Geschmack, denke ich. Was nehmen wir?
3: Geschmack.
0: Löcher.
2: Wir nehmen den Geschmack.
0: Seid ihr euch sicher, ja?
2: Ja, nee, aber wir nehmen trotzdem.
0: Ich frage nicht ohne Grund, aber es ist für die Löcher. Der Grund, die Hygiene in Schweizer Kuhställen ist mit der Zeit immer besser geworden. Dadurch gibt es aber immer weniger natürliche Löcher im Käse. Und dieses Pulver soll das nun wieder ändern. Das mit dem Gas war gar nicht so abwegig, was der Kollege da erklärt hat, ne?
2: Frag doch mal.
0: Morgen frage ich nochmal, genau. Die 100 Euro bleiben heute bei mir, tut mir leid, aber ist ja nicht schlimm. Ihr habt ja trotzdem schon eine ganze Menge im Kasten und das kriegen wir morgen wieder hin. Meine Herren, ich wünsche euch einen schönen Mittwoch. Bis morgen. Tschüss.
2: Bis morgen.
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0: Ja, in die Bar hätte ich mich jetzt auch gern gesetzt mit einem schönen Cocktail zum Pianoman Billy Joel. Schönen guten Morgen, 8.22 Uhr ist es jetzt. Heute ist der Weltbienentag und mit Bienen kennt sich auch meine Kollegin Nadine Witt sehr gut aus. Genauer gesagt mit Wildbienen. Mhm. Guten Morgen, was unterscheidet denn Honigbienen von Wildbienen grundsätzlich?
1: Also kurz gesagt sind Honigbienen Nutztiere, wenn man es so will. Also die werden da vom Menschen betreut, leben in mehrjährigen Staaten mit einer Königin, Drohnen, Arbeiterin und so weiter, legen Honigvorräte an. Eigentlich für sich selber, aber wir Menschen nehmen sie ihnen ja dann weg und essen sie. Wildbienen dagegen sind Einzelgänger. Da kann man sagen, jede einzelne Wildbiene ist auch ihre eigene Königin. Also jedes Weibchen baut ein eigenes Nest, legt die Eier, sammelt Pollen und sammelt auch einen kleinen Vorrat für die Larven, legt so ein Ei in eine Brutzelle hintereinander weg. Ja, und dann entwickeln sich dann diese kleinen Bienchen daraus. Die überwintern übrigens auch da drin. Also die Eier und Larven verbringen ihr ganzes Leben in der Niströhre und schlüpfen dann erst im Frühjahr.
0: Ich hatte mal eine Lehmmauer, also so ein Rest von einem alten Häuschen. Ja. Und da waren so Löcher drin.
1: Mauerbienen, vermutlich.
0: Genau. War die Wildbienen, die ich kenne. Also wo nisten die dann sonst, wenn nicht da?
1: Also es gibt halt die Höhlenbrüter. Das macht aber nur einen Bruchteil aus. Wir verkaufen überall, sehen wir diese Nisthilfen, die es zu kaufen gibt. Aber eigentlich brauchen die Wildbienen offene Bodenstellen, weil 75% der Wildbienen im Boden nisten.
0: Okay.
1: Und manche natürlich auch in Totholz, Pflanzenstängeln, Felsspalten. Nisthilfen, wie gesagt, für die Mauerbienen, die gibt es zu kaufen. Aber fast die Hälfte ist auch gefährdet, der Wildbienen. Das muss man auch ganz klar sagen.
0: Ja, ich habe neulich gerade im Thüringen-Journal eine Meldung gehört, irgendwie nur noch die Hälfte der Wildbienen ist da. Warum ist das so?
1: Genau, bei uns in Thüringen sind es über 400 Wildbienenarten und die Hälfte ist tatsächlich vom Aussterben bedroht. Und das größte Problem ist tatsächlich das mangelnde Futterangebot. Und viele Wildbienen sind auch spezialisiert auf heimische Wildpflanzen. Ja, und wenn hier nichts mehr wächst, dann können die halt auch nichts fressen. Und das war früher ein Vorteil zu sagen, ich bin spezialisiert, aber jetzt ist es halt ein Nachteil. Und auch noch kommt dazu, dass Wildbienen nicht so weit fliegen wie Honigbienen. Manchmal nur so 50 Meter oder nur mehrere hundert Meter. Das heißt, die sind auch standorttreu und die haben nicht so viele Möglichkeiten. Und die sind auch sehr, sehr wichtige Bestäuber, das muss man auch ganz klar sagen, für Obstbäume. Denn die Wildbienen, die fliegen schon, wenn es draußen den Honigbienen noch zu kalt ist.
0: Okay, dann kann ich verstehen, dass die Fahnerhöhen nach Bienen lechzen, ja, genau, dass ihre Bäume bestäubt werden. Wie können wir denn

0: so nur einen flachen Untersetzer von einem Untertopf. Und da mache ich dann ein bisschen Moos rein und Steine. Und dann sind sie auch versorgt. Und ganz wichtig natürlich auch Pestizide und chemische Dünger und sowas im Garten lassen.
1: Vergessen. Also, faul sein im Garten. Danke, Nadine. Am Weltbienentag legen wir den Fokus auf Wildbienen. Welche Futterpflanzen Ihnen wirklich helfen, das finden Sie auf mdrgarten.de.

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4: Um 8.30 Uhr. Kein Thüringen-Aufenthalt der Nationalmannschaft. Die deutschen Fußballherren werden im Herbst nicht wieder in Blankenhain trainieren. Als Grund nannte der Betreiber des Ressorts im Weimarer Land Unstimmigkeiten mit dem Finanzamt. Führerscheinreform im Kabinett. Die Bundesregierung will die Pläne des Verkehrsministers heute auf den Weg bringen. Ziel ist es, die Fahrausbildung günstiger und einfacher zu machen, etwa mit mehr digitalen Unterricht. Handelsstreit vorerst beigelegt. Unterhändler des EU-Parlaments und der Mitgliedstaaten haben sich geeinigt, das im vorigen Jahr mit den USA vereinbarte Zollabkommen umzusetzen. Wegen der Verzögerung hatte US-Präsident Trump zuvor schon mit höheren Zöllen auf Autos gedroht.
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5: Das Neueste für Nordthüringen mit Vanessa Klobes. Guten Morgen. Elrich. Das Oberverwaltungsgericht in Weimar befasst sich heute mit dem umstrittenen Gipsabbau im Naturpark Südharz. Nach Gerichtsangaben hat das Unternehmen Kasea aus Elrich Klage gegen das Land Thüringen eingereicht. Kasea sieht sich wegen des Naturparks Südharz beim Abbau von Gips eingeschränkt. Sondershausen. 5 Tage später als geplant wird heute die Saison im Bergbad eröffnet. Wie die Stadt mitteilte, wird traditionell Bürgermeister Steffen Grimm als erster ins Wasser springen. Das Anbaden war in den vorigen Wochen verschoben worden, weil Wasser- und Außentemperaturen zu niedrig waren. Die Saison dauert bis zum 15. September. Im Vorjahr sind mehr als 32.000 Gäste gezählt worden. Leinefelde-Worbis. Die Landesgartenschau hat jetzt ihren eigenen Honig. Der Blütenhonig wird ab sofort am Haupteingang verkauft, wie der Eichsfelder Imkerverein mitteilte. Der Honig stammt aus der Frühlingsernte 2025 und besteht überwiegend aus Raps. Ein 500-Gramm-Glas kostet 8,50 Euro. 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
6: Das Wetter aus Timmendorf meldet uns Dennis Wurzbacher 10 Grad und aus Krawinkel meldet Peter Leffler 12 Grad. Danke an unsere Wettermelder. Heute erst stark bewölkt und zeitweise Regen, dann von der Rhön und vom Eichsfeld her auch Auflockerungen und Sonnenschein am Nachmittag und Abend wechselhaft mit Schauern und Gewittern. 17 bis 21 Grad heute, morgen bis 23, dazu in den Früh- und Abendstunden oft heiter, dazwischen locker bis stark bewölkt und vereinzelt ein bisschen Regen. Freitag teilweise Wolken, aber auch längere Zeit sonnig und trocken und sommerlich warm. 8.33 Uhr. Hier sind die aktuellen Verkehrsmeldungen. A9 Richtung Berlin. Vorsicht zwischen Bad Klosterlausnitz und Eisenberg. Eine ungesicherte Unfallstelle. A73 Richtung Bamberg zwischen Untersimau und Bad Staffelstein. Stau und stockender Verkehr. 10 Minuten dauert es hier länger. Im Landkreis Schmalkalden-Meiningen, Ortsausgang Zellermelis Richtung Oberhof, steht ein defekter LKW im Kreisverkehr. Und geblitzt wird auf der A4 Richtung Dresden zwischen Hermsdorf Ost und Rüdersdorf. A73 Richtung Suhl zwischen Schleusingen und Suhl-Friedberg. In Hermsdorf in der Bergstraße statt auswärts, in Ollermünde in der Bahnhofstraße stadteinwärts und in Rudolstadt am Saaldamm. Melden Sie uns Staus oder Blitzer kostenfrei unter 0800 218
3: 1600. Danke. 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
6: Guten Morgen, Mandy aus dem Frühschichtteam hier an meiner Seite. Mir gegenüber, muss man ja sagen.
7: Ja, auch das. Guten Morgen.
6: Seite klingt immer so blöd. Schönen guten Morgen. Es wird Zeit, gleich nochmal unser musikalisches Geburtstagskind des Tages zu feiern. Ja. Haben wir heute schon erwähnt.
7: Genau, die fabelhafte Cher, die wird 80.
6: Mhm. Und Tobi Breuer aus der Musikredaktion verrät uns kurz vor 9, was Cher mit 2 ganz bestimmten Körperteilen vorhat.
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0: 12 Minuten nach 8:30. Schönen guten Morgen.
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2: Manche Täter setzen auf Spraydose oder Farbe. In Stadtroda griff ein Unbekannter offenbar lieber zum Frühstücksregal. Auf einem Schotterweg wurden gestern Morgen zwei etwa 40 x 40 cm große Hakenkreuze festgestellt. Das Tatmittel war für die Beamten jedoch nicht sofort zu identifizieren. Erst nach einigen ungläubigen Blicken wurde klar, es handelt sich hierbei um Erdnussbutter. Die Polizei leitete ein Verfahren wegen des Verwendens von Kennzeichen verfassungswidriger Organisationen ein. Öffentlichkeitswirksam war die Aktion nicht, unerquicklich trotzdem. Immerhin ließ sich die Spur des Täters am Ende einfacher beseitigen als verfolgen. Die Erdnussbutter konnte schlicht weggewaschen werden. Aus der Landespolizeiinspektion Jena, Sina Poser.
3: In Greiz sorgte am Montagabend ein Fall von mutmaßlicher Tiermisshandlung für einen Polizeieinsatz. Zeugen hatten gegen 20.30 Uhr in der Rosa-Luxemburg-Straße beobachtet, wie ein 47-jähriger Mann seinen Hund mehrfach geschlagen und getreten haben soll. Den alarmierten Beamten bestätigte sich der Sachverhalt vor Ort. Der Hund wurde anschließend in die Obhut des Tierheims übergeben. Der deutlich alkoholisierte Hundehalter zeigte sich mit den Maßnahmen der Polizei nicht einverstanden und beleidigte die eingesetzten Beamten mehrfach. Einen Atemalkoholtest verweigerte der Mann. Gegen ihn wird nun unter anderem wegen Verstoßes gegen das Tierschutzgesetz und Beleidigung ermittelt. Aus der Landespolizeiinspektion Gera, Daniel Link.
4: Keinen falschen 50er, sondern einen falschen 100er wollte am Dienstagnachmittag ein Mann bei der Reisebank am Erfurter Hauptbahnhof einzahlen. Bei der Prüfung des US-amerikanischen Dollarscheins kamen Zweifel auf, ob es sich um eine echte Geldnote handelt, da es Ungereimtheiten bei einigen Sicherheitsmerkmalen gab. Bundespolizisten prüften den 100er mit ihren technischen Mitteln und konnten den Anfangsverdacht bestätigen. Der Geldschein wurde daher sichergestellt und den 53-jährigen Einzahler erwartet nun ein Verfahren wegen dem Inverkehrbringen von Falschgeld. Für die Bundespolizei in Thüringen, Carsten Teschner.
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0: 8.50 Uhr, 10 vor 9, schönen guten Morgen.
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0: Einen guten Start mit guter Musik jetzt von ihr hier, Cher. Ich behaupte mal, die ultimative Göttin des Pop. Heute wird sie 80, Tobi Breuer aus unserer Musikredaktion. Also wenn ich mit 80 auch nur ein Fünftel dieser Energie hätte, dann wäre ich glücklich. Die Frau steht ja schon seit über 6 Jahrzehnten im Rampenlicht. Unfassbar.
2: Absolut faszinierend. In den 60ern hat sie ja noch an der Seite von Sonny Bono gesungen. Hey, I got you, babe. Tja, und dann kam die Disco-Ära und in den 80ern startete sie in ihre, ich würde mal sagen, Rockphase.
0: Und so gut wie immer im legendären Lederoutfit.
2: Genau das. Die hat sich einfach in jedem Jahrzehnt neu erfunden, hat alles abgeräumt, was es gibt. Ich erinnere an den Oscar für Mondsüchtig, dann Grammys, Emmys, Golden Globes. Es gibt gar nichts, was Cher nicht kann. Außer im Bundesverdienstorden hat sie noch nicht.
0: Und außer alt werden oder älter werden, sagen wir mal. Anscheinend, obwohl wir natürlich alle wissen, dass Mutter Natur da so ein ganz kleines bisschen Hilfe hatte.
2: Ein bisschen ist gut, aber daraus hat sie auch nie ein Geheimnis gemacht. Andere Stars sagen ja immer, ich trinke früh ganz viel Wasser mit Zitrone und so. Aber Cher hat mal ganz trocken in einem Interview gemeint, wenn ich mir meine Brüste auf den Rücken nähen lassen will, ist das meine Sache.
0: Werde ich jetzt nicht kommentieren. Tobi, danke. Cher, heute wird sie 80. Yeah.

0: 80 Jahre und kein bisschen leise. Cher, heute feiert sie Geburtstag. Bin ich ein bisschen neidisch, Mandy.
1: Wieso?
0: Ja, mit 80 noch so.
1: Das schaffst du.
0: Aussehen und klingen.
1: Naja, mit deinem Rücken.
0: Und energetisch.
1: Ja, das wird
0: jetzt ist es nicht zu fassen. Gut, das darf jetzt nicht das Fazit des heutigen Morgens sein.
1: Und nach so einer Woche Frühdienst energetisch, naja.
0: Der Tag der Wildbienen heute. Die feiern auch und wir feiern mit, indem wir faul sind im Garten, habe ich heute gelernt.
1: Ja, mit einem Brötchen voll Honig mit Chili haben wir gelernt.
0: Eigentlich perfekt.
1: Ja.
0: Nur diese argentinische Urwaldhonig.
1: Mischung.
0: Farbe schwarz.
1: Klebrig von Blattläusen.
0: Machen wir nicht.
1: Nein, das
0: dann doch
1: nicht.
0: Lieber den von der Landesgartenschau in Rapsgeld.
1: Sehr gern.
0: Ihnen einen schönen Mittwoch.
1: Bis morgen.
0: Machen Sie es gut. Tschüss.

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5: Guten Morgen, es ist um 9. Alles Wichtige jetzt mit Christine Strecher.
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7: Die Fußballnationalmannschaft wird vorerst nicht mehr in Blankenhain im Weimarer Land trainieren. Ein geplanter Aufenthalt im Herbst fällt aus. Hintergrund ist ein Streit zwischen dem Hotelbetreiber und dem Finanzamt über die Platzmiete. Die ist laut dem Hotelier viel zu hoch angesetzt. Er solle nun Steuern nachzahlen. Um kein weiteres Risiko einzugehen, hat er dem DFB darum erst einmal abgesagt. Bereits vertraglich vereinbarte Trainingslager zweier Fußball-Bundesligisten und der deutschen U21-Mannschaft dieses Jahr bleiben aber bestehen. Die ehrenamtliche Feuerwehrausbildung wird in Thüringen erleichtert. Das Bildungsministerium habe den 5-tägigen Bildungsurlaub für solche Fälle wieder genehmigt, teilte ein Sprecher mit. Zuvor war der Bildungsurlaub für knapp 6 Monate ausgesetzt gewesen, weil sich ein Arbeitgeber im Landkreis Saalfeld-Rudolstadt beschwert hatte. MDR Thüringen-Reporter Uwe Kelm.
8: Die Grundausbildung zum sogenannten Truppmann kann jetzt wieder in eine Woche Vollzeitlehrgang gepackt werden. Anderenfalls hätten Feuerwehrmänner und Frauen 8 bis 10 Wochenenden Theorie büffeln müssen. Mit dem zertifizierten Lehrgang ist das deutlich kompakter und wird auch für Berufstätige interessanter. Nach dem Kurs müssen nach wie vor 2 Jahre Praxis in der eigenen Feuerwehr abgeleistet werden. Die Kosten für den Kompaktkurs werden da vom Land übernommen. Ziel sei es, das Ehrenamt zu stärken, so ein Ministeriumssprecher.
7: Das Bundeskabinett soll heute eine Führerscheinreform auf den Weg bringen. Die Pläne von Verkehrsminister Patrick Schnieder zielen vor allem darauf, die Fahrerlaubnis günstiger zu machen. Fahrschulen sollen dafür unter anderem mehr digitalen Unterricht anbieten und Simulatoren einsetzen können. Vorgesehen sind auch weniger Sonderfahrten und geänderte Prüfungen. Nach dem Hauseinsturz im sächsischen Görlitz wird in den Trümmern weiter nach 2 vermissten Frauen und einem Mann gesucht. Nach Angaben der Polizei wurden in der Nacht die Arbeiten vorübergehend eingestellt, um die Gasleitungen rund um das Gebäude vollständig zu leeren. Außerdem musste eine Seitenwand zu einem Nachbarhaus gestützt werden. Experten gehen davon aus, dass Verschüttete bis zu 72 Stunden überleben können. Das Haus war vorgestern Abend eingestürzt. Die EU hat im Handelsstreit mit den USA einen Durchbruch erzielt. Nach monatelang Verhandlungen einigten sich Unterhändler des EU-Parlaments und der Mitgliedstaaten, das bereits im Vorjahr vereinbarte Zollabkommen umzusetzen. MDR Thüringen-Reporter Markus Weber.
9: Sie einigten sich in der Nacht in Straßburg darauf, europäische Zölle auf Industriewaren aus den USA abzuschaffen, so wie es EU-Kommissionspräsidentin von der Leyen im vergangenen Jahr mit US-Präsident Trump vereinbart hatte. Trump versprach damals im Gegenzug, auf die meisten EU-Produkte maximal einen Zoll von 15% zu erheben. Zuletzt hatte Trump wegen der Verzögerung den Druck erhöht. Er setzte der EU eine Frist bis 4. Juli. Sollte die EU die Umsetzung bis dahin nicht beschlossen haben, werde er neue Aufschläge verhängen und die Zölle auf Autos von zurzeit 15% auf 25% erhöhen.
7: Das waren die Nachrichten. 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
5: Dankeschön, Christine. Das Wetter für Thüringen. Es ist heute oft stark bewölkt und es regnet. Am Nachmittag und Abend kann es auch gewittern. Und zwischendurch lockert es mal auf. Da sehen wir die Sonne. 17 bis 21 Grad werden es heute. Morgen in den Früh- und Abendstunden oft heiter. Zwischendurch dann locker bis stark bewölkt. Vereinzelt etwas Regen noch bei 17 bis 23 Grad. Und Freitag dann teils Wolken, aber auch längere Zeit Sonne und trocken. Und es wird sommerlich warm. 9 Uhr und 4 Minuten. Hier sind die aktuellen Verkehrsmeldungen. A9 in Richtung Berlin zwischen Bad Klosterlausnitz und Eisenberg. Da ist die rechte Spur nach einem Unfall gesperrt. Die A72 in Richtung Leipzig wird zwischen Zwickau West und Zwickau Ost wegen Reparaturarbeiten von ca. 9.30 Uhr bis 12.30 Uhr gesperrt. Die Blitzer stehen auf der A4 in Richtung Dresden zwischen Hermsdorf Ost und Rüdersdorf. A73 in Richtung Suhl zwischen Schleusingen und Suhl-Friedberg in Hermsdorf in der Bergstraße statt auswärts. In Orlamünde in der Bahnhofstraße statt einwärts. Und in Rudolstadt am Saaldamm. Und melden Sie uns Staus und Blitzer kostenfrei im MDR Thüringen Verkehrszentrum. Die Nummer ist die 0800 218 16 00. Dankeschön. Ich bin Sina Waage. Ich wünsche Ihnen einen guten Morgen.
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0: 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Und wir haben eine Meldung aus unserem MDR Thüringen Verkehrszentrum. Bitte Vorsicht auf der A73 Bamberg-Suhl. Zwischen Ebersdorf und Rödental sind Kühe auf der Fahrbahn. Auf der A73 Bamberg-Suhl zwischen Ebersdorf und Rödental.
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0: Ja, und jetzt haben wir es 9.13 Uhr, kurz vor 9:45. Gute Frühstückszeit, oder? Vielleicht auch schon fast die Zeit fürs zweite Frühstück. Wenn der Tag ganz früh losgeht, könnte man schon wieder Hunger haben. Schmecken lassen, falls Sie gerade dabei sind und falls Sie in der Firma sind, in der Werkstatt, im Büro und tolle Kollegen sehen. Frage mal so in die Runde. 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

0: Käffchen und dazu Shocking Blue von Venus und dann sind Sie wach. Guten Morgen am Mittwoch, 9.21 Uhr, 9 Minuten vor 9:30.
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2: Wenn ich an einen Ort fahre, an dem ich noch nicht war, benutze ich mein Navi. Es ist ein älteres Modell, eins, das man noch an der Scheibe befestigt. Ich gebe zuerst den Ort ein, dann in der nächsten Ansicht den Straßennamen. Meistens entscheide ich mich aber für das vorgeschlagene Feld Zentrum. Meist erkenne ich schon von Weitem das Ortszentrum am Kirchturm. Und dort geparkt finde ich mein Auto immer wieder. Früher waren die Kirche und der Platz davor der einzige Ort für Versammlungen, Märkte und Feste. Sie stand oft zuerst da. Häuser und Straßen wurden drumherum gebaut und angelegt. So ein Kirchturm ist ein guter Orientierungspunkt. Als Einheimische erkenne ich von Weitem meinen Heimatort und als Fremde finde ich schnell das Zentrum. Für mich ist er vor allem ein Fingerzeig nach oben. Er erinnert mich an Gott. Aber nicht so, dass er weit weg ist, irgendwo da oben, sondern daran, dass diese Welt und mein Leben von Gott geschenkt sind und dass er überall da ist, wo ich bin, mein Zentrum. Ich wünsche Ihnen einen guten Tag. Olivia Schäfer, katholisch aus Gotha.
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8: Das Neueste für Nordthüringen mit Vanessa Klobis. Guten Morgen. Elrich. Das Oberverwaltungsgericht in Weimar befasst sich heute mit dem umstrittenen Gipsabbau im Naturpark Südharz. Nach Gerichtsangaben hat das Unternehmen Kasea aus Elrich Klage gegen das Land Thüringen eingereicht. Kasea sieht sich wegen

0: des Naturparks Südharz beim Abbau von Gips eingeschränkt. Seebach. Die historische Wasserburg im Mühlhäuser Ortsteil Seebach ist ab heute der neue Sitz der Nationalparkverwaltung. Wie Leiter Rüdiger Biel sagte, ist am neuen Standort in der Vogelschutzwarte Seebach zwar noch nicht alles perfekt. Für die 22 Mitarbeiter der Verwaltung seien die Räume in der historischen Wasserburg aber eingerichtet. Bis zur feierlichen Eröffnung Ende September werde alles fertig sein. Leinefelde-Worbis. Die Landesgartenschau hat jetzt ihren eigenen Honig. Der Blütenhonig wird ab sofort am Haupteingang verkauft, wie der Eichsfelder Imkerverein mitteilte. Der Honig kommt aus der Frühlingsernte 2025 und besteht überwiegend aus Raps. Ein 500-Gramm-Glas kostet 8,50 Euro. 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
1: Das Wetter für Thüringen. Thomas aus Meiningen meldet uns zurzeit 14 Grad. Es ist recht trüb. Der Regen hat aber aufgehört. Dankeschön, Thomas. Es ist heute oft stark bewölkt und es regnet immer wieder. Am Nachmittag und Abend kann es dann auch mal wieder gewittern. Und zwischendurch lockert es auf und da sehen wir die Sonne bei heute 17 bis 21 Grad. Morgen in den Früh- und Abendstunden oft heiter. Zwischendurch dann locker bis stark bewölkt und vereinzelt etwas Regen bei 17 bis 23 Grad. Und Freitag teils Wolken, aber es wird dann auch längere Zeit sonnig sein. Es bleibt trocken und es wird dann sommerlich warm. 9.32 Uhr, 2:50. Hier sind die aktuellen Verkehrsmeldungen. Die A72 in Richtung Leipzig ist zwischen Zwickau West und Zwickau Ost wegen Reparaturarbeiten jetzt bis 12.30 Uhr gesperrt. Die Blitzer stehen. Auf der A4 in Richtung Dresden zwischen Hermsdorf Ost und Rüdersdorf. A73 in Richtung Suhl zwischen Schleusingen und Suhl-Friedberg. In Hermsdorf in der Bergstraße stadtauswärts. In Orlamünde blitzt es in der Bahnhofstraße stadteinwärts und in Rudolstadt am Saaldamm. Und melden Sie uns Staus und Blitzer kostenfrei im MDR Thüringen Verkehrszentrum. Die Nummer ist die 0800 218 16 00.
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0: Ich am Mittwoch Vormittag. You can get it if you really want. 9:09.
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0: Siegwart Franke ist dran, Schmiedefeld-Saalfelder Höhe. Ich grüße Sie. Guten Morgen, Herr Franke.
2: Guten Morgen, Frau Waage.
0: Wie sieht's aus, wenn Sie rausschauen?
2: Wir haben 10 Grad. Es ist ein bisschen wärmer, als wenn die Sonne gescheint hat. Auf der Himmel hängt voller Geigen, total bedeckt und es nieselt.
0: Ja.
2: Und fast windstill. Außerdem stimmt da noch heute.
0: Okay, gut. Es wird sich ändern, es wird sommerlicher werden und das Geniesel, Gepiesel.
2: Wir haben ja, also am Sonntag haben sie ja über 30 Grad angemeldet.
0: Oh Gott, ja.
2: Im Fernsehen haben sie es heute gebracht.
0: Ja, alle werden wieder sagen, es ist zu warm, aber jetzt freuen wir uns erstmal auf ein schönes Pfingstfest dann. Also zumindest beim Wetter dürfte da nichts entgegenstehen. Und Herr Franke, es geht um ein spannendes Buch, darüber wollten Sie mir noch erzählen, um ein Rezeptebuch oder Kräuterbuch. Was ist es?
2: Das ist ein Rezeptebuch der Katharina von Schwarzburg. Sie hat es vor fast 64 Jahren geschrieben. Und unsere Majestäten, den Ölgeldenverein, die Königin, haben sich drüber gemacht, haben das ins letzte Deutsch, mal so gesagt, übersetzt und kann das nachlesen. Dieses Buch ist auch zu bestellen bei Amazon unter den Namen. Und ich denke, das ist eine würdige Sache gewesen. Gestern haben wir das Buch da sehr viel von der Heidelberg übergeben. Das auch so haben, weil das Original liegt hier in Heidelberg.
0: Da hatten Sie es entdeckt, irgendwie vor 2 Jahren, ne?
2: Ja, ungefähr. Wir hatten, da wurden Recherchen geführt. Und ich war vor 4 Wochen selber unten in Heidelberg, hatte dieses Originalbuch in der Hand. Das ist so ein richtiges magisches Gefühl, wenn man sagt.
0: Und was sind denn da für Rezepte? Nur, dass wir mal so einen Anhaltspunkt haben da drin?
2: Das sind Rezepte gewesen. Damals gab es auch die Best in der Richtung. Und zu diesen Rezepten, also medizinische Sachen, gab es auch Kochrezepte in diesem Buch. Also wunderschönes Buch, also einmalig.
0: Sagen Sie nochmal, wie es heißt?
2: Das heißt, es ist Rezeptesammlung der Katharina zu Schwarzburg oder von Schwarzburg.
0: Okay.
2: Und diese ist ja auch dann ins Schloss in Heidelberg gezogen, es wurde ihr zugewiesen. Und ist auch dort in Heidelberg, in Rudelstadt beigesetzt.
0: Alles klar. Ja. Nun ja, wenn man wieder so gute alte Kochkunst.
2: Das ist schon sehr, sehr schön.
0: Ja, ja.
2: Da sind ja zig Rezepte drin.
0: Sehr gut.
2: Und man kann auch bestimmte Sachen nachkochen. Wir wollen ja mal zu einer Beratung auch da was nachkochen.
0: Ja. Dann werden Sie mal berichten, was da so rausgekommen ist, Herr Franke.
2: Das kann ich machen, wie es geschmeckt ist.
0: Genau.
2: Und bei diesen Übergabe war gestern der Landrat von uns zu geben, der Chefbürgermeister von Neuhaus und der Bürgermeister von Groß-Breitenbach und unser stellvertretender Ortsteilbürgermeister.
0: Alles ganz.
2: Warum so viele? Weil der Thüringer Kräutergarten über 3 Landkreise geht.
0: Okay.
2: Das ist nicht nur ein kleiner Garten hinter dem Haus, sondern es ist eine ganze Region hier bei uns in Thüringen.
0: Herr Franke, immer wieder spannend, was Sie zu erzählen haben, auch so in Sachen Kräutern und Olitäten.
2: Ja.
0: Und jetzt war es mal gleich eine Buchempfehlung. Ich bedanke mich dafür. Sie werden demnächst mal wieder beraten und mal ein bisschen was kochen und dann berichten Sie uns, was da so rausgekommen ist.
2: Ich habe demnächst eine Kräuterwanderung vor und noch einen Kräutervortrag. Bin ich gespannt.
0: Ja.
2: Jetzt wachsen ja die Kräuter, jetzt sind immer welche da.
0: Absolut. Wird eine schöne Zeit jetzt. Herr Franke, danke Ihnen.
2: Ja.
0: Und ich wünsche Ihnen eine gute Woche noch und ein schönes Pfingstfest dann. Ja?
2: Ebenfalls, Frau Wagner. Ich bedanke mich recht herzlich und wünsche Ihrem Team alles Gute und ein schönes Pfingstfest.
0: Angekommen. Danke. Tschüssi. Ja.
2: Tschüss.
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0: einfach immer wieder gut, der blaue Planet von Karat. Hallo am Mittwoch, es ist 9.50 Uhr, 10.14
1: Uhr. 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
2: 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Der FC Schalke ist Sieger!
3: Es war der Triumph der legendären Eurofighter. Der FC Schalke 04 gewinnt den UEFA Cup im Elfmeterschießen gegen Inter Mailand. Und Celine Dion veröffentlicht My Heart Will Go On.
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3: James Horner und Will Jennings sind absolute Profi-Songschreiber, haben schon diverse Filme mit ihren Soundtracks verfeinert. Doch der neueste Auftrag sprengt wirklich alle Dimensionen. Der Film Titanic soll der erfolgreichste Film aller Zeiten werden, so zumindest der Plan der Macher. Doch die Anspannung bei allen Beteiligten ist riesig. Bisher haben die Dreharbeiten sagenhafte 150 Millionen Dollar verschluckt. Und noch immer ist nicht alles im Kasten. Böse Zungen prognostizieren, dass der Film ein Mega-Flop werden könnte, doch das alles stört Horner und Jennings nicht. Sie sind vom Filmscript derart überzeugt, dass sie in Eigenregie noch eine Popballade für den Abspann schreiben. Dexter Jennings lässt sich dabei von der 100-jährigen Künstlerin Beatrice Wood inspirieren, die er kürzlich traf und ihn mit ihrer Weisheit beeindruckt hat. Singen soll das Ganze Celine Dion. Doch die wird ihrem Ruf als Diva gerecht und lehnt erst einmal ab. Erst als ihr Manager interveniert, singt sie zähneknirschend eine Demo-Version des Songs in einem Rutsch durch und begeistert mit dieser Testfassung, die schlussendlich auf der finalen Single landet, alle. Im Fahrwasser des Blockbusters Titanic wird der Song My Heart Will Go On ein Welthit.
1: Der Text.
3: Die Worte wurden aus Sicht der Filmfigur Rose geschrieben, die an ihren Liebsten zurückdenkt, der beim Untergang der Titanic starb. Nah, fern, wo immer du auch bist, ich glaube daran, dass das Herz weiterschlägt.
1: Coverversionen.
3: Eine interessante Fassung gibt es von Neil Diamond, ähnlich balladesk und orchestral wie das Original produziert, erschienen auf seinem Movie-Album 1998. Heart Will Go On landet weltweit auf Platz 1 der Charts, unter anderem in Deutschland, Großbritannien, USA und in zahlreichen weiteren Ländern. Der Titel zählt heute zu den erfolgreichsten Singles der Popgeschichte.
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6: Die Fußballnationalmannschaft wird vorerst nicht mehr in Blankenhain im Weimarer Land trainieren. Ein geplanter Aufenthalt im Herbst fällt aus. Hintergrund ist ein Streit zwischen dem Hotelbetreiber und dem Finanzamt über die Platzmiete. Die ist laut dem Hotelier viel zu hoch angesetzt. Er solle nun Steuern nachzahlen. Um kein weiteres Risiko einzugehen, hat er dem DFB darum erst einmal abgesagt. Bereits vertraglich vereinbarte Trainingslager zweier Fußball-Bundesligisten und der deutschen U21-Mannschaft dieses Jahr bleiben aber bestehen. Der Getränkehersteller Thüringer Waldquell hat im vergangenen Jahr erneut bei Umsatz und Verkäufen zugelegt. Nach Unternehmensangaben wurden insgesamt rund 128 Millionen Liter Erfrischungsgetränke verkauft. Ein Plus von knapp 2% gegenüber 2024. Auch der Umsatz sei um 1% gestiegen. Beliebt waren demnach Mineralwasser mit neuen Geschmacksrichtungen sowie die Mehrwegflaschen aus Glas. Auch für Vita Cola gibt's eine positive Bilanz. Die Marke bleibt demnach Marktführer bei den Thüringer Softdrinks. Das Bundeskabinett soll heute eine Führerscheinreform auf den Weg bringen. Die Pläne von Verkehrsminister Patrick Schnieder zielen vor allem darauf, die Fahrerlaubnis günstiger zu machen. Fahrschulen sollen dafür unter anderem mehr digitalen Unterricht anbieten und Simulatoren einsetzen können. Vorgesehen sind auch weniger Sonderfahrten und geänderte Prüfungen. Nach dem Hauseinsturz im sächsischen Görlitz wird in den Trümmern weiter nach zwei vermissten Frauen und einem Mann gesucht. Nach Angaben der Polizei wurden in der Nacht die Arbeiten vorübergehend eingestellt, um die Gasleitungen rund um das Gebäude vollständig zu leeren. Außerdem musste eine Seitenwand zu einem Nachbarhaus gestützt werden. Experten gehen davon aus, dass Verschüttete bis zu 72 Stunden überleben können. Das Haus war vorgestern Abend eingestürzt. Die EU hat im Handelsstreit mit den USA einen Durchbruch erzielt und höhere Zölle vorerst abgewendet. Nach monatelangen Verhandlungen haben Unterhändler des EU-Parlaments und der Mitgliedstaaten das bereits im Vorjahr vereinbarte Zollabkommen auf den Weg gebracht. Damit werden europäische Zölle auf Industriewaren aus den USA abgeschafft. Zuletzt hatte US-Präsident Trump gedroht, die Zölle auf Autos von 15% auf 25% anzuheben, wenn die Europäer den Vertrag nicht zeitnah umsetzen. Das waren die Nachrichten. 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
4: Dankeschön, Christine. Das Wetter für Thüringen. Es ist heute oft stark bewölkt und es regnet auch immer mal am Nachmittag und Abend. Kann es dann auch wieder mal gewittern und zwischendurch lockert es immer mal auf. Da kommt die Sonne raus bei heute 17 bis 21 Grad. Morgen in den Früh- und Abendstunden wird es oft heiter sein. Dazwischen locker bis stark bewölkt, vereinzelt etwas Regen bei 17 bis 23 Grad und Freitag dann teils Wolken, aber es wird auch längere Zeit sonnig sein. Es bleibt dann trocken und es wird sommerlich warm. 10 Uhr und 3 Minuten. Hier sind die aktuellen Verkehrsmeldungen. Vorsicht auf der A9 in Richtung Berlin zwischen Weißenfels und Kreuz-Rippach-Tal. Da liegt ein Plasteteil auf der rechten und mittleren Spur. Die A72 in Richtung Leipzig ist zwischen Zwickau West und Zwickau Ost wegen Reparaturarbeiten bis 12.30 Uhr gesperrt. Die Blitzer stehen auf der A4 in Richtung Dresden zwischen Hermsdorf Ost und Rüdersdorf. Auf der B85 in Obernitz in Richtung Saalfeld, in Erfurt in der Futterstraße, in Meiningen in der Rohrerstraße stadteinwärts und in der Ortsdurchfahrt Obergrunstedt. Und melden Sie uns Staus und Blitzer kostenfrei im MDR Thüringen Verkehrszentrum. Die Nummer ist die 0800 218 16 00. Dankeschön. Ich bin Sina Waage. Ich wünsche Ihnen einen schönen Vormittag.
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ICA bei MDR Thüringen und gleich mehr einfach gute Tanzlaune mit Whitney Houston. Es ist ja Bergfest der Woche und es gibt noch was zum Feiern. Im Tierpark Gotha werden heute die beiden eurasischen Luchse getauft. Die haben heute auch Geburtstag. Die beiden bekommen ein feines Futter, da können sie mit dabei sein. Dann werden die Namen feierlich verkündet und sie werden auch viel über die Tiere an sich erfahren. Die noch namenlosen eurasischen Luchse im Tierpark Gotha werden heute getauft und klein und groß sind zur Feier mit eingeladen. 15:30 Uhr heute und da wünschen wir einen schönen Nachmittag.

0: Mit Matthias, Driver Seat.
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0: Sie kommt von Nico aus Neumark. Früher waren an den Autos beim Fahren, an den Stoßstangen und auf der Windschutzscheibe mehr Insekten. Und heute ist da kaum noch was. Warum ist das so? Also einerseits kann man ja froh sein, wenn da nicht alles so verklebt ist und dreckig, ne? Aber natürlich die Frage auch, steckt da das Artensterben dahinter? Frage an Thomas Becker.
2: Ja, das ist wohl so. Michael hat nochmal nachgefragt über unsere App, ob dann nicht vielleicht auch unsere Mobilfunkaktivitäten die Hauptursache sind. Nein, die sind es nicht. Also dafür gibt es zumindest keine belastbaren wissenschaftlichen Nachweise. Auch wenn einige Studien biologische Effekte erkannt haben, also dass die Insekten da gestresst werden dadurch. Wirklich belegt sind aber andere Ursachen wie unsere intensive Landwirtschaft, Pestizide, Verlust von Lebensräumen, Lichtverschmutzung spielen eine Rolle. Und auch der Klimawandel. Ne? Da verschiebt sich ja auch einiges. Also die Insekten sind vielleicht noch gar nicht da, wenn die Pflanzen anfangen zu blühen und so weiter. Und der Rückgang der Insektenpopulationen begann außerdem bereits schon in den 90er Jahren. Da war das mit dem Mobilfunk noch nicht so extrem wie heute.
0: Und es ist uns garantiert ja allen irgendwie schon aufgefallen. Ja. Aber hat das tatsächlich auch mal jemand gezählt?
2: Ja, und die Briten haben übrigens sogar an den Autonummernschildern gezählt. Also die haben da wirklich dann immer geguckt, was da so kleben geblieben ist und auch das Gleiche festgestellt, dass der Rückgang extrem ist. Und bei uns gab es die sogenannte Krefelder Studie. Die hat 2017 das mal zusammengefasst und den erschreckenden Trend festgestellt. Demnach gingen zwischen 1989 und 2016 die Gesamtbiomasse der Fluginsekten geschätzt um 76% zurück. Das ist eine ganze Menge.
0: Das ist heftig. Und wir denken natürlich an die Bestäubung von Pflanzen. Dafür brauchen wir die Insekten, die Fluginsekten. Kriegen wir da ein Problem?
2: Ja, vielleicht haben wir sogar schon eins. Ne? Also das ist ja aber auch nur der sichtbare Teil der Arbeit von Insekten. Ne? Das meiste bekommen wir gar nicht mit, weil es unter unseren Füßen passiert. Denn dort sind die Insekten ganz wichtige Ökosystemdienstleister, so heißt das. Dr. Laura Breitkreuz ist Referentin Artenschutz und Biodiversität beim NABU.
3: Zum Beispiel sind sie sehr wichtig für die Bodenfruchtbarkeit. Es gibt ganz viele Insekten, die im Boden leben, die irgendwelches Material verarbeiten und die durchlüften den Boden, indem sie so Gänge halt da reinpacken. Ein ganz, ganz wichtiger Aspekt ist auch noch die Verwertung von generell, ich nenne es jetzt mal Müll irgendwie in der Natur. Ne? Also wenn ein Tier stirbt in der Natur, wenn irgendwo ja die Hinterlassenschaften von einem Tier liegen, das würde alles da einfach nur rumliegen, wenn es gar keine Insekten gäbe, die das wegmachen. Ne? Also da ist ganz, ganz, ganz viel dahinter, warum wir die Insekten ganz toll finden sollten.
2: Ja, und das Beste ist, wir müssen eigentlich gar nichts tun. Ne? Also wenn wir Räume schaffen, im kleinsten Garten geht das, wo man eben mal einfach die Finger weglässt vom Unkraut jäten und nicht alles radikal mäht mit dem Rasenmäher. Das ist schon mal der Anfang im Kleinen. Da kann jeder sich ein bisschen beteiligen.
0: Die sogenannten wilden Ecken schaffen, die meistens auch richtig schön aussehen, wenn es bunt blüht. Insekten sind das Thema am Tag der Bienen bei unserem Redakteur, bei Thomas Becker. Uns geht weiter nach dem Mittag. Ich danke dir erstmal.
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2: Das Neueste für Nordthüringen mit Vanessa Klobis. Mühlhausen. Letzte Nacht hat es gleich 4-mal gebrannt. Wie die Polizei mitteilte, wird wegen schwerer Brandstiftung und Sachbeschädigung ermittelt. In der Klosterstraße wurde ein Papiermülleimer angezündet. In der Straße Hanfsack waren es abgelegte Gegenstände unter der Treppe einer Apotheke. In beiden Fällen wurden die Fassaden der nebenstehenden Gebäude beschädigt. In der Nähe des Tatorts im Steinweg beobachteten Zeugen offenbar eine Person, die sich auffällig verhielt. Elrich. Das Oberverwaltungsgericht in Weimar befasst sich heute mit dem umstrittenen Gipsabbau im Naturpark Südharz. Nach Gerichtsangaben hat das Unternehmen Cassia aus Elrich Klage gegen das Land Thüringen eingereicht. Cassia sieht sich wegen des Naturparks Südharz beim Abbau von Gips eingeschränkt. Leinefelde-Worbis. Die Landesgartenschau hat jetzt ihren eigenen Honig. Der Blütenhonig wird ab sofort am Haupteingang verkauft, wie der Eichsfelder Imkerverein mitteilte. Der Honig stammt aus der Frühlingsernte 2025 und besteht überwiegend aus Raps. Ein 500 Gramm Glas kostet 8,50 Euro. 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
3: Das Wetter für Thüringen. Roland Stauch aus Schmiedefeld bei Saalfeld meldet uns 10 Grad. Nieselregen, es ist bewölkt und fast windstill. Dankeschön, Herr Stauch. Liebe Grüße. Es ist heute oft stark bewölkt und es regnet. Am Nachmittag und Abend kann es auch gewittern. Und zwischendurch lockert es immer wieder mal auf und die Sonne kommt bei heute noch mal 17 bis 21 Grad. Morgen in den Früh- und Abendstunden oft heiter. Zwischendurch dann mal locker bis stark bewölkt, vereinzelt etwas Regen bei 17 bis 23 Grad. Und ab Freitag dann geht es so richtig aufwärts mit den Temperaturen. Wir haben teilweise Wolken, aber es wird auch längere Zeit sonnig sein und es bleibt dann trocken und es wird sommerlich warm. 10:31 Uhr, eine Minute nach 10:30 Uhr.

0: Hier sind die aktuellen Verkehrsmeldungen. Die A72 in Richtung Leipzig ist zwischen Zwickau West und Zwickau Ost wegen Reparaturarbeiten bis 12.30 Uhr gesperrt. Es staut bis Reichenbach. Die Blitzer stehen. Auf der A4 in Richtung Dresden zwischen Hermsdorf Ost und Rüdersdorf. Auf der B85 in Obernitz in Richtung Saalfeld. In Erfurt in der Futterstraße. In Meiningen in der Rohrerstraße stadteinwärts. Und es blitzt in der Ortsdurchfahrt Obergrunstedt. Und melden Sie uns Staus und Blitzer kostenfrei im MDR Thüringen Verkehrszentrum. Die Nummer ist die 0800 218 16 00.
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0: vor den Simpsons. Schönen Vormittag.
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0: Sie schreiben uns Nachrichten über unsere MDR Thüringen App täglich und wir freuen uns drüber. Und auf diesem Wege hatte uns auch Frances Gipser erreicht. Sie hat uns von einer jungen Keglerin aus Auma-Weidertal im Kreis Greiz erzählt. 14 Jahre jung und schon bei der EM in Österreich mit dabei. Und das wollten wir uns selbst anschauen. MDR Thüringen Reporterin Marie Krischner hat Melina Wolf bei den letzten Vorbereitungen getroffen.
2: Konzentration liegt in der Luft und die Vorfreude ist zu spüren. Melina Wolf kegelt, seitdem sie 5 Jahre alt ist, beim SV Blau-Weiß Auma. Davor hat sie ihre Eltern beim Kegeln beobachtet.
3: Da habe ich mir so gedacht, ja, das muss ich unbedingt ausprobieren. Und jetzt stehe ich hier als Nationalspielerin, die zur EM mitfährt, das allererste Mal. Ich bin mega aufgeregt. Also das ist wirklich der Hammer.
2: Seit 2 Jahren ist sie im Nationalteam. Noch heute kann sie ihr Glück kaum fassen, dass die Nationaltrainer sie damals ausgewählt haben.
3: Die sind dann auf mich zugekommen und haben gesagt, Melina, du bist eine super Keglerin, wir müssen dich aufnehmen. Und ich habe jetzt gesagt, mein großer Traum ist in Erfüllung gegangen.
2: Und jetzt der nächste Schritt, die Europameisterschaften. Die Wettkämpfe in der U15 beginnen heute Nachmittag und laufen bis Samstagabend. Dabei ist Melina nicht allein. Sie startet gemeinsam mit ihrer besten Freundin und Vereinskollegin Mary Ann.
3: Wir treten im Team an, ja, also ich bin dann auf einer Bahn mit Mary Ann und wir spielen dann 120 Wurf zusammen und gucken, was halt rauskommt. Hoffentlich eine Medaille mit nach Hause zu nehmen.
2: Und dafür hat sie fleißig trainiert und das mehrmals pro Woche. Ihr Tipp für alle Kegeleinsteiger?
3: Nimm es als Kugelputz, so wenn deine Füße rutschen quasi, tretest du hier ab, dann stellst du dich hin, fixierst deinen Punkt, zuerst auf den Kegel gucken und dann unten auf diesen Punkt und dann läufst du los.
2: Klingt leichter als es ist. Für Melina sind jetzt alle Daumen gedrückt.
0: Die Sportkegel-Europameisterschaft in Österreich startet heute mit jungen Talenten aus Thüringen. Und da drücken wir die Daumen, dass der Traum von der Medaille in Erfüllung geht.
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Colby Calais und Bubbly und Sie hören MDR Thüringen an ihrem Mittwochvormittag. One-Hit-Wonder, wissen wir, was das ist? Ne? Das sind Musiker, die nur einen Hit haben und dann gleich wieder von der Bildfläche verschwinden. In den 80er zum Beispiel haben drei Schotten mal kurz so das Chartgeschehen aufgemischt. Danny Wilson haben die sich genannt und der Titel hieß Mary's Prayer. Schöner Ohrwurm, spielen wir ihn auch immer wieder mal. Und man kann ja sagen, so ein richtiges One-Hit-Wonder sind Danny Wilson eigentlich gar nicht gewesen, denn die hatten noch einen Nachfolger-Hit im Jahre 1989. Den hören wir jetzt hier bei MDR Thüringen, The Second Summer of Love. Und warum hören wir den jetzt? Einer der drei Schotten von Danny Wilson, Kit Clark, wird heute 65.

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6: Die Waldfläche in Thüringen ist in den vergangenen 10 Jahren stabil geblieben. Nach Angaben von Thüringen Forst wurden kahle Waldflächen mit klimastabilen Bäumen bepflanzt. Die Wälder würden damit naturnäher, älter und artenreicher und leisteten mehr für den Klimaschutz. Im Thüringer Wald gingen demnach Schäden durch Dürre und Borkenkäfer zurück. Dennoch bleibt der Waldzustand laut der Behörde insgesamt angespannt. Das Land Thüringen hat auf die Absage eines Trainingslagers der Fußballnationalmannschaft in Blankenhain zurückhaltend reagiert. Die Staatsanwaltschaft, Staatskanzlei teilte mit, die Kooperation mit dem Deutschen Fußballbund bestehe unverändert fort. Sie sei langfristig angelegt und umfasse Sport-, Nachwuchs- und Standortprojekte. Weitere DFB-Aufenthalte in Thüringen, darunter das U21-Trainingslager, blieben bestehen. Der Aufenthalt der Fußballnationalmannschaft im Herbst ist wegen eines Steuerstreits zwischen dem Hotelbetreiber und dem Finanzamt abgesagt. Der Getränkehersteller Thüringer Waldquell hat im vergangenen Jahr erneut bei Umsatz und Verkäufen zugelegt. Nach Unternehmensangaben wurden insgesamt rund 128 Millionen Liter Erfrischungsgetränke verkauft, ein Plus von knapp 2% gegenüber 2024. Auch der Umsatz sei um 1% gestiegen. Beliebt waren demnach Mineralwasser mit neuen Geschmacksrichtungen sowie die Mehrwegflaschen aus Glas. Auch für Vita Cola gibt es eine positive Bilanz. Die Marke bleibt demnach Marktführer bei den Thüringer Softdrinks. Nach dem Hauseinsturz in Görlitz ist unklar, ob die 3 vermissten Menschen noch am Leben sind. Die Feuerwehr erklärte, die Wahrscheinlichkeit sinke. Vielleicht sei aber eine Person noch in einem Hohlraum eingeschlossen. Die Suche nach den 2 rumänischen Touristen und einem Mann laufe seit dem Morgen wieder auf Hochtouren. Das Haus war vorgestern Abend eingestürzt. Die Fachmarktkette Hammer stellt den Geschäftsbetrieb ein. Insolvenzverwalter Stefan Meyer sagte, bis Monatsende schlössen die letzten 21 Filialen. Betroffen ist auch die Weimarer Filiale in Süßenborn. Anschließend werde das Unternehmen abgewickelt. Ein Investor habe sich nicht gefunden. Hammer hatte im Januar Insolvenz beantragt. Ende April wurden den verbliebenen mehr als 1.000 Beschäftigten gekündigt. Hunderte Feuerwehrleute kämpfen im Süden des US-Bundesstaats Kalifornien gegen Waldbrände. Besonders gefährlich sei ein Feuer südöstlich von Los Angeles, das sich bislang unbegrenzt ausbreite, so die Behörden. Wegen des Feuers mussten schon zahlreiche Bewohner ihre Häuser verlassen. Bei anderen Feuern wie auf der Insel Santa Rosa kommen die Löscharbeiten dagegen voran. Nach Angaben der Küstenwache in US-Medien könnte der Brand durch die Signalraketen eines gestrandeten Seglers ausgelöst worden sein. Das waren die Nachrichten. 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
5: Dankeschön, Jana. Das Wetter für Thüringen. Es ist heute oft stark bewölkt. Es regnet. Am Nachmittag und Abend kann es dann auch gewittern. Und zwischendurch lockert es immer wieder auf und die Sonne kommt raus bei heute 17 bis 21 Grad. Morgen in den Früh- und Abendstunden oft heiter. Zwischendurch locker bis stark bewölkt und vereinzelt regnet es noch etwas bei 17 bis 23 Grad. Und am Freitag dann teils Wolken, aber dann wird es auch schon mal längere Zeit sonnig sein. Es bleibt trocken. Und es wird sommerlich warm. 11:03. Hier sind die aktuellen Verkehrsmeldungen. Die A72 in Richtung Leipzig ist zwischen Zwickau West und Zwickau Ost wegen Reparaturarbeiten bis 12.30 Uhr gesperrt. Es staut bis Reichenbach im Moment. Die Blitzer stehen auf der B19 am Ortsausgang Meiningen in Richtung Eisenach beidseitig. Auf der B85 in Obernitz in Richtung Saalfeld. In Erfurt in der Futterstraße. In Mühlhausen in der Johannesstraße in Richtung Frauentor. Und in der Ortsdurchfahrt Obergrunstedt. Und melden Sie uns Staus und Blitzer kostenfrei im MDR Thüringen Verkehrszentrum. Die Nummer ist die 0800 218 16 00. Dankeschön. Ich bin Sina Waage, ich wünsche Ihnen einen schönen Vormittag.
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0: Sie hören MDR Thüringen an Ihrem Mittwochvormittag. Der 23. Mai 2026 ist Ehrentag. Haben Sie vielleicht schon gehört. Ist ein bundesweiter Mitmachtag. Neu. Bundespräsident Frank-Walter Steinmeier hat zum 77. Jahrestag des Grundgesetzes die Initiative Der Ehrentag für dich, für uns, für alle ausgerufen. Da soll ehrenamtliches Engagement sichtbarer gemacht werden und in seiner Bedeutung für die Demokratie gewürdigt werden. So ist das beschrieben. Und bis zum 23. Mai ist das Thema Ehrenamt hier bei MDR Thüringen in Funk und Fernsehen präsent. Und wir reden jetzt in unserer Servicestunde über das Ehrenamt an sich und die Arbeit der Thüringer Ehrenamtsstiftung mit Nils Lange. Er ist der Geschäftsführer der Thüringer Ehrenamtsstiftung. Und ich freue mich, dass Sie da sind. Grüße Sie.
1: Guten Morgen.
0: Herr Lange, ehrenamtliches Engagement, um nochmal auf den Bundespräsidenten zurückzukommen. Warum ist es für unsere Gesellschaft so wichtig und für die Demokratie?
1: Nun ist es erstmal für den Einzelnen, die Einzelne sehr wichtig, weil Engagement, kann man sagen, macht glücklich. Es erfüllt mich. Ich kann, egal ob ich das im Sport, im Sozialbereich, in der Kultur mache, ich tue etwas für andere, gucke in Leute, in leuchtende Augen, sehe Menschen, die sich freuen. Das ist erstmal ein ganz, ganz wichtiger Kernbereich. Das führt natürlich auch zu Zusammenhalt. Das bringt Menschen zusammen, etwas zusammen zu machen. Ganz spannend in diesem Jahr zum Beispiel das Thema beim Bundesnetzwerk Bürgerschaftliches Engagement gemeinsam Zukunft gestalten, heißt ganz unterschiedliche Leute kommen zusammen und machen was. Das sind dann hier Unternehmen, das sind Schulen, das sind ganz verschiedene Einzelpersonen, die tun sich zusammen, die bringen ein Projekt ins Laufen, die verschönern ihr Dorf, die machen einfach etwas und das macht Zusammenhalt. Dann haben wir natürlich auch noch die Dimension Demokratie. Wenn ich mir anschaue, so der Narrativ von Populisten ist ja mal, da gibt's da oben die korrupten Eliten und uns das ehrliche Volk und wir können ja eh nichts machen. Und wenn ich mich engagiere und wenn mein Engagement auch noch unterstützt wird, dann habe ich ein Selbstwirksamkeitserlebnis, was diesen Narrativ unterläuft. Und insofern ist Engagement auch ganz, ganz wichtig und auch Engagementförderung, wie wir sie betreiben, ganz, ganz wichtig für die Demokratie.
0: Und es sind knapp 700.000 Thüringer, die sich bei uns im Lande im Ehrenamt engagieren. In welchen Bereichen besonders?
1: Oh, das ist in Thüringen nicht anders als woanders. Das ist natürlich ganz vorne der Bereich Sport. Dann kommt aber auch schon der Bereich Bildung, Schule, Kindergärten und Kultur und Brauchtum. Das sind so die größten Bereiche, wo sehr viel unterwegs ist, wo auch sehr viel ja auch für die Allgemeinheit getan wird. Also ich sage mal, engagiert ist noch nicht der irgendwo kickt, sondern engagiert ist der Trainer, der das für den macht. Das haben wir woanders auch. Wir haben es bei vielen Brauchtumsvereinen, aber auch bei Feuerwehren teilweise so, die letztendlich arrangieren hier das gesamte Dorffest und tun damit auch was für alle. Also das Engagement ist immer, wenn ich was für andere tue und das sind so die Bereiche, die auch sehr sichtbar sind. Wir haben natürlich auch die weniger sichtbaren Bereiche, also wenn Sie sich Hospiz angucken, wo ganz viel Ehrenamt unterwegs ist zum Beispiel, was auch mal so ein Huhu-Thema ist. Ne? Also wie näher ich mich dem? Ich habe da einen Mordsrespekt davor, was da unter anderem gemacht wird. Also das sind schon ganz, ganz viele Bereiche. Wir haben da auch schon die wahnsinnigsten Themenbereiche gehabt, wo sich engagiert wird. Wir sind gerade dabei, das Netzwerk der Kulturfördervereine mit aufzubauen in Thüringen, was eben auch lange so war, dass sie vor sich hingebroddelt haben und jetzt wachen die auch so richtig auf und wissen, wie wichtig das ist. Also sie haben da wirklich eine Bandbreite bis hin vom Tierschutz ist natürlich auch ganz wichtig, Umweltschutz und so. Also das ist schon ein Wahnsinn, wo überall Ehrenamt das Ganze trägt.
0: Und ohne kann man sich gar nicht vorstellen, ohne Ehrenamtliche, oder? Also da bräche doch wahrscheinlich doch einiges zusammen.
1: Ja, das ist richtig. Ich meine, man darf es halt nicht so weit treiben, dass man sagt, Ehrenamt ersetzt staatliche Aufgaben. Es gibt so einen Übergangsbereich, ne, bei so Pflichtaufgaben, also wenn ich Feuerwehr mir angucke, Katastrophenschutz etc., da ist sicherlich so, dass Ehrenamt da auch einiges an Last übernimmt, aber im Großen und Ganzen ist es halt immer das i-Tüpfelchen obendrauf. Ehrenamt ist nie das, was eigentlich sowieso staatlich zur Verfügung gestellt werden muss. Ehrenamt ist immer das, was es besonders schön macht, was nochmal oben drauf kommt und so.
0: Sagt Nils Lange, Geschäftsführer der Ehrenamtsstiftung Thüringen. Was ist denn eigentlich Ehrenamt ganz genau? Gibt es da überhaupt eine Definition? Hören wir gleich mal rein hier bei MDR Thüringen.

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0: MDR Thüringen, Ihr Mittwochvormittag. Wir sind in unserer Servicestunde zum Ehrenamt. Ehrenamt, den Begriff kennt jeder. Und die Frage ist, was ist denn das eigentlich? Gibt es da eine Definition? Gibt es da Kernmerkmale? Frage gebe ich weiter an Nils Lange, Geschäftsführer der Ehrenamtsstiftung hier bei uns in Thüringen. Kann man es definieren?
1: Ja gut, das ist so eine richtige Diskussion. Ich sage immer gern, lieber Engagement, und Teil des Engagements ist Ehrenamt, und das ist vor allem dadurch gekennzeichnet, dass man es freiwillig tut, dass man nichts dafür bekommt, sondern dass man es tut aus Freude oder vielleicht auch, um anderen eine Freude zu machen, aber es ist eben unentgeltlich, und das ist der Kern.
0: Mhm. Wobei es auch Förderungen gibt oder Vergünstigungen, da können wir später nochmal drauf schauen, nach 12:30. Jetzt haben Sie schon gesagt, Anreize, sich zu engagieren, sind Glück und auch Spaß. Ne? Man tut was für andere. Mal umgekehrt, was hält denn Menschen davon ab, sich zu engagieren?
1: Ja gut, viele sagen natürlich, das bringt ja sowieso nichts. Das ist das eine. Viele haben auch keine Zeit. Das ist auch ein Faktor, der in allen Umfragen immer eine Rolle spielt. Und wenn man dann fragt, was hindert sie eigentlich am Engagement oder was ist ihr größtes Problem, dann kommt immer als allererstes Bürokratie. Mhm. Also wenn ich da was mache, dann muss ich mich erstmal schlau machen. Brauche ich dafür eine Genehmigung? Was weiß ich, beim Straßenfest, wenn ich da Kuchen hinstelle, muss ich da die ganzen Inhaltsstoffe dann irgendwie auch auf eine Tafel schreiben?
0: Da ist so man solche direkt Sachen. Raus, oder? Dann ist auch der Spaß vorbei dann.
1: Genau, also Spaß als wesentlicher Faktor, Engagement zu betreiben, und Bürokratie als wesentlicher Hinderungsfaktor sind natürlich ein Gegensatz, der sichtbar ist, und da muss man sicherlich auch dran arbeiten.
0: Mhm. Man denkt ja immer, es sind die Älteren, die sich engagieren, weiß nicht warum, aber man denkt das so, und Sie sagen, das stimmt auch gar nicht.
1: Nein, wenn Ehrenamtspreise vergeben werden, kriegen das meistens Ältere, weil die immer für langjähriges Engagement vergeben werden. Die Jüngeren sind insofern fast wichtiger, weil wir wissen aus der Forschung, dass wer sich in seiner Jugend engagiert, wird es auch im Erwachsenenalter tun. Und deswegen ist das auch für uns ein Schwerpunkt, wie wir noch ausführen werden. Aber wenn ich mir die Quoten anschaue, wir haben in Thüringen eine Engagementquote von irgendwie 37%. Das heißt also, 37% der Menschen ab 14 engagieren sich. Die ist bei den jungen Menschen 14 bis 21 deutlich höher und bei den älteren Menschen deutlich niedriger. Was natürlich damit zusammenhängt, dass man im Jugendalter Trainer ist, sonst irgendwas macht in der Hinsicht. Hoch sind sie auch bei Menschen mit Kindern. Das scheint auch zu animieren, sich zu engagieren.
0: Obwohl man denkt, die haben die Zeit gar nicht.
1: Ja, also es ist schon verblüffend so ein bisschen. Aber Elternvertretung machen oder solche Sachen, das animiert natürlich. Und bei den anderen, bei den Menschen, die so ins Rentenalter driften, also man hat noch dieses Empty-Nest-Syndrom, wenn die Kinder weg sind, mal was zu tun. Aber so, wenn es die rüstigen Rentner, die echt noch was machen können, die sitzen dann oft da und sagen, ja, aber was soll ich denn machen? Und, da machen wir dann sowas wie Freiwilligenagenturen, wenn man noch was zu erzählen. Denn es gibt eben neben denen, die sich engagieren, die in der Quote erfasst werden, auch noch eine ganz große Zahl, nämlich fast 500.000 in Thüringen, die sagen, ich würde mich hier engagieren, wenn ich wüsste wo. Und diesen Schatz müssen wir noch heben.
0: Alles klar, und das behalten wir jetzt schon mal im Hinterkopf. Es gibt nämlich Stellen, wo man sich hinwenden kann, wenn man sich fragt, wo kann ich mich engagieren. Nils Lange von der Freiwilligen von der Ehrenamtsstiftung Thüringen ist bei uns im Studio, und Freiwilligenagentur ist eben auch das Stichwort für uns für nach 11:30. Da reden wir weiter drüber. Danke erstmal.

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6: Das Neueste für Nordthüringen mit Vanessa Klobis. Mühlhausen. Letzte Nacht hat es gleich viermal gebrannt. Wie die Polizei mitteilte, wird wegen schwerer Brandstiftung und Sachbeschädigung ermittelt. In der Klosterstraße wurde ein Papiermülleimer angezündet. In der Straße Hanfsack waren es abgelegte Gegenstände unter der Treppe einer Apotheke. In beiden Fällen wurden die Fassaden der nebenstehenden Gebäude beschädigt. In der Nähe des Tatorts im Steinweg beobachteten Zeugen offenbar eine Person, die sich auffällig verhielt. Elrich. Das Oberverwaltungsgericht in Weimar befasst sich heute mit dem umstrittenen Gipsabbau im Naturpark Südharz. Nach Gerichtsangaben hat das Unternehmen Cassia aus Elrich Klage gegen das Land Thüringen eingereicht. Cassia sieht sich wegen des Naturparks Südharz beim Abbau von Gips eingeschränkt. Leinefelde-Worbis. Die Landesgartenschau hat jetzt ihren eigenen Honig. Der Blütenhonig wird ab sofort am Haupteingang verkauft, wie der Eichsfelder Imkerverein mitteilte. Der Honig stammt aus der Frühlingsernte 2025 und besteht überwiegend aus Raps. Ein 500 Gramm Glas kostet 8,50 Euro. 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
7: Das Wetter für Thüringen. 17 Grad werden uns aus Crossen an der Elster gemeldet.

0: 19 Grad aus Neuhaus am Rennweg. Danke an unsere MDR Thüringen Wettermelder. Es ist heute oft stark bewölkt und es regnet immer wieder mal am Nachmittag und Abend. Sollten Sie dann auch mit Gewittern rechnen. Und zwischendurch sehen wir ab und zu mal die Sonne, da lockert's auf. Temperaturen heute 17 bis 21 Grad. Morgen in den Früh- und Abendstunden am schönsten oft heiter. Dazwischen locker bis stark bewölkt und vereinzelt noch etwas Regen bei 17 bis 23 Grad. Freitag teilweise Wolken, aber da wird es dann auch längere Zeit schon mal sonnig sein. Es bleibt trocken und es wird sommerlich warm. 11:02. Hier sind die aktuellen Verkehrsmeldungen. Die A72 in Richtung Leipzig ist zwischen Zwickau West und Zwickau Ost wegen Reparaturarbeiten bis 12.30 Uhr noch gesperrt. Dadurch jetzt 3 Kilometer Stau. Die Abfahrt Reichenbach ist wegen Bauarbeiten gesperrt. Bitte schon in Treuen abfahren. B88 Wutach in Richtung Ilmenau. Vorsicht zwischen den Abzweigen Fischbach und Langenhain. Da befindet sich eine ungesicherte Unfallstelle. Die Blitzer stehen auf der B19 am Ortsausgang Meiningen in Richtung Eisenach beidseitig. Auf der B85 in Obernitz in Richtung Saalfeld. In Erfurt in der Futterstraße, in Mühlhausen in der Johannesstraße in Richtung Frauentor. Und es blitzt in der Ortsdurchfahrt Obergrunstedt. Und melden Sie uns Staus und Blitzer kostenfrei im MDR Thüringen Verkehrszentrum. Die Nummer ist die 0800 218 16 00.
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0: 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Am 23. Mai feiert unser Grundgesetz seinen 77. Geburtstag. Und es ist erster deutschlandweiter Ehrentag, wo auch darauf aufmerksam gemacht werden soll, dass Ehrenamt das Rückgrat unserer Gesellschaft ist. Menschen engagieren sich freiwillig und halten unser Gemeinwesen am Laufen. Das machen bei uns in Thüringen knapp 700.000 Menschen in Sportvereinen, im Rettungsdienst und Katastrophenschutz zum Beispiel, Kinder- und Jugendarbeit, Naturschutz und so weiter. Und wenn man sich mit Ehrenamt überhaupt nicht beschäftigt, ahnt man gar nicht, was das für ein weites Feld eigentlich ist. Wir hören ein Stück weit rein. Im Studio ist Nils Lange, Geschäftsführer der Thüringer Ehrenamtsstiftung. Wir kennen die Ehrenamtsstiftung auch zum Beispiel wegen der Kürung des Thüringers des Monats oder des Jahres. Und Herr Lange, welche Aufgaben haben Sie als Ehrenamtsstiftung?
1: Ja, Thüringerin des Monats ist natürlich eins. Das ist Teil unserer Anerkennungskultur. Das ist ein ganz wichtiger Teil, dass wir bürgerschaftliches Engagement sichtbar machen, Beispiele nach vorne stellen. Das machen wir nicht nur damit. Das machen wir auch zum Beispiel durch die Ernennung von Engagementbotschafterinnen und Botschaftern, die das Jahr von über dann für uns unterwegs sind und Werbung fürs Ehrenamt machen. Das machen wir mit der Vergabe des Thüringer Engagementpreises jetzt am 4. Juni wieder. Wir haben aber auch niedrigschwelligere Angebote, wie zum Beispiel das Ehrenamtszertifikat, was man bei uns beantragen kann für jemanden, der sich längere Zeit engagiert hat. Der zweite große Block ist natürlich die Förderung, dass wir dafür sorgen, dass Menschen, die sich engagieren, nicht auch noch draufzahlen müssen, dass sie also dann auch die Möglichkeit haben, für ihren Verein, für ihre Initiative das eine oder andere an, was weiß ich, von Büromaterial bis zu kleinen Anerkennungen, bis hin zu auch der einen oder anderen Aufwandsentschädigung zu beantragen, damit man eben, gerade wenn man im ländlichen Bereich engagiert ist, wenn man viel unterwegs ist, hat man Kosten und das muss einfach irgendwie auch dann gedeckt werden. Und der dritte große Bereich ist natürlich auch, den Engagierten, den Ehrenamtlichen ein Umfeld zu schaffen, in dem sie sich sicher fühlen, in dem sie agieren können, wo sie Beratung bekommen, wenn sie denn irgendwas unternehmen im Ehrenamt, was sie dafür brauchen, was sie wissen müssen, wo sie sich absichern müssen und so weiter. Aber eben auch, wo man sich engagieren kann. Das ist dann eben zum Beispiel der ganze Bereich Freiwilligenagenturen, den wir jetzt gerade ganz groß ausbauen in Thüringen.
0: Genau, ist das so Hauptaugenmerk Freiwilligenagenturen oder
1: wo sehen Nein, Sie es ist ein ganz wichtiger Bereich. Mhm. Das ist für uns wichtig, weil Engagementinfrastruktur einfach das ist, was auch die Forschung sagt, über 30 Jahre Forschung über Ehrenamt sagt ja auch was darüber aus, was man braucht. Und das ist eben diese Sicherheit im Umfeld, die Beratung, die Andockstationen, wenn ich mich mit Behörden beschäftige, da brauche ich Ansprechpartner etc. Das ist ganz wichtig. Der finanzielle Aspekt ist genauso wichtig, dass ich eben, wir wissen aus der Forschung auch, dass die Wahrscheinlichkeit, dass sich jemand engagiert, mit dem Einkommen steigt. Das heißt, Engagement kostet auch Geld. Wir müssen dafür sorgen, dass auch Menschen mit geringerem Einkommen sich engagieren können. Mhm. Ist genauso wichtig. Aber eben auch die Anerkennungskultur. Zeigen, was geht eigentlich? Was für Bereiche gibt es, wo sich die Menschen engagieren? Was motiviert sie? Wenn sie am Freitagabend die Thüringerin des Monats sehen, dann werden sie sehen, das ist ein ganz irres Engagement, aber auch eine ganz, ganz tolle Motivation, die dahinter steckt.
0: Wer kann sich an Sie wenden? Alle.
1: So ziemlich alle, die sich engagieren. Wir sind ja in Thüringen jetzt auch so weit, dass wir nicht mehr nur gemeinnützige Organisationen mit einem Freistellungsbescheid fördern können, sondern es gibt eben auch die berühmte Gemeinwohlorientierung, die Gemeinwohlbescheinigung, die von den Kommunen ausgestellt werden kann, dass das eben nicht unbedingt so ein eingetragener Verein sein muss, was eben dem Trend zur Informalisierung des Engagements auch sehr entgegenkommt. Wir haben eben viele, die wollen nicht unbedingt ein Amt, die wollen sich einfach engagieren und auch sowas muss man fördern.
0: Und Sie haben eine sehr große Internetseite mit vielen Informationen auch zu dem, was Sie machen und was man dann auch an Beratung zum Beispiel bekommen kann. Nils Lange ist im Studio, der Geschäftsführer der Thüringer Ehrenamtsstiftung. Aktuelle Projekte sind gleich noch Thema bei uns.

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0: MDR Thüringen am Mittwochvormittag. Nils Lange ist im Studio, der Geschäftsführer der Thüringer Ehrenamtsstiftung. Was die Ehrenamtsstiftung für Aufgaben hat, das haben wir schon gehört. Und jetzt gibt es noch ein aktuelles Projekt. Das wollen wir uns noch mal etwas genauer angucken. Junges Engagement heißt das. Was ist das für ein Projekt, Herr Lange?
1: Ja, das ist eigentlich ein Fokus eher als ein Projekt, weil wir irgendwie auch wissen, dass Menschen, die sich in ihrer Jugend engagieren, das auch im Erwachsenenalter tun werden. Das heißt, man muss die Saat früh aussehen, um dann später engagierte Mitbürgerinnen und Mitbürger zu haben. Und das haben wir uns auch durch die Möglichkeiten, die wir jetzt im Rahmen des Ehrenamtsgesetzes durch eine erhöhte institutionelle Förderung haben, auch so zum Fokus genommen und zu sagen, jetzt lasst uns doch mal schauen, wie man speziell bei jungen Menschen Engagement fördert. Da gibt es viele kleinere Projekte in der Region. Wir haben ja auch einen Engagementbotschafter, der Jugendprojekte macht im Kreis Saalfeld-Rudolstadt, wo dann Jugendliche zusammengeholt werden in Austauschformate und so weiter und so fort. Es geht aber auch darum, sag ich mal, die Schule an Bord zu holen. Wir sind da auch im Gespräch und in Planung gemeinsam mit dem Schulministerium, wo wir Lernen durch Engagement ausbauen wollen. Da wird Curriculum gekoppelt mit Engagement. Da gehen Jugendliche irgendwo hin, da gehen Schüler irgendwo hin, um sich zu engagieren, ins Altenheim zum Vorlesen oder sonst wohin. Und das Ganze wird mit dem Curriculum gekoppelt. Die Erfahrung sagt, dann wissen die, dass das, was sie in der Schule lernen, ihnen im Leben auch was hilft. Aber auf der anderen Seite werden sie ganz früh in Engagement herangeführt. Und das ist eben wichtig für die zukünftige Entwicklung des bürgerschaftlichen Engagements und des Ehrenamts.
0: Das ist aber jetzt nichts, also dass man das nicht falsch versteht, das ist nichts, womit ich zu Ihnen komme und mich irgendwie in irgendeiner Form für irgendwas bewerbe.
1: Das ist jetzt kein offenes Förderprogramm wie Aktiv vor Ort oder andere, sondern das ist etwas, wo wir auch selber operativ tätig werden, wo wir selber einsteigen, wo wir aber für Ideen immer sehr offen sind. Also denn man muss ja auch bedenken, dass wir, ich meine, unsere Jüngste ist knapp über 30, das heißt also, um richtig die Ideen zu entwickeln, was eigentlich Jugendliche anspricht, sich zu engagieren und da mitzumachen, da kann man nicht genügend Ideen haben.
0: Nils Lange von der Thüringer Ehrenamtsstiftung, er ist da Geschäftsführer, ist in dieser Stunde hier im Studio gewesen und wir haben mal so einen kleinen Einblick bekommen ins Ehrenamt. Wie gesagt, es ist riesig, wir haben uns hier während die Musik lief unterhalten, uns wurde immer größer und eigentlich müsste man noch mal eine Stunde hinterher schicken und vielleicht machen wir das mal noch zu bestimmten Punkten, Herr Lange. Ich bedanke mich erstmal.
1: Wie sagt man bei eBay, gerne wieder.
0: Machen wir. Danke, dass Sie da gewesen sind und jetzt geht's hier gut durch die Mittagszeit mit meinem Kollegen Frank Huber. Ich bin Sina Waage und ich wünsche Ihnen noch einen guten Mittwoch. Bis morgen. Tschüssi.

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2: Es ist ein Rückschlag, nicht nur fürs Weimarer Land. Die DFB-Auswahl wird im Herbst nicht wie geplant nach Blankenhain kommen. Die deutsche Fußballnationalmannschaft wollte eigentlich im Golfresort trainieren, doch daraus wird jetzt nichts. Der Hotelbetreiber hat ihr abgesagt. MDR Thüringen-Reporterin Conny Maruna, warum?
3: Ja, es gibt, sagen wir, Unstimmigkeiten mit dem Finanzamt. Also das Amt fordert in den Augen von Hotelchef Matthias Grafe utopische Steuern auf Platzmieten, die, wie er sagt, in der geschätzten Höhe wohl nie gezahlt worden sind. Also offenbar sind sich Finanzamt und Golfresort seit Jahren nicht grün. Und weil ihm das wirtschaftliche Risiko zu hoch ist, hat Grafe die Notbremse gezogen und die DFB-Auswahl ausgeladen.
2: Also das wirft kein so gutes Licht auf Thüringen. Wie endgültig ist diese Entscheidung? Denn eigentlich wollten wir die Fußballer doch langfristig nach Blankenhain holen.
3: Ja, an den Plänen ändert sich laut Staatskanzlei auch nichts. Also es gibt eine Kooperation zwischen dem Land und dem Deutschen Fußballbund. Und da geht es um eine langfristige Zusammenarbeit in verschiedenen Bereichen. Es geht um Nachwuchsförderung, um Standortmarketing und eben auch um die Aufenthalte der Mannschaften. Und eine Sprecherin hat auch gesagt, dass zum Beispiel die U21-Auswahl durchaus Ende September hier trainieren will. Aber offenbar sind noch einige Fragen zu klären.
2: Wunderschöne Klippen, Buchenwälder und die typische Gipskarstlandschaft, das ist der Naturpark Südharz. Und um den Gips geht es gerade auch am Oberverwaltungsgericht in Weimar. Den will das Unternehmen Caser aus Elrich abbauen, sieht sich dabei wegen des Naturparks aber eingeschränkt. Die Firma klagt deshalb, die Verhandlung hat vor rund einer Stunde begonnen. MDR Thüringen-Reporterin Vanessa Klobes, worum geht's dabei genau?
4: Mehr Gips abbauen, gerade ist es ja losgegangen. Die Richterin hat jede Menge Einwände des Unternehmens vorgetragen. Die Flächen seien für das Schutzgebiet unwesentlich. Die Naturparkverordnung habe die Nutzung erst nachträglich untersagt. Aber die Rechte am Abbau stammen noch aus DDR-Zeiten. Das Gericht muss nun also entscheiden, ob der Naturpark die Unternehmensrechte unzulässig beeinträchtigt.
2: Vanessa, das sieht so aus, als wären die Fronten ganz schön verhärtet.
4: Ja, eigentlich schwirrt dieser Konflikt nämlich schon seit Jahren. Gips wird in der Region schon lange abgebaut, aber mehr Gips bedeutet auch mehr Abbaugebiete. Gerade mit Blick auf den Naturpark und die Gipskarstlandschaft waren daher Naturverbände vor irreversiblen Schäden. Außerdem gibt's ja mittlerweile auch alternative Baustoffe. Das Unternehmen, aber auch Industrieverbände, die argumentieren, dass der Baustoff trotzdem weiterhin benötigt wird und dass mit dem Gipsabbau Arbeitsplätze gesichert werden.
2: Also wir hören daraus, mit einer Entscheidung des Gerichts ist heute noch nicht zu rechnen. Vanessa Klobes, vielen Dank. Die meisten haben es in den letzten Monaten oder auch Jahren beobachten können. Wer einen Führerschein machen will, der muss dafür immer tiefer in die Tasche greifen. Teilweise liegen die Kosten bei um die 4.000 Euro. Das hat auch die Bundesregierung alarmiert. Bundesverkehrsminister Patrick Schnieder hat in den vergangenen Monaten eine Reform erarbeitet. Heute stimmte das Bundeskabinett dem Vorhaben zu. MDR Thüringen-Reporter Felix Tenbaum, wie sehen die Pläne des Ministers aus?
5: Zum Beispiel sollen die Verwaltungskosten dadurch sinken, dass große Teile der Theorieausbildung digital möglich sein sollen. Dann soll die Zahl der verpflichtenden Sonderstunden sinken, also Nacht- oder Autobahnfahrten, die Fahrschüler dann nicht bezahlen müssten. Und der Fragenkatalog für die Theorieprüfung soll kleiner werden. Ausgeglichen werden soll das Ganze dadurch, dass in einem Modellversuch die sogenannte Laienausbildung getestet wird. Das bedeutet, dass in Zukunft Jugendliche mit ihren Eltern oder anderen Vertrauenspersonen Übungsfahrten machen können. Und in der Fahrausbildung sollen bald auch Simulatoren erlaubt sein.
2: Neben der Führerscheinreform ist im Bundeskabinett auch ein verbesserter Zivilschutz für den Fall eines Krieges oder Anschlags Thema gewesen. Da geht es um einen sogenannten Pakt für den Bevölkerungsschutz. Der wurde beschlossen. 10 Milliarden Euro will der Bund dafür bis 2029 ausgeben. MDR Thüringen-Reporter Oliver Neuroth, für was soll das Geld genau verwendet werden?
6: Die 10 Milliarden Euro sollen ziemlich breit gestreut werden. Es geht schließlich darum, den Zivil- und Katastrophenschutz komplett auszubauen. Das heißt, der Bund kauft neue Spezialfahrzeuge, 1000 Stück, zum Beispiel für das Technische Hilfswerk. Auch die Anlagen des THW sollen ausgebaut, moderner werden. Geplant ist außerdem, an 50 Standorten eine medizinische Eingreiftruppe des Bundes aufzubauen, die im Fall der Fälle eine große Zahl von Verletzten versorgen kann. Und schließlich sollen alle Schutzräume zentral erfasst werden, auch in der NINA Warn-App, Bunker, aber auch Tunnel und Tiefgaragen, die in Frage kommen.
1: Was außerdem noch wichtig ist.
2: Der NSU-Terrorhelfer Ralf Wohlleben ist heute aus der Haft entlassen worden. Das bestätigte eine Sprecherin der Generalbundesanwaltschaft in Karlsruhe, MDR Thüringen. Der 51-Jährige hat seine 10-jährige Haftstrafe vollständig verbüßt, hieß es. Er war 2018 wegen Beihilfe zum Mord in 9 Fällen verurteilt worden. Nach seiner Entlassung gelten für Wohlleben weiterhin Meldeauflagen. Die Waldfläche in Thüringen ist in den vergangenen 10 Jahren stabil geblieben. Nach Angaben von Thüringen Forst wurden kahle Waldflächen mit klimastabilen Bäumen bepflanzt. Die Wälder würden damit naturnäher, älter und artenreicher und leisteten damit mehr für den Klimaschutz. Dennoch bleibt der Waldzustand laut der Behörde insgesamt angespannt. Und nach dem Hauseinsturz in Görlitz ist unklar, ob die 3 vermissten Menschen noch am Leben sind. Die Feuerwehr erklärte, die Wahrscheinlichkeit sinke. Vielleicht sei aber eine Person noch in einem Hohlraum eingeschlossen. Die Suche nach den 2 rumänischen Touristinnen und einem Mann laufe seit dem Morgen wieder auf Hochtouren. Das Haus in Görlitz war vorgestern Abend eingestürzt. Das waren die Nachrichten. 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
0: Dankeschön, Jana. Das Wetter in Thüringen heute Nachmittag ist es teils aufgelockert mit ein bisschen Sonnenschein, dann wieder stärker bewölkt mit Schauern und Gewittern. Das Ganze bei 17 bis 21 Grad. In der Nacht klingen die Schauer ab. Es gibt auch immer weniger Wolken, Tiefstwerte 12 bis 6 Grad. Und morgen in der Früh und in den Abendstunden am freundlichsten. Dazwischen gibt es ein paar Wolken mehr und vereinzelt auch etwas Regen. Temperaturen 17 bis 23 Grad. Am Freitag dann Sonne und Wolken, trocken und sommerlich warm. 12 Uhr und 7 Minuten. Und hier sind die aktuellen Verkehrsmeldungen. A38 Richtung Leipzig zwischen Merseburg Nord und Leuna Stau. Da gibt's Bauarbeiten, 15 Minuten Verzögerung. Die A72 Richtung Leipzig ist zwischen Zwickau West und Zwickau Ost wegen Reparaturarbeiten gesperrt, dadurch 5 Kilometer Stau. Die Abfahrt Reichenbach ist wegen Bauarbeiten gesperrt. Bitte schon treuen abfahren. B88 Richtung Ilmenau. Vorsicht zwischen den Abzweigen Fischbach und Langenhain. Hier gibt's eine noch ungesicherte Unfallstelle. Und in Mühlhausen im Kreuzungsbereich Bastmark-Wanfriederstraße Stau nach einem Unfall. Die Blitzer stehen auf der B19 am Ortsausgang Meiningen Richtung Eisenach beide Richtungen. Auf der B85 in Obernitz Richtung Saalfeld, in Erfurt in der Futterstraße und in Mühlhausen in der Johannesstraße Richtung Frauentor. Melden Sie uns Staus oder Blitzer kostenfrei im MDR Thüringen Verkehrszentrum 0800 218 16 00. Ich bin Frank Huber. Ich wünsche Ihnen eine schöne Mittagszeit und grüße Sie jetzt mit Mitchell mit If I Was.
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0: Diese Erkenntnis stammt aus den 70ern von Linda Ronstadt. Es ist so einfach, sich zu verlieben. It's so easy to fall in love. Ja, und wenn es dann passiert ist, dann gibt's oftmals Flugzeuge im Bauch, wie bei Herbert Grönemeyer.
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0: Bisschen traurig, aber schön. Herbert Grönemeyer.
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0: Auf dem Eisenacher Pflugensberg, da befindet sich ja der Lernort Wildnis Camp und da gibt's auch in diesem Jahr wieder Veranstaltungen für alle Generationen. Besonders auf das jüngste Publikum wartet heute ein Programm auf der Freilichtbühne. Den Anfang macht Linda Trillhase mit ihrer Kindertheateraufführung des Grimmschen Märchens Die goldene Gans. Und die Künstlerin gibt den Kindern dabei ganz viel Gelegenheit zum Mitspielen. Ab 18 Uhr sind dann alle zum musikalischen und kulinarischen Genuss ins Wildnis Camp eingeladen und hier präsentiert die Thüringerin Linda Trillhase sich selber als Jazzgeigerin und spielt erstmals mit den Eisenacher Gitarristen Marco Böttker und Carsten Degenhardt in einem Jazz-Trio zusammen. Der Eintritt erfolgt auf Spendenbasis. Mit empfohlenen Beiträgen fürs Kindertheater sind 7 Euro angedacht, für das Jazzkonzert dann 10. 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
8: Das Wetter in Thüringen, Temperaturen 17 Grad, meldet uns Joachim Wächter aus Schönstedt im Unstrut-Hainich-Kreis, 16, Peter Neumann aus Dietlas im Wartburg-Kreis. Heute Nachmittag teils aufgelockert, dann kommt die Sonne raus, dann ist es plötzlich wieder stärker bewölkt mit Schauern und Gewittern, also recht wechselhaft. 17 bis 21 Grad, dabei mild also. In der Nacht klingen die Schauer ab, die Wolken werden weniger, Tiefstwerte 12 bis 6 Grad und morgen in der Früh und am Abend insgesamt am freundlichsten. Dazwischen ziehen ein paar dickere Wolken durch, die können auch wieder etwas Regen bringen. Morgen 17 bis milde 23 Grad. 12.30 Uhr. Und hier sind die aktuellen Verkehrsmeldungen. A38 Richtung Leipzig zwischen Merseburg Nord und Leuna Stau. Da laufen Bauarbeiten. 15 Minuten dauert's länger. Die A72 Richtung Leipzig ist zwischen Zwickau West und Zwickau Ost nicht mehr gesperrt. Zurzeit aber noch 3 Kilometer Stau und stockender Verkehr. B88 Richtung Ilmenau zwischen den Abzweigen Fischbach und Langenhain. Behinderung, da gab's einen Unfall. Und im Landkreis Sömmerda in der Ortsdurchfahrung Vogelsberg. Behinderung, hier steht ein defekter LKW. Und die Blitzer stehen. Auf der B19 am Ortsausgang Meiningen Richtung Eisenach, beide Richtungen. Auf der B85 in Obernitz Richtung Saalfeld. Blitzer in Erfurt in der Futterstraße und in Mühlhausen in der Johannisstraße Richtung Frauentor. Melden Sie uns Staus oder Blitzer kostenfrei im MDR Thüringen Verkehrszentrum 0800 218 16 00. Ein Duett jetzt, nämlich Mark Almond und Gene Pitney. Something Got a Hold of My Heart.
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der wichtigen 80er, Michael Jackson bei MDR Thüringen mit Beat It. Ich habe gerade gelesen, ab morgen verstärkt sich der Hochdruckeinfluss, dann wird's weniger wechselhaft, sehr angenehm für uns Fahrradfahrer. Und wir lassen es uns gleich wieder bestätigen, heute von Ralf Valentia aus dem Wetterstudio.

0: Also das, was da auf uns zukommt in Sachen Wetter, ist schon fast sommerlich.
1: Und jetzt live aus dem MDR Thüringen Wetterstudio.
0: Und ich freue mich drauf. Ralf Valencia wahrscheinlich auch, oder Ralf?
2: Ja, auf jeden Fall.
0: Aber der Reihe nach. Was ist heute? Heute gibt es ja noch viele Wolken.
2: Heute gibt es noch viele Wolken und vor allem auch noch mal einen turbulenten Nachmittag. Das muss man ganz klar sagen. Und der geht jetzt auch wirklich los. Wir haben es mit einer recht kräftigen Schauerlinie zu tun, die jetzt von Hessen her nach Thüringen hereinzieht. Es geht also wirklich jetzt in der nächsten Stunde dann im Eichsfeld los. Vorher bilden sich auch schon Schauer. Deswegen ist es also zum Beispiel südlich des Thüringer Waldes Richtung Sonneberg auch schon nicht mehr trocken. Und auch im Burgenlandkreis in Sachsen-Anhalt haben wir schon einen Schauer. Der wird dann nachher wahrscheinlich auch noch das Altenburger Land recht schnell erwischen. Und aus dieser recht großen Schauerlinie, die wir haben, da können sich dann auch mal Gewitter entwickeln. Und wenn so ein Gewitter durchzieht, dann kann es auch mal sehr windig werden. So Windstärke 7 bis 8 in Böen ist da durchaus mal möglich.
0: In der Nacht klingen die Schauer aber ab.
2: Genau, die klingen ab. Es lockert auf. 12 bis 6 Grad sind dann die Tiefstwerte. Morgen starten wir dann auch recht freundlich in den Tag. Aber diese höhenkalte Luft, die für diese Schauer verantwortlich ist, die ist noch da. Und deswegen wird es dann morgen im Laufe des Tages auch noch mal ein paar dichtere Quellwolken geben, gerade so um die Mittagszeit herum. Und da kann es auch noch mal einen kleinen Schauer geben. Richtung später Nachmittag und Abend lockern dann die Wolken wieder auf. Und morgen haben wir auch noch mal diese kältere Luft bei uns, deswegen morgen nur 17 bis 23 Grad.
0: Aber dann geht's bergauf, ab Freitag.
2: So sieht's aus. Und da können wir uns dann wirklich drauf freuen. Am Freitag freuen dafür. Am Freitag wird es dann im Laufe des Tages immer freundlicher. Es gibt immer mehr Sonne und die Temperaturen, die steigen dann an. Am Freitag sind wir schon mal bei 25 oder 26 Grad und am Pfingstwochenende wird es dann richtig heiß mit 25 bis 30 Grad.
0: Der erste Vorgeschmack des Sommers.
2: Richtig. Wie schön.
0: Ralf, ich wünsche eine schöne Zeit.
2: Tschüss. Bis denn, ciao.
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einer der tollen 70er, finde ich. Electric Light Orchestra und Last Train to London. Heute ist ja der 20. Mai und das ist auch der Weltbienentag. Deswegen möchte ich Ihnen auch gerne den neuen ARD-Garten-Podcast Kompost und Konfetti empfehlen. 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Tja, und unser Redakteur Thomas Becker, der ist auch bienenfleißig und recherchiert, ob es denn weniger Insekten gibt als früher. Und der Thomas, der meldet sich dann gleich in der nächsten Stunde.

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8: Ein Führerschein soll in Deutschland künftig günstiger sein. Das sieht ein Gesetzesplan vor, den das Bundeskabinett auf den Weg gebracht hat. Dazu zählen mehr digitaler Theorieunterricht und weniger Sonderfahrten. Das Kabinett hat außerdem eine neue Regel für den Personalausweis beschlossen. Menschen ab 70 sollen künftig keinen neuen Personalausweis mehr beantragen müssen. Ein Neuantrag, wie sonst üblich nach 10 Jahren, ist dann nicht mehr nötig. Der NSU-Terrorhelfer Ralf Wohlleben ist heute aus der Haft entlassen worden. Das bestätigte eine Sprecherin der Generalbundesanwaltschaft in Karlsruhe, MDR Thüringen. Der 51-Jährige habe seine 10-jährige Haftstrafe vollständig verbüßt. Er war 2018 wegen Beihilfe zum Mord in 9 Fällen verurteilt worden. Der frühere NPD-Funktionär hatte der NSU-Terrorgruppe die Tatwaffe für 9 der 10 von ihnen begangenen Morde besorgt. Die Waldfläche in Thüringen ist in den vergangenen 10 Jahren stabil geblieben. Nach Angaben von Thüringen Forst wurden kahle Waldflächen mit klimastabilen Bäumen bepflanzt. Die Wälder würden damit naturnäher, älter und artenreicher und leisteten damit mehr für den Klimaschutz. Im Thüringer Wald gingen Schäden durch Dürre und Borkenkäfer zurück. Dennoch bleibt der Waldzustand laut Behörde insgesamt angespannt. Das Land Thüringen hat auf die Absage eines Trainingslagers der Fußballnationalmannschaft in Blankenhain zurückhaltend reagiert. Die Staatskanzlei teilte mit, die Kooperation mit dem Deutschen Fußballbund bestehe unverändert fort. Sie sei langfristig angelegt und umfasse Sport-, Nachwuchs- und Standortprojekte. Weitere DFB-Aufenthalte in Thüringen, darunter das U21-Trainingslager, blieben bestehen. Der Aufenthalt der Fußballnationalmannschaft im Herbst ist wegen eines Steuerstreits zwischen dem Hotelbetreiber und dem Finanzamt abgesagt. Die Fachmarktkette Hammer stellt den Geschäftsbetrieb ein. Insolvenzverwalter Stefan Meyer sagte, bis Monatsende schlössen die letzten 21 Filialen. Anschließend werde das Unternehmen abgewickelt. Ein Investor habe sich nicht gefunden. Hammer hatte im Januar Insolvenz beantragt. Ende April wurden den verbliebenen mehr als 1.000 Beschäftigten gekündigt. Betroffen sind auch Filialen in Weimar, Roßleben-Wir und in Rudolstadt. Ermittler haben in München zwei mutmaßliche chinesische Spione festgenommen. Nach Angaben der Bundesanwaltschaft handelt es sich bei den Verdächtigen um ein deutsches Ehepaar mit chinesischen Wurzeln. Es soll für einen chinesischen Geheimdienst Kontakt zu Wissenschaftlern an deutschen Hochschulen aufgenommen haben, vor allem in den Bereichen künstliche Intelligenz sowie Luft- und Raumfahrttechnik. Es ging offenbar um Informationen über Militärtechnologie. Das waren die Nachrichten. 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
7: Danke dir, Jana. Das Wetter in Thüringen. Gerade hat mir der Frank aus Nobitz geschrieben in der MDR Thüringen App. In Sachen Wetter ist der Freitag ein Freutag. Ja, ich glaube, das kommt hin. Heute Nachmittag aber noch teils aufgelockert mit Sonne, dann wieder stärker bewölkt mit Schauern und Gewittern. 17 bis 21 Grad. In der Nacht klingen die Schauer ab, weniger Wolken, Tiefstwerte 12 bis 6 Grad. Morgen dann der Übergangstag, in der Früh und am Abend am freundlichsten, dazwischen nochmal stärker bewölkt und etwas Regen, 17 bis 23 Grad. Ab Freitag dann Sonne, Wolken, trocken, sommerlich warm. 13 Uhr und 4 Minuten. Und hier sind die aktuellen Verkehrsmeldungen. Aber ich sehe gerade, keine Meldungen. Gut, kommen Sie gut an Ihr Ziel. Und die Blitzer stehen auf der A4 Frankfurt Richtung Dresden zwischen Schmölln und Merane, auf der B85 in Obernitz Richtung Saalfeld, Blitzer in Erfurt in der Futterstraße und in Erfurt auf der Stauffenbergallee stadtauswärts, in Mühlhausen in der Johannesstraße Richtung Frauentor. Melden Sie uns Staus oder Blitzer kostenfrei im MDR Thüringen Verkehrszentrum 0800 218 16 00. Dankeschön. Ich bin Frank Huber. Ich wünsche Ihnen einen angenehmen Nachmittag. Jetzt mit Blondie und The Tide is High.
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das der Terror. Und Glory of Love. In den 70ern hatte Tina Turner ja eine sehr rockige Phase. Bestes Beispiel kommt jetzt, der Song Nordbush City.

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1: Die da kommt von Nico aus Neumarkt. Früher meinte, und das kann jeder Autofahrer nachvollziehen, waren eben an den Autos beim Fahren an Stoßstangen und vor allem auf der Windschutzscheibe mehr Insekten. Heute irgendwie weniger. Warum ist das so? Einerseits kann man ja froh sein, man muss weniger putzen, aber steckt womöglich ein Artensterben dahinter, Thomas?
2: Ja, das ist so. Ne? Belegt sind die Ursachen wie intensive Landwirtschaft, Pestizide, Verlust von Lebensräumen, Lichtverschmutzung und auch der Klimawandel spielt eine Rolle. Und der Rückgang der Insektenpopulationen begann bereits in den 90er Jahren und wurde durch die sogenannte Krefelder Studie belegt bei uns. Und demnach ging zwischen 1989 und 2016 die Gesamtbiomasse der Fluginsekten saisonal um geschätzte 76% zurück.
1: Das ist ordentlich. Es können ja aber nicht alle fliegen und ja, wir müssen auch die im Blick behalten, die wir eigentlich nicht sehen.
2: Ganz genau, die krabbeln unter uns rum, ne? Und bearbeiten zum Beispiel unseren Boden, entsorgen den Biomüll, also tote Organismen, aus denen ja wieder neues Leben werden muss. Und naja, wir können uns nicht immer nur auf die intensive Landwirtschaft berufen und sagen, ja, die ist schuld, sondern wir können auch hinters eigene Haus schauen und im eigenen Garten vielleicht mal ein paar Ecken übrig lassen für die Insekten. Und zwar am besten Ecken, die wir ohnehin nicht bewältigen können. Da
1: nur, ja. Ja, genau, eine schöne Ausrede für Unkraut dann. Ne?
2: Ja, Beispiel, ja, ich habe einen Naturgarten und so weiter und man kann das auch schön einbetten in die Gartengestaltung. Da gibt es auch viele Tipps im Internet, sagt Dr. Laura Breitkreuz. Sie ist Referentin für Artenschutz und Biodiversität beim Naturschutzbund.
3: Man kann zum Beispiel anfangen, Totholzhaufen liegen zu lassen, Reisighaufen, Laubhaufen, weniger mähen. Das kann sehr vielen Tieren helfen. Ich plädiere immer sehr stark dafür, sich den englischen Rasen nochmal zu überlegen. Der bringt der Natur im Grunde genommen gar nichts und ist halt im Grunde eine Monokultur, wo dann nicht viel wächst.
2: Ja, also hier kann man sich zum Beispiel auf die Spiel- und Liegeflächen beschränken und wenn man da ein bisschen was stehen lässt rundherum, so eine Art Blühstreifen vielleicht, kann das auch ganz schick aussehen. Und noch etwas, das werden wir nachher bei Marco beleuchten, diese LED-Lampen in der Nacht, ja, die wir alle im Garten stehen haben, die da ordentlich leuchten, das sind geradezu Mordwerkzeuge für Fluginsekten.
1: Okay, das ist mir neu. Also aufgepasst dann später bei Marco, du machst das ja richtig spannend. Insekten sind das Thema am Tag der Bienen heute, also Thomas, dann bis später. Und ja, mir fällt ein, es gibt auch den neuen ARD-Garten-Podcast in ARD Sounds und da geht's auch um Bienen.
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0: Albert Hammond und Bryan Adams.
1: Die Stones, die Beatles, ich bin ja nicht mehr der Jüngste, bin also mit den Oldies groß geworden und das ist halt eine schöne Erinnerung.
2: I'm Not in Love von 10cc, wenn das kommt, erinnere ich mich sehr gern an meine Jugend.
3: Da kommt die Musik, mit der ich auch wach werde und mit der ich keinen Herzinfarkt kriege.
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0: Ende der 70er entstanden. Manfred Mann's Earth Band, Davis on the Road Again. Das Wetter in Thüringen aus Sitzendorf meldet uns Sebastian Michel, Landkreis Saalfeld-Roderstadt. 15 Grad und 15 Grad auch bei Sebastian Althaus aus Heilbald-Heiligenstadt. Heute Nachmittag, also teilweise aufgelockert, bisschen Sonne, dann aber auch wieder starke Bewölkung mit Schauern und Gewittern. 17 bis 21 Grad. Die Nacht bringt abklingende Schauer, immer weniger Wolken bei 12 bis 6 Grad. Und morgen dann in der Früh und am Abend am freundlichsten dazwischen ziehen stärkere Wolkenfelder durch. Vereinzelt gibt es wieder Regen. 17 bis 23 Grad, freundlicher und wärmer ab Freitag. 13.31 Uhr. Und hier sind die aktuellen Verkehrsmeldungen. A72 Richtung Leipzig zwischen Zwickau West und Zwickau Ost. Stau und stockender Verkehr. 10 Minuten dauert es länger. Auf der B176 zwischen Gräfentonner und Döllstedt. Da liegen nach einem Unfall Fahrzeugteile auf der Fahrbahn. Und die Blitzer stehen auf der A4 Frankfurt Richtung Dresden zwischen Schmölln und Merane. Auf der A73 Richtung Suhl zwischen Schleusingen und Suhl-Friedberg. Auf der B85 in Obernitz Richtung Saalfeld. In Erfurt in der Futterstraße und in Erfurt auch auf der Stauffenbergallee stadtauswärts. Außerdem in Mühlhausen in der Johannisstraße Richtung Frauentor. Melden Sie uns Staus oder Blitzer kostenfrei im MDR Thüring Verkehrszentrum 0800 218 16 00. Vielen Dank. Der nächste 80er steht an. Cyndi Lauper, Girls Just Wanna Have Fun. 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

0: höre ich immer noch gern, diesen 80er von Nick Kershaw mit The Riddle. Wenn man Bilder von ihr sieht, dann ist es eigentlich schier unglaublich, aber Cher feiert heute ihren 80. Und MDR Thüringen-Reporterin Mia von Hirsch blickt für uns zurück auf die Karriere von Cher.
1: Der Song läuft 1965 nicht nur in Radios in ganz USA und Großbritannien rauf und runter, er findet seinen Weg auch in Serien und Filme. Sie und Sonny Bono werden zu Amerikas Lieblingspärchen in der Fernsehshow The Sonny and Cher Comedy Hour. Trotz des gemeinsamen Erfolgs beutet Ehemann Sonny sie finanziell aus, erzählt sie beim Sender CBS.
2: Sonny gehörten 95% der Firma und seinem Anwalt 5%. Und sie hieß Cher Enterprises. Aber mir gehörte nichts. Und wir haben 12 Jahre zusammengearbeitet.
1: In den 70ern beginnt sie zu Schauspielern und fühlt sich wegen ihres Popstar-Images in der Branche nicht ernst genommen. Cher taucht in etwa 20 Kinofilmen auf und gewinnt 1988 den Oscar als beste Hauptdarstellerin für ihre Rolle in Mondsüchtig. Musikalisch wird sie zur Goddess of Pop, macht 1998 den Audioeffekt Autotune groß mit Believe.

0: und hat als Solokünstlerin mehrere Jahre Shows in den 2010ern in Las Vegas. Ihre Fans feiern sie nicht nur für ihre Kunst. Cher tritt für die Rechte von Menschen in der LGBTQ-Szene ein und sie behält ihren Humor.
1: Schaust du dich an oder hörst du deine Musik?
2: Ich bin kein großer Cher-Fan,
0: verrät sie der BBC. Auch mit 80 Jahren ist Cher weiter fit. In einem Interview sagt sie, in fast jedem Raum sei sie die älteste Person. Es sei denn, sie sei in einem Altenheim. Davon lässt sich die Künstlerin aber nicht abhalten, produziert weiter neue Musik und gibt Konzerte.

Cher war das. Save up all your tears. Ich habe eine neue Meldung aus dem MDR Thüringen Verkehrszentrum. Vorsicht jetzt bitte auf der A38 Richtung Göttingen zwischen Bad Lauchstädt und dem Dreieck Halle Süd. Da liegt ein Metallteil und zwar auf der linken Fahrspur.

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5: Ein Führerschein soll in Deutschland künftig günstiger sein. Das sieht ein Gesetzesplan vor, den das Bundeskabinett auf den Weg gebracht hat. Dazu zählen mehr digitaler Theorieunterricht und weniger Sonderfahrten. Das Kabinett hat außerdem eine neue Regel für den Personalausweis beschlossen. Menschen ab 70 sollen künftig keinen neuen Personalausweis mehr beantragen müssen. Ein Neuantrag, wie sonst üblich nach 10 Jahren, ist dann nicht mehr nötig. Der Kommunikationswissenschaftler Stefan Weber hat neue Plagiatsvorwürfe gegen Ministerpräsident Mario Vogt erhoben. In einem von der AfD-Landtagsfraktion beauftragten Gutachten sprach Weber von einem so wörtlich schwerwiegenden Plagiatsfall. Es seien 125 neue Plagiatsstellen in Vogts Doktorarbeit gefunden worden. Die Technische Universität Chemnitz hatte im Januar entschieden, dem CDU-Politiker die Doktorwürde zu entziehen. Vogt hat Widerspruch gegen diese Entscheidung eingelegt. Der Kurbelwellenhersteller Feuer Powertrain in Nordhausen zeigt sich zuversichtlich bei der Suche nach neuen Mitarbeitern. Die Firma hatte angekündigt, 100 zusätzliche Beschäftigte einzustellen. Geschäftsführer Bernd Gulden sagte, das Unternehmen profitiere von den Entlassungen bei anderen Automobilzulieferern. MDR Thüringen-Reporter Thomas Born.
6: Kurbelwellen für V8-Motoren, die in Pickup-Trucks verbaut werden. Das ist der Großauftrag aus den USA, für den Feuer Powertrain in Nordhausen sein Team aufstockt. Gesucht werden demnach Zerspannungsmechaniker, Mechatroniker und Elektroniker. Laut dem Geschäftsführer läuft der Auftrag 7 Jahre. Gulden sieht im Wandel der Autoproduktion Chancen, weil sich die großen Hersteller mehr und mehr aus der Kurbelwellenherstellung zurückzögen. Die Lücke könnten die Nordhäuser schließen.
5: Am Oberverwaltungsgericht in Weimar wird seit heute über den Gipsabbau im Naturpark Südharz verhandelt. Das Unternehmen Casea aus Elrich klagt gegen Einschränkungen durch die Naturparkverordnung und will mehr Gips fördern. Die Firma beruft sich auf Abbaurechte aus DDR-Zeiten. Naturschutzverbände warnen hingegen vor dauerhaften Schäden an der Gipskarstlandschaft und verweisen auf alternative Baustoffe. Ermittler haben in München 2 mutmaßliche chinesische Spione festgenommen. Nach Angaben der Bundesanwaltschaft handelt es sich bei den Verdächtigen um ein deutsches Ehepaar mit chinesischen Wurzeln. Es soll für einen chinesischen Geheimdienst Kontakt zu Wissenschaftlern an deutschen Hochschulen aufgenommen haben, vor allem in den Bereichen künstliche Intelligenz sowie Luft- und Raumfahrttechnik. Es ging offenbar um Informationen über Militärtechnologie. Hunderte Feuerwehrleute kämpfen im Süden des US-Bundesstaats Kalifornien gegen Waldbrände an. Besonders gefährlich sei ein Feuer südöstlich von Los Angeles, das sich bislang ungebremst ausbreitet, so die Behörden. Wegen des Feuers mussten schon zahlreiche Bewohner ihre Häuser verlassen. Bei anderen Feuern wie auf der Insel Santa Rosa kommen die Löscharbeiten dagegen voran. Das waren die Nachrichten. 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
3: Danke dir, Jana. Das Wetter in Thüringen bis zum Abend dann doch meist stark bewölkt mit Schauern oder Gewittern, 17 bis 21 Grad. Die Nacht bringt abklingende Schauer, immer weniger Wolken bei 12 bis 6 Grad. Und morgen ist es eigentlich in der Früh und am Abend am freundlichsten. Dazwischen ziehen Wolken durch und die bringen vereinzelt Regen. 17 bis milde 23 Grad dazu. Ab Freitag Sonne, Wolken, trocken und sommerlich warm. 14 Uhr und 4 Minuten. Und hier sind die aktuellen Verkehrsmeldungen. Vorsicht auf der A38 Richtung Göttingen zwischen Bad Lauchstädt und dem Dreieck Halle Süd. Da liegt ein Metallteil auf der linken Fahrspur. A72 Richtung Leipzig zwischen Zwickau West und Zwickau Ost. Stau, stockender Verkehr, 20 Minuten dauert es länger. Die B176 ist zwischen Gräfentonner und Döllstedt in beiden Richtungen wegen Bergungsarbeiten gesperrt. Und die Blitzer stehen auf der A4 Frankfurt Richtung Dresden zwischen Schmölln und Merane. Auf der A73 Richtung Suhl zwischen Schleusingen und Sulfriedberg, in Erfurt in der Stauffenbergallee stadtauswärts und in Mühlhausen in der Johannisstraße, und zwar Fahrtrichtung Frauentor. Melden Sie uns Staus oder Blitzer kostenfrei im MDR Thüringen Verkehrszentrum 0800 218 16 00. Dankeschön. Ich bin Frank Huber, ich grüße Sie und wir lassen es musikalisch jetzt auch regnen mit einem 80er mit Piazza Dora und Jermaine Jackson. When the rain begins to fall.
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Silvester Grand Prix bei MDR Thüringen. Johnny Logan mit What's Another Year. 15 Jahre später kam dann Simply Red mit Fairground.

0: Klassiker. So nett kann ein besungener Spielplatz klingen. Simply Red und Fairground. Und damit sind wir eigentlich beim nächsten Thema. Es geht um alte Gebäude umnutzen. Das ist ja sinnvoll und nachhaltig. Das haben sich die Stadt und die Jenaer Bädergesellschaft auch gesagt und wollen was aus der ehemaligen Schwimmhalle in Lobeda machen. Wie das gehen könnte, dazu gibt's jetzt erste Studienergebnisse. Und danach wäre die beste Idee, einen Freizeit- und Erlebnisort draus zu machen. An einer künftigen Nutzung arbeiten die Recover-Stiftung und die Blank-Agentur. Und Projektleiterin Katrin Hitzigrad sucht Vereine, Künstler und Initiativen, die dort Angebote ausprobieren wollen.
1: Es gibt Interessenten aus dem Bereich Kunst, Kultur, Musik und aber auch aus dem Bereich Sport, Spiel. Und das wird jetzt die nächsten Wochen zeigen, welche Nutzung reinpasst.
0: Noch ist die Halle leer, aber schon bald soll es losgehen. Erster Nutzer ist schon mal die Jenaer Bädergesellschaft. Geschäftsführer Bernhard Dengel lädt schon mal ein.
2: Ab dem 15. Juni bieten wir hier, wie im Galaxy gewohnt, Massage- und Kosmetikanwendungen und freuen uns auf alle Gäste, die mit uns wechseln und natürlich vielleicht auch auf neue Kunden, die hier aus der Gegend sind.
0: Genießen Sie also demnächst Massagen in der ehemaligen Schwimmhalle. Wer am Ende langfristig einzieht, wird sich dann in den kommenden 2 bis 3 Jahren zeigen.
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Und es gibt eine neue Meldung aus dem MDR Thüringen Verkehrszentrum. Vorsicht jetzt bitte auf der A72 Richtung Hof zwischen Chemnitz-Röhrsdorf und dem Kreuz Chemnitz. Da liegen Metallteile auf der Fahrbahn.

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3: Das Wetter in Thüringen, das sagen die Wettermelder. 21 Grad sind es bei Dirk Bachmann in Schmölln und 16 Grad bei Henry Bolgin im Landkreis Sonneberg. Bis zum Abend ist es jetzt stark bewölkt. Es kann immer wieder Schauer oder Gewitter geben. Mild ist es schon, 17 bis 21 Grad. Die Nacht bringt abklingende Schauer, weniger Wolken, Tiefstwerte 12 bis 6 Grad. Und morgen in der Früh und am Abend am freundlichsten dazwischen mehr Wolken und vereinzelt etwas Regen. Noch ein bisschen wärmer, 17 bis 23 Grad. Ja, und dann Richtung Sommer geht's ab Freitag. 14.30 Uhr. Und hier sind die aktuellen Verkehrsmeldungen. Vorsicht auf der A72 Richtung Hof zwischen Chemnitz-Röhrsdorf und dem Kreuz Chemnitz. Da liegen Metallteile auf der Fahrbahn. A9 Richtung München zwischen Dreußig und Eisenberg. Da liegen nach einem Unfall Fahrzeugteile auf der rechten Fahrspur. A72 Richtung Leipzig zwischen Zwickau West und Zwickau Ost. Stau und stockender Verkehr. 10 Minuten dauert's länger. Und die B176 ist zwischen Gräfentonner und Döllstedt in beiden Richtungen wegen Bergungsarbeiten gesperrt. Die Blitzer stehen auf der A4 Frankfurt Richtung Dresden zwischen Schmölln und Merane, auf der A73 Richtung Suhl zwischen Schleusingen und Suhl-Friedberg, in Erfurt auf der Stauffenbergallee stadtauswärts und in Mühlhausen in der Johannisstraße in Fahrtrichtung Frauentor. Melden Sie uns Staus oder Blitzer kostenfrei im MDR Thüringen Verkehrszentrum unter 0800 218 16 00. Kommen Sie gut an Ihr Ziel mit unserem nächsten Klassiker mit Gary Rafferty und Baker Street.
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Susan Weger mit Luca und gerade habe ich eine Gefahrenmeldung aus Arnstadt reinbekommen. Durch einen Gebäudebrand im Stadtgebiet Arnstadt in der Rankestraße kommt es dort zur starken Rauchentwicklung.

0: Das ist ein 60er. Ich musste ja selber gerade nachgucken, Marco. Aber es war 68, Tommy James mit Crimson and Clover.
1: Ich erinnere mich, als wäre es gestern gewesen.
0: Ja, so, genau.
1: Jetzt haben wir heute Tag der Biene. Ne?
0: Bienenfleißig sind wir hier.
1: Aber wie? Ich war heute Vormittag schon in Sachen Imkerei unterwegs und habe auch eine Honigverkostung mitgemacht. Und das kann ich dir nur wärmstens empfehlen. So eine richtig schöne Honigverkostung kannst du zum Beispiel machen in Weimar im Bienenmuseum. Fährst halt hin, dann haben die so 20, 25 verschiedene Honigsorten dort stehen, kriegst du wie beim Arzt so ein, wenn der deinen Hals anguckt, so ein Holzlöffel, oder? Ja, genau.
0: Ach so, okay.
1: Schön aus Holz, logisch. Und dann kannst du überall so ein bisschen rausnehmen und kannst du probieren. Von ganz leicht über mittelmäßig bis hin zu richtig aromatisch. Ich muss sagen, also sensationell. Es war für meine Geschmacksnerven mal eine ganz neue Erfahrung.
0: Ein Highlight,
1: absolut.
0: Okay.
1: Und jetzt habe ich gesehen, wo wir gerade bei den Bienchen sind, die fliegen ja so fleißig im Moment, dass am Wochenende um die 30 Grad kommen sollen. Stimmt das?
0: Da kommen die auch in Schwitzen.
1: Aber ist das so?
0: Pfingstmontag. Könnte 30 Grad.
1: Boah. Mhm. Also wird es ein schönes Wochenende.
0: Es wird ein super schönes Wochenende.
1: Applaus an den Wettergott.
0: Alles richtig gemacht, oder?
1: Schön. Also, das wird eine schöne Sendung heute Nachmittag mit den Aussichten fürs Wochenende und den fleißigen Bienchen.
0: Stichwort Bienenfleißig. Auf geht's.
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Ja, da hat er recht. Das Leben ist wie eine Achterbahnfahrt. Life is a Rollercoaster, Ronan Keating. Und die Achterbahnfahrt geht jetzt in den Feierabend zusammen mit dem Marco ab 15 Uhr. Ich bin Frank Huber. Schön, dass Sie da waren. Bis morgen.

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8: Und damit haben wir es 15 Uhr. Ich wünsche einen schönen Nachmittag. Alles Wichtige von und mit Jana Münchhoff.
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10: Der Kommunikationswissenschaftler Stefan Weber hat neue Plagiatsvorwürfe gegen Ministerpräsident Mario Vogt erhoben. In einem von der AfD-Landtagsfraktion beauftragten Gutachten sprach Weber von einem so wörtlich schwerwiegenden Plagiatsfall. Es seien 125 neue Plagiatsstellen in Vogts Doktorarbeit gefunden worden. Die Technische Universität Chemnitz hatte im Januar entschieden, dem CDU-Politiker die Doktorwürde zu entziehen. Vogt hat dagegen Widerspruch eingelegt. CDU-Fraktionschef Andreas Bühl sprach von einer Schmutzkampagne. Pflegeangebote in den Kommunen sollen verbessert werden. Dafür ist am Vormittag in Erfurt eine Servicestelle für kommunale Pflegestellen gestartet. Der Thüringen-Reporter Jürgen Kulatzig, was soll diese Servicestelle denn leisten?
11: Sie hat eine Art Lenkungsfunktion. Es gibt drei Modellkommunen, die Landkreise Greiz und Nordhausen und die Stadt Jena. Und in diesen wird die Situation der Pflege untersucht und ausgewertet. Die Kommunen verpflichten sich außerdem, eine Pflegestrukturplanung zu erstellen. Und dann wird verglichen, genetzwerkt und nach Lösungen gesucht. Und das alles begleitet von Wissenschaftlern und eben unter Anleitung der Servicestelle. Die Ergebnisse sollen später landesweit genutzt werden.
10: Der NSU-Terrorhelfer Ralf Wohlleben ist heute aus der Haft entlassen worden. Das bestätigte eine Sprecherin der Generalbundesanwaltschaft in Karlsruhe, MDR Thüringen. Der 51-Jährige habe seine 10-jährige Haftstrafe vollständig verbüßt. Er war 2018 wegen Beihilfe zum Mord in 9 Fällen verurteilt worden. Der frühere NPD-Funktionär hatte der NSU-Terrorgruppe die Tatwaffe für 9 der 10 von ihnen begangenen Morde besorgt. Der Führerschein soll in Deutschland künftig günstiger sein. Das Bundeskabinett hat eine entsprechende Reform auf den Weg gebracht. MDR Thüringen-Reporter Felix Tenbaum, wie sehen die Pläne des Ministers aus?
12: Zum Beispiel sollen die Verwaltungskosten dadurch sinken, dass große Teile der Theorieausbildung digital möglich sein sollen. Dann soll die Zahl der verpflichtenden Sonderstunden sinken, also Nacht- oder Autobahnfahrten, die Fahrschüler dann nicht bezahlen müssten. Und der Fragenkatalog für die Theorieprüfung soll kleiner werden. Ausgeglichen werden soll das Ganze dadurch, dass in einem Modellversuch die sogenannte Laienausbildung getestet wird. Das bedeutet, dass in Zukunft Jugendliche mit ihren Eltern oder anderen Vertrauenspersonen Übungsfahrten machen können.
10: Das Kabinett hat außerdem eine neue Regel für den Personalausweis beschlossen. Menschen ab 70 sollen künftig keinen neuen Personalausweis mehr beantragen müssen. Ermittler in München haben zwei mutmaßliche chinesische Spione festgenommen. Nach Angaben der Bundesanwaltschaft handelt es sich bei den Verdächtigen um ein deutsches Ehepaar mit chinesischen Wurzeln. Es soll für einen chinesischen Geheimdienst Kontakt zu Wissenschaftlern an deutschen Hochschulen aufgenommen haben, vor allem in Bereichen künstliche Intelligenz sowie Luft- und Raumfahrttechnik. Es ging offenbar um Informationen über Militärtechnologie. Das waren die Nachrichten. 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
8: Danke, Jana. So, beim Wetter heute nochmal Wolken, ne? Und morgen auch nochmal ein bisschen. Wir fangen mal an mit heute Abend. Schauer oder Gewitter bitte wieder mit einplanen bei 17 bis 21 Grad. Die Nacht ist dann schon aufgelockert. Tiefstwerte 12 bis 6 Grad. Morgen am Donnerstag in den Früh- und den Abendstunden ist es heiter. Dazwischen kann es auch mal ein bisschen dicker bewölkt sein. 17 bis 23 Grad. Regen ist morgen punktuell noch ein Thema. Ab Freitag wird es besser. Nämlich mehr Sonne, weniger Wolken, trocken und sommerlich warm in Richtung Pfingsten. 3:03. Aktuelle Verkehrsmeldungen. A9 Richtung München zwischen Dreußig und Eisenberg. Da liegen nach einem Unfall Fahrzeugteile auf der rechten Fahrspur. Bitte Vorsicht. A72 Richtung Leipzig zwischen Zwickau West und Ost. Stau und stockender Verkehr. Jetzt sind wir auf der A72 Richtung Hof zwischen Chemnitz-Röhrsdorf und Kreuz Chemnitz mit Teilteile auf der Fahrbahn. Die Blitzer. A4 Richtung Dresden zwischen Schmölln und Merane. A73 Richtung Suhl zwischen Schleusingen und Suhl-Friedberg. Und in Erfurt auf der Stauffenbergallee stadtauswärts, da ist auch noch ein Blitzer. Ansonsten habe ich weiter nichts vorliegen. Wenn Sie was sehen sollten, dann bitte kostenfrei bei uns melden. Im MDR Thüringen Verkehrszentrum unter 0800 218 16 00. 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
8: Wissen Sie, was heute ist? Heute ist Tag der fleißigen Bienchen. Na, heute Tag der Bienchen. Und wir werden gleich, ist ja gut. Ich war heute vor einem Bienenstock und da war ganz schön was los. Sie hören es ja schon. Außerdem werden wir gleich mit einer sogenannten Honig-Influencerin, man muss ja auch ein bisschen junge Leute mit einbeziehen, ne? Gleich mal telefonieren und die erzählt uns mal, wie das geht. Ne? Wenn der Mann Imker ist, dann selber 4 Kinder zu Hause und die Frau noch in den sozialen Netzwerken unterwegs. Also da ist aber Leben in der Bude und im Bienenstock, ne? Bis gleich. Hot Chocolate, So You Win Again.

0: einfach gute Musik. Womack and Womack, Anfang der 90er war das. Und Teardrops, 15 Uhr und 13 Minuten.
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0: Heute ist Tag der Biene, ne? Also der fleißigen Biene, wenn Sie wollen, der flotten Biene, wie auch immer. Wir haben uns auf jeden Fall auf die Fahne geschrieben heute, wir wollen rund um den Honig und das fleißige Bienchen Ihnen so ein bisschen was weitergeben. Und da sind wir gestoßen auf Annemarie Schmalz. Annemarie Schmalz kommt aus Mühlhausen und ist sozusagen eine Influencerin in Sachen Honig und Imkerei. Ne? Und haben uns gedacht, da rufen wir doch mal an, um da die ganze Geschichte mal zu erfahren. Also sie ist ganz viel in den sozialen Netzwerken unterwegs und versucht, die Biene den Leuten näher zu bringen. Und liebe Annemarie, wie bist du denn zur Imkerei gekommen?
2: Naja, also zur Imkerei bin ich durch meinen Mann gekommen. Mhm. Also ich selber mache das ja nicht. Also die Hauptperson ist eigentlich mein Mann.
0: Ja, also ihr macht es quasi als Gemeinschaftsprojekt, ne? Weil dein Mann ist sozusagen ein sehr wichtiger Imker sogar im Freistaat, oder?
2: Ja, würde ich schon sagen.
0: Landesgeschäftsführer Deutscher Berufs- und Erwerbsimker.
2: Genau.
0: So, also nicht nur die Imkerei ist ja viel Arbeit, sondern es ist ja auch Arbeit, das Ganze dann nochmal aufzunehmen und aufzubereiten für die sozialen Netzwerke. Also der Hintergrund ist wahrscheinlich, dass ihr auch das Imkern so ein bisschen publik machen wollt, oder?
2: Ja, richtig. Also ich habe halt auch erst so richtig verstanden, seitdem ich da so mit drin stecke, was eigentlich dahinter steckt. Also wie lange das eigentlich dauert, bis der Honig überhaupt in das Glas reinkommt.
0: Was ist bei dir als Nicht-Expertin da hängen geblieben?
2: Naja, gerade in den Sommermonaten, also wo halt andere jetzt, sag ich mal, im Freibad sitzen oder in die Eisdiele gehen, da ist bei uns halt nie Feierabend. Also das geht dann halt von früh bis abends durch und da stehen die Bienen im Vordergrund.
0: So ein Bienenvolk macht halt tatsächlich Arbeit, ne? Also das ist, wie viele Stunden am Tag sind das?
2: Über 10, 12 Stunden sind da schon Arbeit dran.
0: Und das ist natürlich für euch als Familie auch nicht immer so ganz leicht, ne? Wenn du willst in Urlaub und ihr sagt, pass mal auf, du flotte Biene,
2: fällt aus. Ja. Also Sommerurlaub machen wir Mädels prinzipiell immer alleine. Also wir haben 4 Mädels zu Hause und da fahren wir prinzipiell alleine.
0: Ich verstehe. Und wie viele Völker sind das, die ihr da betreut, also dein Mann?
2: Ich würde sagen so 150.
0: 150, Wahnsinn. Das, wenn man das jetzt noch in Bienen umrechnen müsste, da sind wir im Millionenbereich wahrscheinlich. Ne?
2: Oh ja, auf jeden Fall.
0: Klasse. Der Honig steht im Mittelpunkt oder macht ihr noch andere Produkte aus dem, was die Bienen da so machen?
2: Also Hauptaktie natürlich der Honig und als nächstes sind die Kerzen.
0: Und da kommen die Mädels dann ins Spiel, oder bei euch?
2: Also Kerzen mache eigentlich hauptsächlich ich, aber die Kinder machen natürlich auch mit.
0: Ja, super.
2: Weil da kommt ja dann noch Glitzer mit ins Spiel und dann werden die ein bisschen angemalt und genau, da machen die Mädels natürlich mit. Wir tun einfach was für die Pflanzen und Natur in unserem Garten. Blüht und wächst einfach alles immer toll, weil die Bienen ja da sind. Unsere Nachbarn freuen sich immer, dass alles fleißig bestäubt wird.
0: Ja, und die Kids kriegen natürlich auch einen Einblick in das Leben der Bienenvölker und zugleich auch, dass man als Mensch dann natürlich eine gewisse Verantwortung hat, wenn man sich sowas anschafft, ne?
2: Ja, natürlich.
0: Sag noch schnell die Insta-Adresse, damit wir die haben.
2: Imkerei Herting. Ich glaube, Imkerei Herting ist unser offizieller Name.
0: Vielen herzlichen Dank.
2: Ich war hier jetzt überrumpelt.
0: Vielen herzlichen Dank und macht weiter so. Gefällt mir.
2: Tschüss. Super, danke. Tschüss.
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5: Um 15.30 Uhr. Neue Plagiatsvorwürfe. Die Thüringer AfD hat neue Plagiatsvorwürfe gegen CDU-Ministerpräsident Mario Vogt öffentlich gemacht. Sie beruft sich dabei auf den umstrittenen Kommunikationswissenschaftler Stefan Weber. Wohlleben aus Haft. Der NSU-Terrorhelfer Ralf Wohlleben ist heute nach 10 Jahren Haft freigekommen. Das bestätigte die Generalbundesanwaltschaft. Er war 2018 wegen Beihilfe zum Mord in 9 Fällen verurteilt worden. Reform bei Fahrschulausbildung. Die Bundesregierung will dafür sorgen, dass der Führerschein künftig nicht mehr so viel kostet. Geplant ist unter anderem, die Zahl der Sonderfahrten zu reduzieren und nach dem Vorbild Österreichs Übungsfahrten mit den Eltern zuzulassen.
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6: Das Neueste für Nordthüringen mit Katja Werner. Teistungen. Etwa 20 Wohnwagen haben zu Wochenbeginn im Eichsfeld die Aufmerksamkeit auf sich gezogen. Laut Polizei machte der Treck auf einer Wiese bei Ferner Halt. Das war offenbar mit dem Besitzer vereinbart. Die Anwesenheit der Fahrzeuge aus Deutschland und Frankreich machte in sozialen Medien die Runde. Von aggressivem Verhalten war in der Thüringer Allgemeinen die Rede. Der Besitzer widerrief seine Erlaubnis und der Treck zog weiter. Die Polizei musste nach eigenen Angaben nicht einschreiten. Nordhausen. Das Oberverwaltungsgericht Weimar verhandelt eine Klage um den Gipsabbau im Naturpark Südharz. Geklagt hat das Unternehmen Kasea. Es will mehr Gips abbauen und sieht sich dabei durch die Naturparkverordnung eingeschränkt. Die Firma beruft sich auf Abbaurechte aus DDR-Zeiten. Umweltverbände warnen vor Schäden und verweisen auf alternative Baustoffe. Mühlhausen. Unbekannte Brandstifter haben vergangene Nacht ihr Unwesen getrieben. 4 Feuer wurden laut Polizei gelegt, darunter an einer Apotheke und einem Discounter. Einmal wurde ein Verdächtiger beobachtet. Die Polizei ermittelt wegen schwerer Brandstiftung. 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
7: Dankeschön dafür. Wetter müssen wir durch. Wir haben noch ein bisschen mit Wolken und Regen zu kämpfen. Heute Abend sowieso bei 14 bis 17 Grad. In der Nacht auch noch mal ein bisschen was dabei. 12 bis 6 Grad. Morgen zum Donnerstag ist es so, dass die Sonne sich zwischendurch mal zeigt. Aber auch da noch Wolken mit dabei. Kann auch sein, dass morgen noch mal ein paar Regentropfen dabei sind bei 17 bis 23 Grad. Aber Freitag, also Richtung Wochenende und Pfingsten, wird es richtig schön. Sommerlich warm, sagen die Wetterfrösche voraus. Viel Sonne und trocken. 3 Minuten nach 4:30. Aktuelle Verkehrsmeldungen. Vorsicht auf der A4 Richtung Dresden zwischen Gotha und Wandersleben. Derzeit eine ungesicherte Unfallstelle. A9 Richtung München zwischen Dreußig und Eisenberg. Da liegen nach einem Unfall Fahrzeugteile auf der Fahrbahn. Die Blitzer stehen derzeit auf der A4 Richtung Dresden zwischen Schmölln und Merade. A73 Richtung Suhl blitzt es zwischen Schleusingen und Suhl-Friedberg. Und in Erfurt in der Stauffenbergallee stadtauswärts. Das wär's. Falls Sie was sehen sollten, was jetzt Staus- oder blitzermäßig unterwegs ist, dann bitte her damit. Direkt zu uns ins MDR Thüringen Verkehrszentrum unter 0800 218 16 00.
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7: Es gibt nachher noch eine schöne Honigverkostung, meine Damen und Herren, am Tag der Biene. Summ, summ und so. Wir werden nachher live dabei sein, denn Honig ist gesund und den kannst du fast überall ranmachen. Ne? In Dressings, in den Tee, kannst du auch so aufs Brötchen und so. Also Honig ist eine feine Geschichte. Machen wir gleich ausführlich. Erstmal Chris de Burgh, Don't Pay the Ferryman.

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1: Auf der L1060 zwischen Kessler und Rottdorf ist am Dienstagvormittag ein Schwerlast-LKW bei einem Wendemanöver auf einem Feldweg umgekippt. Nach bisherigen Erkenntnissen wollte der Fahrer gegen 11:30 rund 400 Meter vor der Ortslage Rottdorf wenden. Aufgrund des hohen Gewichts des Fahrzeuges gab der Untergrund im Bereich der Bankkette nach. Der mit zwei schweren Betonelementen beladene LKW sackte daraufhin ein und kippte zur Seite. Verletzt wurde niemand. Allerdings entstand Sachschaden an der Straße und der Bankkette. Für die Bergung musste ein Spezialunternehmen eingesetzt werden. Zur Höhe des Schadens liegen derzeit noch keine Angaben vor. Aus der Landespolizeiinspektion Jena, Sina Poser.
2: Wie am Dienstagabend bekannt wurde, versuchten derzeit Unbekannte in den zurückliegenden Tagen in eine Gartenlaube einzubrechen. Ihre Vorstellung des Tatplans ging in der Kleingartenanlage an der Linde in Dingelstedt im Eichsfeld jedoch nicht auf, da die Täter an dem Schließmechanismus scheiterten. Bei der genauen Begutachtung des Umfeldes fiel den Kleingartenbesitzer auf, dass von einer Rutterplatte, die unter einer Plane abgestellt war, der Motor entwendet wurde. Aus der Landespolizeiinspektion Nordhausen, Kevin Klimmen.
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Die Spider-Murphy-Gang, einfach gute Musik, 15:49 Uhr. Wir warten auf Christian Müller vom Thüringen-Journal. Noch ist er nicht bei mir. Deshalb gucken wir nochmal kurz auf die MDR Thüringen-App. Da gibt's Post von Peter Rudolf aus Sondershausen. Er schreibt, jede Menge Regen bei uns in Sondershausen seit etwa einer Stunde. 5,7 Liter pro Quadratmeter. Da freut sich die Natur. Van Morrison.

0: It's all over now, Baby Blue. Ist das schon, ist das richtungsweisend für das, was ich da heute aus Blankenhain gehört habe? Moment mal.
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0: Christian Müller ist da vom Thüringen Journal. Ihr habt das Thema ja heute Abend auch. Ne? Die deutsche Fußballnationalmannschaft wollte ja eigentlich im Blankenhain in Zukunft viel trainieren und viel Meetings machen und so. Und jetzt heißt es aber, it's all over.
2: Ja, Marco, wir hoffen, dass es noch nicht all over ist. Aber vorerst ist das Projekt Trainingslager der Männernationalmannschaft in Blankenhain auf Eis gelegt, weil es, wie es so schön heißt, finanzielle Unwägbarkeiten gäbe. So sagt es jedenfalls oder kommuniziert es das Golf- und Spa-Resort in Blankenhain, das ja vor 2 Jahren Gastgeber war, Host für die deutsche Nationalmannschaft. Wir erinnern uns im Vorfeld der Europameisterschaft.
0: Wir fühlen uns sehr wohl.
2: So, die waren alle sehr zufrieden und das war alles ganz toll. Und Thüringen ist gleich draufgesprungen auf den Zug und hat gesagt, das ist natürlich auch ein toller Werbepartner für unser Bundesland.
0: Theoretisch ist das auch so.
2: Und da ist da auch mit Geld reingegangen, also in die Struktur dort für Trainingsplätze, für den Umbau des Schlosses zum Medienzentrum und hat auch eine Kooperationsvereinbarung mit dem DFB für 5 Jahre abgeschlossen, über jedes Jahr 250.000 Euro, damit die Nationalmannschaft eben auch hier ist.
0: Und nun?
2: Und nun kommt sie nicht. Und wir wollten heute mal wissen, warum das so ist, was da dahinter steckt. Es soll wohl einen Streit geben zwischen dem Resort und dem Finanzamt. Da geht es um Gebühren für die Trainingsplätze und was man dafür nehmen kann und was man dafür abrechnet. Also das sind dann so interne Geschichten, die kann man vielleicht gar nicht so weit aufdröseln. Fakt ist, jetzt kommen dieses Jahr erstmal nur in Anführungszeichen weiterhin Bundesligisten. Also der VfL Wolfsburg hat sich angesagt, Bayer Leverkusen und Nachwuchsmannschaften des DFB, also die U21 und vielleicht gucken auch die Frauen mal vorbei. Aber das Aushängeschild, das Zugpferd, die A-Nationalmannschaft, die kommt dieses Jahr definitiv nicht nach Blankenhain.
0: Gut, dass ihr mal da wart. Das gibt's heute Abend alles bebildert im Thüringen-Journal ab 19 Uhr. Mit dem Kollegen Christian Müller.
2: Genau.
0: Noch was? Oder
2: und noch ein bisschen mehr Sport. Natürlich auch, Fakt ist, der Ostsport im Abseits und Seniorensporttag in Bad Blankenburg. Aber nicht mit uns beiden, Marco, sondern mit Marc Nebel.
0: Ein fleißiger Brummer, der Christian. Bis heute Abend.

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3: Und jetzt haben wir 16 Uhr. Ich wünsche einen schönen Mittwochfeierabend. Alles Wichtige von und mit Jana Münchhoff.
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4: Die Thüringer AfD hat neue Plagiatsvorwürfe gegen CDU-Ministerpräsident Mario Vogt öffentlich gemacht. Sie beruft sich dabei auf ein von ihr in Auftrag gegebenes Gutachten des umstrittenen Kommunikationswissenschaftlers Stefan Weber aus Österreich. MDR Thüringen-Reporter Wolfgang Henschel.
5: Von einem schwerwiegenden Plagiatsfall sprach Weber. Er warf Vogt vor, vorsätzlich die Zitate ohne Angabe von Quellen übernommen zu haben. AfD-Fraktionschef Björn Höcke forderte Vogt erneut auf, zurückzutreten. Die CDU verwies darauf, dass in dem Fall noch juristische Verfahren laufen. Die AfD wolle diese offenbar mit einem zwielichtigen Detektiv beeinflussen. Das BSW sprach von einer Schmutzkampagne, die SPD von Budenzauber, die Linke von einem lächerlichen PR-Manöver. Die TU Chemnitz hatte Vogt im Januar dieses Jahres wegen Plagiatsvorwürfen den Doktortitel aberkannt. Vogt geht dagegen juristisch vor.
4: In Thüringen sollen Pflegeangebote in den Kommunen verbessert werden. Dafür ist heute in Erfurt eine sogenannte Servicestelle Kommunale Pflegestrukturplanung gestartet. Sie hat eine Art Lenkungsfunktion. In den Modellkommunen, den Landkreisen Greiz und Nordhausen sowie der Stadt Jena wird zunächst die Pflegesituation analysiert. Daraus erstellen die Kommunen dann eine Pflegestrukturplanung. Die Ergebnisse sollen später landesweit genutzt werden. Der Kurbelwellenhersteller Feuer Powertrain in Nordhausen zeigt sich zuversichtlich bei der Suche nach neuen Mitarbeitern. Die Firma hat einen Großauftrag aus den USA bekommen und angekündigt, 100 zusätzliche Beschäftigte einzustellen. Geschäftsführer Bernd Gulden sagte, das Unternehmen profitiere von den Entlassungen bei anderen Automobilzulieferern. Gesucht werden Zerstahlungsmechaniker, Mechatroniker und Elektroniker. Die Bundesregierung will den Zivil- und Bevölkerungsschutz deutlich stärken. Das Kabinett hat dazu Vorschläge von Bundesinnenminister Alexander Dobrindt beschlossen. Bis 2029 sollen rund 10 Milliarden Euro investiert werden. MDR Thüringen-Reporter Tim Aßmann.
6: Die Bundesländer und das Technische Hilfswerk, kurz THW, sollen rund 1000 neue Spezialfahrzeuge bekommen. Unter anderem für Einsätze bei chemischen, biologischen oder radioaktiven Gefahren. Auch der Kauf von mehreren 10.000 Schutzanzügen ist geplant. Für das THW sollen neue Unterkünfte im Umfang von rund 3 Milliarden Euro entstehen. Weitere Mittel werden in Erhalt und Ausbau der Sirenen in Deutschland fließen. Neue Bunker will die Bundesregierung nicht bauen, aber öffentliche Schutzräume registrieren und in der Warn-App NINA erfassen.
4: Das Kabinett beschloss außerdem eine Reform der Fahrschulausbildung. Geplant ist unter anderem, die Zahl der Sonderfahrten zu reduzieren und nach dem Vorbild Österreichs Übungsfahrten mit den Eltern zuzulassen. In Görlitz suchen Helfer weiter nach 3 Vermissten in den Trümmern eines eingestürzten Wohnhauses. Das Gebäude in der Innenstadt war am Montag vermutlich nach einer Gasexplosion zusammengebrochen. Die Trümmer müssten größtenteils von Hand abgetragen werden. 3 Menschen werden noch vermisst. Laut Behörden handelt es sich um 2 Frauen im Alter von 25 und 26 Jahren und einen 48-jährigen Mann. Das waren die Nachrichten. 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
3: Dankeschön. So, Wetter müssen wir noch durch. Die Wolken sind noch dicht. Es gibt immer mal wieder noch zum Teil kräftige Schauer oder einzelne Gewitter. 14 bis 17 Grad aktuell. In der Nacht 12 bis 6 Grad. Das sind die Tiefstwerte. Abklingende Schauer in der Nacht. Morgen, ja, haben wir schon ein bisschen mehr Sonne. Allerdings zwischendurch auch nochmal dicke Wolken. Und auch da ist Regen noch mit an Bord. Temperaturen morgen am Donnerstag 17 bis 23 Grad. Ab Freitag wird dann alles gut. Also zumindest was das Wetter angeht. Wir haben ab Freitag dann Sonnenschein, trocken. Sommerlich warm und das gilt dann auch für Pfingsten. 3 Minuten nach 4. aktuelle Verkehrsmeldungen. A4 Richtung Dresden zwischen Gotha und Wandersleben. Rechte Fahrspur nach einem Unfall derzeit gesperrt. Die Blitzer sind aufgebaut auf der A71 Richtung Schweinfurt zwischen Suhl-Zellermeles und dem Dreieck Suhl. A4 Richtung Dresden zwischen Schmölln und Merane. A73 Richtung Suhl zwischen Schleusingen und Suhl-Friedberg ein Blitzer. Und einer noch in Erfurt auf der Stauffenbergallee stadtauswärts. Das wär's. Staus oder Blitzer wie immer kostenfrei zu uns. Die Nummer ist klar, aber ich sag's dir trotzdem gern nochmal. 0800 218 1600. Wenn Sie die wählen, sind Sie direkt im MDR Thüringen Verkehrszentrum. Gute Fahrt.
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3: Ich freue mich. Am Tag der Biene sind wir gleich zu Gast bei dem fleißigen Bienchen.

0: Nightfit und The Lion Sleeps Tonight. Und wir gehen jetzt vom Löwen direkt zur Biene, weil heute ist Tag der Biene, 11:45.
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0: Logischerweise habe ich mir das Mikro geschnappt und bin mal direkt ran an so einen Bienenstock. Ne? Und zwar in Weimar bei der Frau Hartmann. Die kennt sich nämlich aus. Bitte. Wenn man jetzt zu den Bienenvölkern kommt, dann sieht man schon, da ist wirklich ein Flugbetrieb Wahnsinn. Frau Hartmann, warum ist das so?
2: Das schöne Wetter lockt die jetzt wieder raus. Ne? Die sind jetzt auf der Suche nach Futter, suchen sich den Nektar und tragen den ein.
0: Da wird Honig schon gesammelt jetzt, ne?
2: Ja, natürlich machen die schon Honig. In den Honigkisten, da sind oben drauf die Honigräume. Unten sind die Bruträume, wo die Königin sitzt, die Brut praktisch, die Eier legt. Und oben sind die Honigräume. Und da wird nachher reingeguckt, wie das aussieht drin, ob das ordentlich verdeckelt ist, ob der Honig trocken genug ist. Und dann wird der geschleudert. Voraussichtlich nächste Woche bei uns.
0: Nächste Woche geht's los. Das sind fleißige Bienchen. Also im wahrsten Sinne des Wortes.
2: Natürlich, der Spruch ist nicht für umsonst.
0: Genau. Und das heißt also, der Honig, der nächste Woche kommt, ist von welchen Blüten? Also was haben die da gesammelt?
2: Das ist dann eine sogenannte Frühjahrsblüte. Das geht praktisch mit dem ersten Schneeglöckchen und Weidenkätzchen los.
0: Steht ja auch ein Kirschbaum, der hat ja auch irgendwann mal geblüht. Haben die da auch schon gesammelt?
2: Natürlich.
0: Schmeckt man da die Kirsche raus?
2: Nein, das ist zu wenig. Da bräuchten sie eine ganze Plantage.
0: Ach so, okay. Das ist, glaube ich, eine große Nummer. Ne? Die Obstbäume, die müssen ja auch bestäubt werden.
2: Bienen sind ja blütenstet. Das heißt, die fliegen eben nicht von der Apfel zur Kirsche hin und her, sondern die bleiben dann wirklich in dem Apfel drin und bestäuben dann halt.
0: Hier steht auch, Arbeitsbienen können bis zu einem Drittel ihres Körpergewichts an Nektar und Pollen im Fluge transportieren. Das sieht man immer, weil die haben dann so gelbe Knuddel an den Beinen. Ne?
2: Genau, das sind die sogenannten Pollenhöschen.
0: Mhm. Und die werden dann im Bienenstock abgestriffen oder wie läuft das?
2: Die werden dort eingelagert.
0: Interessant, oder? Dann kommt das in die Bienenwaben rein, aber die züchten natürlich, also im Grunde genommen wird der Honig ja gesammelt oder der Nektar, um die eigene Brut zu verpflegen. Ne?
2: Richtig.
0: Ja, und wir klauen dann den Honig.
2: Ja.
0: Aber ist ja auch gut so. Also Honig ist gesund. Wie viel Honig essen Sie so?
2: Also kann man so nicht sagen, weil ich esse es natürlich nicht glasweise. Aber weil ich den Honig bei uns ins Glas bringe, muss ich natürlich von jeder Sorte kosten.
0: Das heißt, das machen wir jetzt auch mal, oder?
2: Ja.
0: Da bin ich mal gespannt. Und das war ein Highlight, sage ich Ihnen, die Honigverkostung. Kurz nach 16:30 geht's da zur Sache. Hier ist Sarah Connor.

Sir Elton John und seinen Rocketman. So, ich krieg gerade gute Nachrichten, nehmen wir immer, ne? Gute Nachrichten. Und in dem Falle von der Landesgartenschau in Leinefelde-Worbes. Sie wissen, die läuft ja schon seit einer Weile. Und weil es jetzt eine sehr große Nachfrage nach dem Feierabendticket gibt, hat man sich entschlossen, das nicht erst am 1. Juni einzuführen, sondern ab sofort. Also Feierabendticket ab sofort erhältlich. Kostet, lass mich nachgucken, 11 Euro. Also das ist ein bisschen günstiger als normalerweise. Und da können Sie ganz gemütlich dann abends über die Landesgartenschau schlendern, ne? Zum Feierabend mit Ben E. King. Und schön im Rhythmus bleiben, bitte.

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0: In den Modellregionen Greiz, Nordhausen und Jena schauen Fachleute zunächst auf die aktuelle Pflegesituation. Suche nach Vermissten. In Görlitz suchen Helfer weiter nach zwei jungen Frauen und einem Mann in den Trümmern des eingestürzten Wohnhauses. Es war am Montag vermutlich nach einer Gasexplosion zusammengebrochen.
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2: Das Neueste für Nordthüringen mit Katja Werner. Sondershausen. Zwei Firmen im Kiffhäuserkreis setzen bei der Suche nach Fachleuten auf neue Wege. Die Unternehmen IsoPlus und Vago bieten dazu sechs jungen Leuten aus Südamerika die Möglichkeit zu einem Praktikum. Das teilte das Landratsamt mit. Bei ihrem Aufenthalt sollen sie auch das Leben in der Region kennenlernen. Teistungen. Etwa 20 Wohnwagen haben zu Wochenbeginn die Aufmerksamkeit auf sich gezogen. Laut Polizei machte der Treck auf einer Wiese bei Ferner Halt. Das war offenbar mit dem Besitzer vereinbart. Die Anwesenheit der Fahrzeuge machte in sozialen Medien die Runde. Von aggressivem Verhalten war in der Thüringer Allgemeinen die Rede. Der Besitzer widerrief seine Erlaubnis und der Treck zog weiter. Die Polizei musste nach eigenen Angaben nicht einschreiten. Nordhausen. Das Oberverwaltungsgericht Weimar verhandelt eine Klage um den Gipsabbau im Naturpark Südharz. Geklagt hat das Unternehmen Kasea. Es will mehr Gips abbauen und sieht sich dabei durch die Naturparkverordnung eingeschränkt. Die Firma beruft sich auf Abbaurechte aus DDR-Zeiten. Umweltverbände warnen vor Schäden und verweisen auf alternative Baustoffe. 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
3: Dankeschön dafür das Wetter. Wir haben heute Abend noch Wolken. Schauer und Gewitter sind mit unterwegs. 14 bis 17 Grad. Also Temperaturen sind sehr ordentlich. Das andere ist halt noch für den Garten, für die Natur, ne, das Feuchte. Dann haben wir die Nacht 12 bis 6 Grad. Da soll es schon mal auflockern. Morgen am Donnerstag Sonne ist mit dabei, aber auch noch Wolken. Kann auch morgen noch mal zwischendurch einen Regenschauer geben. Muss aber nicht. 17 bis 23 Grad und da hören Sie schon 23 Grad in Richtung Wochenende wird das alles noch ein bisschen wärmer. Freitag nämlich teilweise ein paar Wolken, dann aber auch ganz viel Sonne, trocken, sommerlich warm und das gilt auch für Pfingsten. Und das hört man gern. So, aktuelle Verkehrsmeldungen. A4 Richtung Dresden zwischen Gotha und Wandersleben. Rechte Fahrspur nach einem Unfall immer noch gesperrt. Die B88 ist zwischen dem Abzweig Fischbach und Bad Tabberz jetzt auch nach einem Unfall gesperrt. Die Blitzer. Geblitzt wird auf der A4 Richtung Dresden zwischen Schmölln und Merane. A71 Richtung Schweinfurt zwischen Suhlzeller Mehles und dem Dreieck Suhl. In Elrich, Göckingstraße, beide Richtungen. Und in Erfurt, Stauffenbergallee, stadtauswärts. Das wär's. Staus oder Blitzer kostenfrei. Direkt zu uns ins MDR Thüringen Verkehrszentrum 0800 218 16 00. 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
3: So, gleich gibt's zum Weltbienentag, der ja heute ist, eine ganz lockere Honigverkostung. Also, ich weiß nicht, ob Sie das schon mal mitgemacht haben. Das ist eine ganz feine Sache. Machen wir gleich. Vorher erstmal Zeit für Susi. Bitte.

0: einfach gute Musik, Depeche Mode, Enjoy the Silence. 16.40 Uhr haben wir es, 10 nach halb 5.
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0: Tag der Biene. Ne? Heute offizieller Tag der Biene. Wir haben ja heute Morgen schon ein bisschen was für Sie vorbereitet gehabt. Achtung, die Biene, wo ist sie? Da kommen sie. Da kommen sie, Bienchen. Bei Johannes gab es schon jede Menge Wissenswertes heute Morgen. Und ich habe mir gedacht, geh doch mal dahin, wo man den Honig kosten kann. Und da gibt es ja zum Beispiel das Bienenmuseum in Weimar. Da kann man also einfach vorbeikommen und dann geht's los. Ne? Dann kriegt man so einen Holzstab in die Hand und dann kann man so viele Honigsorten dort probieren. Und ich habe das gemacht heute Vormittag bei der Frau Hartmann. Und das war gut, weil man muss ja erstmal auf den Geschmack kommen.
2: Ja, die Geschmäcker sind halt sehr verschieden. Ne? Wir haben von jedem was dabei, also ganz mildes, sowas im Mittelfeld. Wir haben ganz kräftigen Honig und wir haben auch sogar drei, die flüssig sind und flüssig bleiben.
0: Hier stehen, warte mal, 25 verschiedene. Welche davon sind schon frisch?
2: Sie schütteln mit dem Kopf. Ja, es ist noch gar keiner frisch von diesem Jahr.
0: Die erste Ernte kommt erst noch, nächste Woche.
2: Ne? Richtig, so in ein, zwei Wochen geht das erst los bei den meisten Imkern und dann.
0: Spielt das beim Honig eine Rolle, ob der frisch geerntet ist oder ob der noch vom Vorjahr ist?
2: Nein, überhaupt nicht.
0: Also geschmacklich tut sich da nichts?
2: Gar nichts, nein. Es wurden ja sogar in den Pyramiden noch Honig gefunden, der noch genießbar war. Also wenn der richtig gelagert ist, passiert da überhaupt nichts.
0: Hätten Sie den probiert?
2: Interesse halber, ja.
0: Vom Pharao. Jetzt geht's mal los. Also so alt ist der hier nicht, der Honig. Jetzt sind wir ja hier in Thüringen. Welcher ist symptomatisch geradezu ein Paradebeispiel für unser Bundesland?
2: Klassischer Raps natürlich. Linde haben wir hier sehr viel anzubieten. Dann sind Frühjahrsblüte und Sommerblüte. Das sind solche Mischformen, wie sie bei uns hinten die Bienen auch sammeln. Also von verschiedenen Blüten. Kornblume und auch Sonnenblume.
0: Würde ich jetzt einfach mal probieren. Da gibt's ja hier so wie beim Arzt so kleine Holzstäbchen. Ne?
2: Fangen wir mal mit einer schönen Thüringer Obstblüte an.
0: Ja.
2: Das ist ein sehr fruchtiger.
0: Ja, ist von der Konsistenz her mehr als cremig.
2: Ein bisschen zäher, ja.
0: Nicht zu intensiv.
2: Ja, das ist ein ganz milder Honig und hat so einen leicht fruchtigen Touch.
0: Dazu ein schönes Croissant oder ein schönes Brötchen mit Butter. Lecker. Kann man schon mal nicht anders sagen. Jetzt nehme ich die andere Seite vom Holzstäbchen und jetzt gehen wir mal in den mittleren Bereich.
2: Linde oder Kornblume? Was ist Ihnen lieber?
0: Also Linde, der ist hell, ne?
2: Ja, den gibt es auch wieder noch in dunkleren Varianten.
0: Echt? Das Aber Linde ist doch immer gleich, die Lindenblüte, oder?
2: Nee, das kommt drauf an, wenn das gesammelt wird, ob dann schon Honigtau mit drin ist oder nicht. Dann kann der auch dunkler sein.
0: Jetzt im direkten Vergleich merkt man total, dass es ein anderer Honig ist. Also den habe ich so in der Form zum Beispiel noch nie probiert.
2: Na, der ist sehr aromatisch, ne?
0: Ja, und jetzt mal zu den herzhaften Geschichten. Der Thüringer Waldhonig, das ist vom Rennsteig oben. Dauert einen Augenblick, bis der auf der Zunge die Geschmacksnerven erreicht. Aber dann merkt man, das ist irgendwas Wildes. Der ist intensiv.
2: Ja, und so ein bisschen malzig ist der, ne?
0: Genau. Also braucht man kein Bier zu trinken, dann reicht der Löffel Honig. Das ist wirklich meine große Geschichte, wenn man zu Ihnen kommt, und das kann man ja jederzeit machen, mal sich hier durchzuprobieren, oder?
2: Richtig, das wird auch viel genutzt.
0: Ich kann Ihnen das wärmstens empfehlen, ne? Da kommen Sie wirklich mal auf den Honiggeschmack. Nicht nur am Tag der Biene. In dem Falle Bienenmuseum in Weimar, da geht das. Hier sind die Hollies.

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8: 17 Uhr haben wir's. Ich wünsche Ihnen einen schönen Feierabend. Alles Wichtige an dieser Stelle mit Karin Lukas.
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9: In Thüringen wird es keine neuen Straßenausbaubeiträge geben. So haben sich Vertreter aller Parteien im Landtag sowie der Landesregierung in der Aktuellen Stunde festgelegt. Die Straßenausbaubeiträge waren in Thüringen 2019 abgeschafft worden. Aus dem Landtag berichtet MDR Thüringen-Reporter Uli Sondermann-Becker.
10: Immer noch ist das Thema wie eine tickende Zeitbombe. Die Erinnerung an hohe Zahlungsforderungen an Menschen mit großen Grundstücken, aber wenig Geld auf dem Konto, die sind sofort da, die waren sofort da, als Überlegungen aus dem Innenministerium bekannt wurden, sie wegen der schlechten Finanzlage des Landes wieder einzuführen. Innenminister Georg Mayer hatte sofort versucht, einen Deckel drauf zu machen, die Überlegung zurückgewiesen und von einer rein internen Bestandsaufnahme gesprochen. Heute hat der Landtag diese Ansage bekräftigt.
9: Die Thüringer AfD hat neue Plagiatsvorwürfe gegen CDU-Ministerpräsident Mario Vogt öffentlich gemacht. Sie beruft sich dabei auf ein von ihr in Auftrag gegebenes Gutachten des umstrittenen Kommunikationswissenschaftlers Stefan Weber aus Österreich. Weber hat nach eigenen Angaben in Vogts Doktorarbeit über 100 neue Stellen gefunden, in denen ohne Angaben von Quellen Zitate übernommen wurden. Die Technische Universität Chemnitz hatte im Januar entschieden, dem CDU-Politiker die Doktorwürde zu entziehen. Vogt hat dagegen Widerspruch eingelegt. CDU-Fraktionschef Andreas Bühl sprach von einer Schmutzkampagne. Der NSU-Terrorhelfer Ralf Wohlleben ist heute aus der Haft entlassen worden. Laut Generalbundesanwalt hat der 51-Jährige seine 10-jährige Haftstrafe vollständig verbüßt. Er war 2018 wegen Beihilfe zum Mord in 9 Fällen verurteilt worden. Wohlleben hatte der NSU-Terrorgruppe die Tatwaffe besorgt. Ein Führerschein soll in Deutschland künftig günstiger sein. Das Bundeskabinett hat eine entsprechende Reform auf den Weg gebracht. MDR Thüringen-Reporter Felix Tenbaum, wie sehen die Pläne des Ministers aus?
11: Zum Beispiel sollen die Verwaltungskosten dadurch sinken, dass große Teile der Theorieausbildung digital möglich sein sollen. Dann soll die Zahl der verpflichtenden Sonderstunden sinken, also Nacht- oder Autobahnfahrten, die Fahrschüler dann nicht bezahlen müssten. und der Fragenkatalog für die Theorieprüfung soll kleiner werden. Ausgeglichen werden soll das Ganze dadurch, dass in einem Modellversuch die sogenannte Laienausbildung getestet wird. Das bedeutet, dass in Zukunft Jugendliche mit ihren Eltern oder anderen Vertrauenspersonen Übungsfahrten machen können.
9: Das Kabinett hat auch eine neue Regel für den Personalausweis beschlossen. Menschen ab 70 sollen künftig keinen neuen Personalausweis mehr beantragen müssen. Außerdem ist der Zivil- und Bevölkerungsschutz heute Thema im Bundeskabinett gewesen. Um ihn zu stärken, sollen bis 2029 rund 10 Milliarden Euro investiert werden, vor allem in das technische Hilfswerk, bessere Ausstattung, neue Fahrzeuge und medizinische Helfer. Hintergrund sind zunehmende Krisen, hybride Bedrohungen und der Krieg in der Ukraine. Auch Bürgerinnen und Bürger sollen stärker zur Vorsorge motiviert werden. Das waren die Nachrichten. 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
8: Dankeschön. So, beim Wetter, meine Damen und Herren, haben wir heute noch mit den Wolken zu kämpfen. Ne, da kommt auch noch mal ein bisschen was raus in Sachen Regen heute Abend, aber Temperaturen sind schon schwer in Ordnung, also 14 bis 17 Grad in Richtung Abend. Die Nacht dann 12 bis 6 Grad. Morgen zum Donnerstag ist die Sonne schon ein bisschen präsenter. Nicht durchgehend, also es kann auch morgen noch mal sein, dass es sich noch mal zuzieht und auch noch mal ein bisschen Regen mit dabei ist, aber 17 bis 23 Grad sind schon meine Ansage. Und am Freitag ganz und gar weniger Wolken, sind noch welche da, aber nicht mehr so viele. Dafür mehr Sonne, trocken und sommerlich warm. Und das ist auch der Plan fürs Pfingstwochenende. 3 Minuten nach 5. Aktuelle Verkehrsstörungsmeldungen. Da sind wir auf der A4 Richtung Dresden zwischen Kirchheimer Dreieck und Friedewald. 4 Kilometer stockender Verkehr. Streckenweise geht es da nur langsam vorwärts und 10 Minuten dauert es länger. Die Blitzer. A71 Richtung Schweinfurt zwischen Sulzeler Meles und dem Dreieck Suhl ist ein Blitzer. Dann in Elrich, Göckingstraße, beide Richtungen. Jena, Stadtrodaer Straße, stadtauswärts. Und in Mühlhausen, Wendewehrstraße, stadteinwärts. Staus oder Blitzer wie immer kostenfrei direkt zu uns ins MDR Thüringen Verkehrszentrum 0800 218 16 00. 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
8: Tag der Biene. Ne? Wir hatten es ja eben schon mit dem Honig. Und jetzt wollen wir mal gucken, der Redakteur hat sich heute damit beschäftigt und das ist ja auch eine wichtige Frage. Kann es sein, dass es immer wieder weniger Bienen und Insekten gibt? Also war das früher mehr? Und wenn ja, warum ist das so? Wir fragen gleich den Thomas Becker. Er ist gleich mit mir verbunden. Und dann werden wir der Sache auf den Grund gehen. Hier sind die Bee Gees und Tragedy. Ich wünsche einen wunderbaren Feierabend.

0: Culture Club. Do you really want to hurt me? Um 12 Minuten nach 5 am Tag der Biene.
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0: Kommt von Nico aus Neumark. Er möchte wissen, früher waren an den Automobilen beim Fahren, an den Stoßstangen und auf der Windschutzscheibe irgendwie mehr Insekten. Heute ist da kaum noch was zu sehen. Und seine Frage an dich, lieber Thomas, ist, liegt das am Artensterben?
2: Ja, das ist schon so, ne? Also ein Minus von 75% haben Wissenschaftler
0: was?
2: Im Rahmen der
0: so viel?
2: So viel. Im Rahmen der Krefelder Studie ermittelt im Zeitraum zwischen 1989 bis 2016. Und als Ursachen sind intensive Landwirtschaft, Pestizide, Verlust von Lebensräumen, Klimawandel und Lichtverschmutzung ausgemacht worden.
0: Ach so, ja. Also zählt ja auch zum Beispiel die Festbeleuchtung im Garten oder auf dem Balkon mit dazu. Nachts meine ich jetzt. Also.
2: Ja klar, nachts am Tag ist ja die große Lampe an, da nicht so sehr, aber das kleine Lämpchenzeug, das ist nicht so gut. Und dazu haben wir auch eine Sprachnachricht bekommen von Hedi.
3: Wer etwas für die Umwelt tun möchte und für die Insekten, der soll erstmal seine tollen Solarlichter vom Balkon und aus dem Garten verbannen. Denn die Insekten denken, oh, schön, da muss ich sofort hin. Und dann fliegen sie hin und flattern oder zappeln sich tot aus die Maus.
2: Ja, ja, so sieht's aus.
0: Aber weißt du, wer das gut findet mit den Lichtern, habe ich jetzt festgestellt, die dicke Spinne daneben. Also die hat dann irgendwie, die baut dann Netze und dann hat die
2: ordentlich. Ja, und da sind wir auch schon dicht dran, ne? Also erstmal, es geht um kaltweißes, sehr weißes LED-Licht. Ja, das liegt sehr nah an dem Bereich, an dem viele nachtaktive Insekten besonders empfindlich drauf reagieren. Und normalerweise orientieren sie sich am Mond oder an Sternen und werden aber durch diese Lampen verwirrt. Sie verlieren dann sehr viel Energie, werden leichter von Fressfeinden gefangen. Da ist eine Spinne. Und sie sterben auch durch Erschöpfung. Also das ist nicht so gut. Übrigens, es gibt ja diese blauen Insektenfänger, Mückenfanggeräte. Ja, das hat nicht umsonst ein blaues Licht. Ne? Deswegen sollte man für die Außenbeleuchtung warmweißes oder gelbes Licht wählen. Sehr schwach nur und vielleicht auch nur gezielt. Nach unten sollte man das haben, also zum Boden hin. Und am besten, man hat Bewegungsmelder und kein Dauerlicht.
0: Was ist mit der Kerze? Kerze?
2: Geht.
0: Geht. So, also, das sind natürlich so Informationen, da habe ich mir nie so wirklich so ausgiebige Gedanken drüber gemacht.
2: Ne? Ja,
0: so
2: macht man sich keine Gedanken. Ne? Und ich glaube aber trotzdem, dass Insekten gar nicht so sehr an die heutige Zeit passen. Ja, habe ich auch einen Grund dafür. Und da kommen wir zum heikelsten Punkt des heutigen Tages. Meine Insektenexpertin, Dr. Laura Breitkreuz vom NABU, die hat nämlich zugegeben, dass Insekten ein gewaltiges Problem haben mit der Gleichberechtigung.
4: Es gibt nur ganz wenige Insekten, wo die Männchen auch wirklich viel machen. Das ist zum Beispiel bei den Termiten so. Da gibt es Männchen, die auch mitarbeiten. Aber generell sind bei den Insekten die Männchen meistens zur Paarung da.
2: Und zwar ausschließlich.
0: Ja, warte mal. Also gehe ich mit? Ja, die sind vielleicht in dem Fall ein bisschen faul, aber das war es ja dann auch nach der Paarung. Bei den Insekten sind ja ganz oft auch die Männchen diejenigen, die dann sagen, ich gebe den Löffel ab.
2: Ja, aber ist denn das schön? Ist denn das gerecht?
0: Das kann ich dir so gar nicht sagen, Thomas. Ich bin ja kein dicker Brummer. Weißt du, wie ich es meine? Also, sehr interessant, mein Lieber. Vielen Dank. Und ich freue mich auf morgen. Thomas Becker, unser Redakteur.

Tag der Biene. Und ich sehe bei uns auf der Ebene der Thüringer Post vom Carsten aus Ried-Nordhausen. Der hat die Gelegenheit mal genutzt und hat mir ein schönes Foto geschickt von seinen Bienenvölkern aus dem Garten. Das sieht sehr formvollendet aus bei dir, Carsten. Also auch alles akkurat mit dem Rasen und dem Häuschen rum. Picobello. Und er schreibt: Grüße zum Bienentag ins Studio von einem Hobby-Imker. Super Hobby, muss ich wirklich sagen. Danke, Carsten, und Grüße nach Ried-Nordhausen.

0: ich kriege hier jede Menge Anfragen zum Thema Frühstück. Also wie kriegt man den Timo oder den Johannes zu sich morgens an den Frühstückstisch? Und da habe ich mir gedacht, da müssen wir uns jetzt mal kümmern. Ne?
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0: Also wenn sich einer mit Frühstück auskennt, dann ist es, meine Damen und Herren, unser Morgenhahn, der ehemalige. Johannes, schön, dass du da bist. Hallo, grüß dich erstmal.
2: Grüß dich, Marco.
0: Was habt ihr euch da für eine verrückte Geschichte einfallen lassen? Ihr wollt zu den Leuten morgens an den Frühstückstisch?
2: Na, wir nennen das ja offiziell das Frühschicht-Frühstück und ist natürlich ein bisschen Eigeninteresse dabei. Stell dir mal vor, der Duft, frische Brötchen, Croissants, Canapés ja. Und dazu die Kolleginnen und Kollegen, die plötzlich freiwillig montags lächeln.
0: Das Schöne bei dir ist ja, du hast ja jetzt gefühlt 25 Jahre alleine gefrühstückt im Studio, ne?
2: Ja, und dann will man endlich mal jemanden an seiner Seite haben, genau so ist es.
0: Genau, also das wird eine, wie ich finde, sehr interessante Runde, denn jeden Morgen ist ja im Grunde genommen jemand Neues bei dir am Tisch und die Themen ploppen von alleine auf, oder?
2: Davon gehe ich aus. Ich meine, wir sind ja in den Praxen, in Büros, in Werkstätten, wo auch immer unterwegs. Wir sind sehr gespannt, wer sich alles anmelden wird. Und ich glaube, und das ist die Erfahrung von mir, auch wenn ich als Reporter unterwegs bin, es sind so viele Geschichten in Thüringen da draußen unterwegs und die wollen wir natürlich zum Frühstück einsammeln.
0: Und da lasst ihr nichts aus. Also da geht's querbeet von Politik über Gesellschaft bis Sport.
2: Oh, Sport wird bei mir schwierig. Du weißt, mit Fußball ist ja bei mir ein bisschen schwierig. Aber zum Frühstück geht alles und da fällt mir auch bestimmt was Schönes ein dazu.
0: Sehr schön. Das ist eine sehr schöne Überbrückung, bis dann irgendwann die Fußball-WM ja losgeht. In 3 Wochen ist es, glaube ich. Also vielen Dank, mein Lieber, dass du dich kurz mal hier zur Verfügung gestellt hast. Du musst ja morgen früh wieder ran, ne? 4 Uhr klingelt der Wecker.
2: 3 Uhr klingelt der Wecker und da ist noch nichts mit Frühstück. Da gibt es erstmal nur einen sanften Tee und der Kaffee muss noch ein bisschen warten. Das wird dann nächste Woche anders, wenn wir starten und ich bin sehr, sehr gespannt, wo wir dann als erstes zum Frühstück eingeladen werden.
0: Anmelden, meine Damen und Herren, können Sie sich für das Frühschicht-Frühstück, das ist schwer, ne? Frühschicht-Frühstück bei uns auf der Thüringen-App. Ich auch, alles klar.
2: Mach's gut, Marco.
0: Tschüss.
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6: Um 17.30 Uhr keine neuen Straßenausbaubeiträge. So haben sich Vertreter aller Parteien im Landtag sowie der Landesregierung in der Aktuellen Stunde festgelegt. Für das Innenministerium erklärte Staatssekretär Andreas Bausewein, solche Beiträge seien zwar geprüft, die Erhebung aber verworfen worden. Neue

0: Katja Werner. Teistungen. Etwa 20 Wohnwagen haben zu Wochenbeginn im Eichsfeld die Aufmerksamkeit auf sich gezogen. Laut Polizei machte der Treck auf einer Wiese bei Ferner Halt. Das war offenbar mit dem Besitzer vereinbart. Die Anwesenheit der Fahrzeuge aus Deutschland und Frankreich machte in sozialen Medien die Runde. Von aggressivem Verhalten war in der Thüringer Allgemeinen die Rede. Der Besitzer widerrief seine Erlaubnis und der Treck zog weiter. Die Polizei musste nach eigenen Angaben nicht einschreiten. Nordhausen. Das Oberverwaltungsgericht Weimar verhandelt eine Klage um den Gipsabbau im Naturpark Südharz. Geklagt hat das Unternehmen Kasea. Es will mehr Gips abbauen und sieht sich dabei durch die Naturparkverordnung eingeschränkt. Die Firma beruft sich auf Abbaurechte aus DDR-Zeiten. Umweltverbände warnen vor Schäden und verweisen auf alternative Baustoffe. Mühlhausen. Unbekannte Brandstifter haben vergangene Nacht ihr Unwesen getrieben. 4 Feuer wurden laut Polizei gelegt, darunter an einer Apotheke und einem Discounter. Einmal wurde ein Verdächtiger beobachtet. Die Polizei ermittelt wegen schwerer Brandstiftung. 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
1: Wetter kommende Nacht, sind schon noch Wolken unterwegs. Wir haben 12 bis 6 Grad. Morgen 17 bis 23 Grad. Das hört sich gut an. Dazu etwas Sonne, aber eben auch ein paar Wolken noch. Kann auch sein, dass morgen jetzt nochmal ein Regentropfen mit dabei ist. Aber das lässt nach. Am Freitag ist schon besser. Sonnenschein trocken, sommerlich warm mit ein paar Wölkchen dazwischen. Und das ist auch der Trend fürs Wochenende. Das mit dem sommerlich warm, das wird teilweise sogar, wenn man dem glauben darf, was die Wetterfrösche so sagen, heiß. Also gucken wir mal. 2 Minuten nach 5:30. Aktuelle Verkehrsmeldungen: A4 Richtung Dresden. Zwischen Kirchheimer Dreieck und Friedewald sind es 4 Kilometer Stau. Etwa 20 Minuten dauert es länger. A4 Richtung Frankfurt. Zwischen Hohenstein-Ernsthal und Glocher Ost. Defekter LKW auf der rechten Fahrspur. Da liegen außerdem noch Fahrzeugteile auf der Fahrbahn. Also bitte Obacht. A72 Richtung Leipzig. Zwischen Pirk und Plauen Süd. Plasteteile auf der Fahrbahn. In Behringen, auf der Hauptstraße zwischen Kraulaer Straße und Ortsmitte, gibt es Behinderungen nach einem Unfall. Die Blitzer habe ich für Sie von der A71 Richtung Schweinfurt, und zwar zwischen Suhl-Zellermeles und dem Dreieck Suhl. Dann blitzt es immer noch in Elrich, Göckingstraße, beide Richtungen. Jena, Stadtrodaer Straße, stadtauswärts, und Mühlhausen, Wendewehrstraße, stadteinwärts. Staus oder Blitzer, wie immer, kostenfrei. Direkt zu uns ins MDR Thüringen Verkehrszentrum, 0800 218 16 00.
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1: Freue ich mich. Der Kollege Tobi Breuer aus unserer MDR Thüringen Musikredaktion kommt gleich vorbei und der will mit mir reden über Cher. Ne, berühmte Schauspielerin, berühmte Musikerin, wird heute 80. Und da bin ich mal gespannt, was das für ein Gespräch gibt. Also, da weiß ich nämlich auch ein bisschen was. Also, zu Cher. Also, bis gleich.

0: einfach gute Musik. Christopher Cross, Ride Like the Wind.
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0: Meine Damen und Herren, heute sind wir zusammengekommen, der Tobi Breuer aus der Musikredaktion und meine Wenigkeit, um über Cher zu reden. Cher hat nämlich Geburtstag, sie wird 80. Ich sage jetzt schon ganz liebe Grüße und Happy Birthday, Tobi. Cher begleitet mich seit meiner Jugend. Als ich in den 90ern so ein bisschen die Filme aus dem Westen angeguckt habe, ist sie mir des Öfteren über den Weg gelaufen. Und ich finde, sie ist nicht nur eine gute Musikerin, sondern auch eine gute Schauspielerin.
2: Welchen Film meinst du denn, zum Beispiel spontan Frage, ne, ohne abzugucken?
0: Die Hexen von Eastwick zum
2: Tatsache,
0: Beispiel.
2: Tatsache, ja.
0: Der war super. Dann hat die gedreht gehabt, warte mal, was war das?
2: Oscar? Für?
0: Mama Mia.
2: Nein, mondsüchtig.
0: Mondsüchtig. Also du merkst schon, ne? Wir sind beide da ganz tief im Thema drin. Musikalisch ist mir im Ohr geblieben Believe. Der war nämlich, das war so ein bisschen das Comeback von ihr Ende der 90er. Ne?
2: Und Autotune, also dieser Audio-Effekt, ja, der ist ins Rennen gekommen dann.
0: Ich war da mal bei Autoscooter, aber das kommt ja auch so ein Stück weit hin, weil auf dem Rummel läuft das ja auch ganz oft. Ne?
2: Ja, aber das ist schön. Die Cher kann singen, aber bei den Aufnahmen hätte sie wohl schief gesungen und dieses Autotune-Effekt macht das la la la.
0: Also hast du das? Woher weißt du das? Aus welcher Quelle, dass sie schief gesungen hat?
2: Ach, man hört sich so um und liest so ein bisschen und vergleicht Quellen. Ich bin ja Journalist, ne?
0: Ja, also du gehst davon aus, dass das stimmt. Also sie kann singen, oder?
2: Definitiv.
0: Ja. Die hat auch Duette gemacht, ne? Mit wem?
2: Na gut, am Anfang musste sie ja mit ihrem Ehemann Sonny.
0: Also entweder musste er oder sie musste mit ihm.
2: Ja, das war ja ein ganz gemeiner Kerl. Der hat ja irgendwie seine Firma, 95% haben ihm gehört, seinem Anwalt 5% und Cher hat gar nicht gehört, obwohl der Name Cher im Namen der Firma war. Irre.
0: Ist das jetzt ein leuchtendes Beispiel oder ein abschreckendes Beispiel?
2: So sollte man mit Frauen nicht umgehen.
0: Nein, ich finde auch, 50-50 wäre mehr als gerecht gewesen. So, aber von dem hat sie sich ja dann getrennt und dann gab es ja immer mal wieder auch Männer, neben der vielen Musik, die sie aufgenommen hat. Und heutzutage, und das imponiert mir ein bisschen, ist sie mit einem Mann zusammen, der ist, glaube ich, über 20 Jahre jünger. Ne?
2: Oder 40.
0: 40 sogar.
2: 40, ihr Produzent.
0: Also finde ich toll, dass sich sowas dann auch noch findet. Ne? Hast du gehört, was sie für eine Party macht?
2: Nur sehr privat. Also die ist dann schon unantastbar, sag ich mal. Ich denke mal in ihrer Villa.
0: In ihrer Villa. Und wir sind wieder mal leider nicht eingeladen, Tobi.
2: Nee, das kam zu spät. Das war im Spam-Ordner. Das habe ich aber erst heute früh gemerkt und jetzt ist es zu spät.
0: Ja, ist klar. Okay, dann vielleicht beim 81. Wir sagen nochmal Happy Birthday to Cher. Und weiter so. Ich finde, das ist eine tolle Frau. Das ist eine Frau, an der man sich aufrichten kann, die wirklich was anzubieten hat. Und von mir aus noch 100 Filme und auch noch genauso viele Singles. Ja, und wir spielen natürlich den ganz großen Hit von ihr.
2: Ja, den ganz großen Love and Understanding. Tolles Ding.

kriegen die CCR-Fans leuchtende Augen, ne? Proud Mary. 17 Uhr gleich 52, 8 Minuten vor 6. Bisschen Country an der Stelle. Das hier gehört tatsächlich vom Genre her, also die Musikabteilung, ist Country. Und der Mann, der hier so schön klimpert, und das macht er wirklich gut, Joshua Kennison, aus dem Jahr 1993. Riesensong von ihm. Jessie.

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9: Und jetzt haben wir es ganz genau 18 Uhr. Ich wünsche Ihnen einen schönen Feierabend. Alles Wichtige mit Karin Lukas.
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11: In Thüringen wird es keine neuen Straßenausbaubeiträge geben. Darauf haben sich Vertreter aller Landtagsparteien und der Landesregierung in einer Aktuellen Stunde verständigt. Ein Sprecher des Innenministeriums erklärte, eine Wiedereinführung sei zwar geprüft, aber verworfen worden. Straßenausbaubeiträge wurden in Thüringen wie in anderen Bundesländern auch bei Anrainern von sanierten Straßen erhoben, um sie an den Kosten für den Straßenbau zu beteiligen. 2019 waren sie in Thüringen von der rot-rot-grünen Landesregierung abgeschafft worden. Die Thüringer AfD hat neue Plagiatsvorwürfe gegen CDU-Ministerpräsident Mario Vogt öffentlich gemacht. Sie beruft sich dabei auf ein von ihr in Auftrag gegebenes Gutachten des umstrittenen Kommunikationswissenschaftlers Stefan Weber aus Österreich. MDR-Thüringen-Reporter Wolfgang Henschel.
12: Von einem schwerwiegenden Plagiatsfall sprach Weber, er warf Vogt vor, vorsätzlich die Zitate ohne Angabe von Quellen übernommen zu haben. AfD-Fraktionschef Björn Höcke forderte Vogt erneut auf, zurückzutreten. Die CDU verwies darauf, dass in dem Fall noch juristische Verfahren laufen. Die AfD wolle diese offenbar mit einem zwielichtigen Detektiv beeinflussen. Das BSW sprach von einer Schmutzkampagne, die SPD von Budenzauber, die Linke von einem lächerlichen PR-Manöver. Die TU Chemnitz hatte Vogt im Januar dieses Jahres wegen Plagiatsvorwürfen den Doktortitel aberkannt. Vogt geht dagegen juristisch vor.
11: Nach schweren Vorwürfen aus einem ARD-Magazinbeitrag hat die Hochschule für Musik Franz Liszt Weimar eine interne Untersuchung eingeleitet. Dabei geht es nach Angaben der Musikschule um mutmaßliche sexuelle Belästigung durch einen früheren Lehrbeauftragten im Jahr 2012 sowie um den Vorwurf, ein Professor habe die Betroffene nicht ausreichend unterstützt. Der Kurbelwellenhersteller Feuer Powertrain in Nordhausen zeigt sich zuversichtlich bei der Suche nach neuen Mitarbeitern. Die Firma hatte angekündigt, 100 zusätzliche Beschäftigte einzustellen. Geschäftsführer Bernd Gulden sagte, das Unternehmen profitiere von den Entlassungen bei anderen Automobilzulieferern. MDR Thüringen-Reporter Thomas Born.
13: Kurbelwellen für V8-Motoren, die in Pickup-Trucks verbaut werden. Das ist der Großauftrag aus den USA, für den Feuer Powertrain in Nordhausen sein Team aufstockt. Gesucht werden demnach Zerspannungsmechaniker, Mechatroniker und Elektroniker. Laut dem Geschäftsführer läuft der Auftrag 7 Jahre. Gulden sieht im Wandel der Autoproduktion Chancen, weil sich die großen Hersteller mehr und mehr aus der Kurbelwellenherstellung zurückzögen. Die Lücke könnten die Nordhäuser schließen.
11: Ein Führerschein soll in Deutschland künftig günstiger werden. Das sieht ein Gesetzentwurf vor, den das Bundeskabinett auf den Weg gebracht hat. Demnach soll es in der Ausbildung mehr digitalen Theorieunterricht und weniger Sonderfahrten geben. Das Kabinett hat außerdem eine neue Regel für den Personalausweis beschlossen. Menschen ab 70 sollen künftig keinen neuen Personalausweis mehr beantragen müssen. Das waren die Nachrichten. 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
9: Dankeschön. So, dann gucken wir nochmal aufs Wetterchen. Das ist ja, peu à peu wird's besser, ne? In Richtung Wochenende sowieso. Aber aktuell kann es sein, dass nochmal ein Regenschauer mit dabei ist. Sonne aber auch, Wolken sowieso. Und die Temperaturen in der Nacht 12 bis 6 Grad. Das sind die Tiefstwerte. Morgen gibt es in den Früh- und in den Abendstunden, also wenn es losgeht und abends, wenn Feierabend ist, viel Sonne. Dazwischen ist es auch mal locker bis stark bewölkt, sagen die Wetterfrösche. Vereinzelt auch noch morgen etwas Regen. 17 bis 23 Grad. Wir nähern uns da schon dem Bereich an, den wir gut finden, ne, was die Werte angeht. Freitag teilweise noch ein paar Wölkchen, dann aber auch ganz viel Sonnenschein und trocken, sommerlich warm. Und das gilt auch dann für Pfingsten, das mit dem sommerlich warm. 6:04. Aktuelle Verkehrsmeldungen. A72 Richtung Hof. Zwischen Kreuz Chemnitz und Chemnitz-Rottluff steht immer noch ein defekter LKW. Vorsicht, auf der Fahrbahnseite wird das Rad gewechselt. Und da bitte Obacht. In Behringen auf der Hauptstraße zwischen Graulaer Straße und Ortsmitte Behinderung nach einem Unfall. Die Blitzer stehen immer noch auf der A71 Richtung Schweinfurt zwischen Sulzellamedes und dem Dreieck Suhl. Dann in Elrich-Göcking-Straße, beide Richtungen. In Jena, Stadtroda Straße, stadtauswärts. In Mühlhausen, Wendewehrstraße, stadteinwärts. Und was ist hier los? Frisch reingekommen, A9 Richtung Berlin. Zwischen Neila-Selbitz und Bergbad Steben, da liegen größere Kanthölzer auf der Fahrbahn. Okay, haben wir. Falls ihr noch was sehen sollten, Staus oder Blitzer, bitte kostenfrei zu uns ins MDR Thüringen Verkehrszentrum 0800 218 16 00. 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
9: Yes, und Albert Hammond und The Free Electric Band. Einfach gute Musik.

0: unsere Songs, meine Damen und Herren. Da kannst du jede Zeile, jedes Wort mitsingen. Und ich glaube, der gehört dazu, ne? Herbert Grönemeyer. Was soll das? 18 Uhr und 12 Minuten.
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0: Kleiner, aber feiner Fernsehtipp für Sie, von mir für heute Abend. Quizfrage, welche Sportvereine haben die meisten Mitglieder? Richtig, es sind natürlich die Fußballvereine. Und zu den Kickern kommen noch die Fußballfans dazu, denn die Stadien sind an den Wochenenden ja voll. Ich sag nur, Fußball-Regionalliga, ne, das merkt man. Die Nordostabteilung ist da die besucherreichste. So, aber nur drei Clubs aus Ostdeutschland spielen derzeit in der ersten und der zweiten Bundesliga. Das ist ein bisschen mager. Und heute Abend im MDR-Fernsehen wird genau darüber diskutiert. Bei Fakt ist und die Frage lautet, warum ist das eigentlich so? MDR Thüringen-Moderatorin Kathleen Bernhard, es stehen wichtige Änderungen an. Um was geht's denn?
2: Ja, ganz einfach gesagt, es geht um Gerechtigkeit, denn wer Meister in einer Regionalliga wird, der steigt nicht automatisch in die höhere Bundesliga auf. Das geht auf eine Regelung des DFB aus dem Jahr 2017 zurück. Die sollte eigentlich nur übergangsweise gelten, ist aber bis heute eben noch aktiv. Wie das genau funktioniert, das würde jetzt den Zeitrahmen sprengen, aber diese Regelung eben, die verhindert, dass kleinere Clubs aus der vierten Liga, wie eben Jena, Erfurt oder Chemnitz, kaum eine Chance auf den Aufstieg haben. Und dieses Thema ist so brisant, dass sich sogar die Ministerpräsidenten aus Thüringen und Sachsen für eine neue Regelung stark machen.
0: Ja, kann ich mir gut vorstellen, finde ich auch gut. Also mehr ostdeutsche Fußballclubs in den oberen Ligen, das würde unter anderem auch mehr Geld wahrscheinlich dann ins Land bringen. Aber die Fans, das muss man auch sagen, sowohl RWE als auch FCC, die halten ihrem Verein die Treue, auch wenn vorerst weiter viertklassig gespielt wird. Ne?
2: Na klar, und das ist auch gut so, aber gerade diese Aufstiegsregel, die finden natürlich alle ungerecht. Meister müssen aufsteigen, egal woher sie kommen. Und das verstärkt natürlich auch bei manchen das Gefühl, wir hier im Osten, wir sind abgehängt, das kann ja keiner wollen. Fußball ist der Kitt, der die Gesellschaft zusammenhält. Darüber reden wir heute Abend mit den Betroffenen sozusagen, nämlich mit Ralf Krillitsch vom FC Carl Zeiss Jena und Tommy Heder vom Chemnitzer FC. Einordnen wird uns das Ganze der Leipziger Sportökonom Henning Zülch und auch Ministerpräsident und Fußballfan Mario Vogt diskutiert mit uns.
0: Super Runde. Also Fakt ist, aus Erfurt, hier aus der Landeshauptstadt, der Ostfußball im Abseits. Heute 20.45 Uhr MDR Fernsehen und dann natürlich auch in der Mediathek. Und ich kann Ihnen das, wenn Sie es so ein bisschen mit dem ostdeutschen Fußball halten, wärmstens ans Herz legen. Fakt ist, 20.45 Uhr MDR Fernsehen.

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3: Um 18.30 Uhr keine neuen Straßenausbaubeiträge. So haben sich Vertreter aller Parteien im Landtag sowie der Landesregierung in der Aktuellen Stunde festgelegt. Für das Innenministerium erklärte Staatssekretär Andreas Bausewein, solche Beiträge seien zwar geprüft, die Erhebung aber verworfen worden. Neue Plagiatsvorwürfe. Die Thüringer AfD hat neue Plagiatsvorwürfe gegen CDU-Ministerpräsident Mario Vogt öffentlich gemacht. Sie beruft sich dabei auf den umstrittenen Kommunikationswissenschaftler Stefan Weber. Reform bei Fahrschulausbildung. Die Bundesregierung will dafür sorgen, dass der Führerschein künftig nicht mehr so viel kostet. Geplant ist unter anderem, die Zahl der Sonderfahrten zu reduzieren und nach dem Vorbild Österreichs Übungsfahrten mit den Eltern zuzulassen.
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4: Das Neueste für Nordthüringen mit Katja Werner.

0: Erlaubnis und der Treck zog weiter. Die Polizei musste nach eigenen Angaben nicht einschreiten. Nordhausen. Das Oberverwaltungsgericht Weimar verhandelt eine Klage um den Gipsabbau im Naturpark Südharz. Geklagt hat das Unternehmen Kasea. Es will mehr Gips abbauen und sieht sich dabei durch die Naturparkverordnung eingeschränkt. Die Firma beruft sich auf Abbaurechte aus DDR-Zeiten. Umweltverbände warnen vor Schäden und verweisen auf alternative Baustoffe. 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
1: Die Sonne ist rausgekommen, also hier zumindest, wie es bei Ihnen ist, ich hoffe ähnlich. Wir haben am Abend wechselhafte Bewölkung, mal dicker, mal dünner. Es kann sein, dass es nochmal einen kräftigen Schauer gibt bei 14 bis 17 Grad. Die Nacht 12 bis 6 Grad, da soll es eher abklingende Schauer sein geben. Und ja, ansonsten keine Auffälligkeiten. Morgen tagsüber 17 bis 23 Grad. Es gibt morgen sonnige Abschnitte, zwischendurch wieder ein paar Wolken. Aber die Tendenz, und das ist ja das Wichtige, ist dann schon sehr positiv, weil Freitag, jetzt hören Sie bitte, längere Zeit Sonnenschein, trocken und sommerlich warm, mit ein paar Wolken gespickt. Und das ist wirklich sensationell fürs Pfingstwochenende, weil wenn man dem glauben darf, was hier steht, dann kann man den Grill aber durchgehend anlassen von Samstag bis Montag, weil über 30 Grad kann das sein. Ich weiß es nicht, wir werden es erleben. Also, aktuelle Verkehrsmeldungen, da hätten wir die A71 Richtung Schweinfurt. Zwischen Gräfenroda und Oberhof wird der Tunnel Rennsteig von 19 Uhr bis morgen früh 6 Uhr wegen Wartungsarbeiten gesperrt. Dann die B180 Richtung Altenburg am Ortsausgang Zeitz, Behinderung nach einem Unfall. In Behringen auf der Hauptstraße zwischen Kraulaer Straße und Ortsmitte Behinderung ebenfalls nach einem Unfall. In Nordhausen am Salzergraben, so ist richtig, öffnet die Bahnschranke nicht mehr. Die Blitzer, A71 Richtung Schweinfurt zwischen Sulzeller Meles und dem Dreieck Suhl, Elrich-Göcking-Straße, beide Richtungen, Jena, Stadtrodaer Straße, stadtauswärts und in Mühlhausen in der Wendewehrstraße, stadteinwärts. Falls Sie noch was sehen, Staus oder Blitzer, gerne kostenfrei zu uns ins MDR Thüringen Verkehrszentrum 0800 218 16 00. 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
1: Und bei der guten Nachricht des Tages, Sie wissen, immer um 18.40 Uhr gibt es hier eine, falls Sie noch keine hatten, auch heute eine gute Nachricht des Tages, geht es um die Bienen. Oh yes.

0: John Kincaid und Dreams Antenne Penny, 18.40 Uhr.
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0: Gute Nachricht des Tages, meine Damen und Herren. In dieser Woche mit Andrea Wilke, Rundfunkbeauftragte im Bistum Erfurt. Und heute, ich habe es ja schon ein paar Mal gesagt, ist der Weltbienentag. Und die Frau Wilke sagt, man kann so viel lernen von den Bienen. So viel, ne?
2: Genau. Zu den Bienen ist mir zuerst eine ganz wichtige Frage eingefallen, die super zu denen passt, nämlich, was wären wir ohne sie?
0: Nichts, vor allem nicht süß.
2: Vor allem nicht süß und vor allen Dingen, wir wären echt arm dran. Ne? Weil die Bienen durch die Bestäubung, gäbe es das nicht, hätten wir ganz viele Lebensmittel ja nicht. Ja. Und was ich heute gelesen habe, da hat mich wirklich überrascht, dass die Bienen ja für unsere Volkswirtschaft einen echt hohen Wert erwirtschaften. Mhm. Der geht in die Milliarden. Also man sollte die kleinen Tierchen wirklich immer gut pflegen und gut behandeln. Aber dann gibt es noch was ganz Interessantes. Nämlich, wenn Bienen den anderen Bienen im Bienenstock erklären wollen, wo die nächste Futterquelle ist, dann fangen sie an zu tanzen. Und das finde ich so witzig. Und jetzt wollen die den anderen Bienen auch sagen, ist das Futter weit weg oder nah weg? Also zum Beispiel beim Rundtanz, der heißt, muss nicht weit fliegen, liegt vor der Haustür, das Futter.
0: Das ist ja sensationell, das wusste ich nicht.
2: Nee, war mir auch ganz neu, ja. Ne? Und der Schwänzeltanz, der bedeutet, nee, muss schon weiter, also mehr als 100 Meter fliegen. Das finde ich so toll. Und dann habe ich mir vorgestellt, wie das wäre bei uns Menschen, immer wenn wir eine gute Nachricht haben, hallo, Essen ist fertig oder so, würden wir angesichts dieser guten Nachricht tanzen. Ich glaube, Bewegungsarmut wäre dann kein Thema mehr.
0: Also klingt ausgezeichnet. Also wie hießen die beiden Tänze, der Rundtanz und der Schwänzeltanz?
2: Und der Schwänzeltanz. Gibt sicherlich noch mehr, aber die zwei waren jetzt erstmal so.
0: Das muss ich mir unbedingt mal angucken. Vielen Dank.
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Bonnie Tyler, 18.50 Uhr, haben wir es, 10 vor 7. So, heute Weltbienentag, ne? Wir hatten heute einiges im Programm dazu. Heute Morgen bei Johannes geht es schon los, den ganzen Tag über und bis hin zum Honigtest vorhin und der guten Nachricht. Und wenn Sie jetzt sagen, oh, schönes Thema, würde ich gerne noch ein bisschen mehr darüber erfahren, dann mein Tipp noch für Sie, gibt es auch zum Nachhören den MDR Garten Podcast. 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Und dann außerdem erfahren sie auch, wie gute Nisthilfen aufgebaut sein müssen und wie man so ein Insektenhotel, und das wusste ich auch nicht, schonend renoviert. Also, dass man die überhaupt renoviert, aber sensationell, oder? Gartenpodcast, Kompost und Konfetti. Und wenn Sie jetzt sagen, nee, mir reicht's für heute mit den Bienen, dann bin ich bei Ihnen und sage schönen Feierabend.

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6: Und Sie haben es gehört, kleiner Systemfehler. Ich war online. Jetzt gibt's die Nachrichten. 19 Uhr ist es, alles Wichtige jetzt, wenn auch ein bisschen später, als Sie es gewöhnt sind, von Karin Lukas.
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7: Thüringens Migrationsministerin Beate Meißner will nach Suhl auch die Erstaufnahme in Eisenberg schließen. Meißner sagte in der sogenannten Regierungsbefragung im Landtag, Eisenberg solle im Jahr 2028 schließen. Suhl werde wie angekündigt in diesem Jahr aufgegeben. Als Grund nannte Meißner die derzeit niedrigen Belegungszahlen. Aktuell seien nur noch rund 200 Menschen in den Einrichtungen untergebracht, so wenige wie seit Jahren nicht. In Thüringen wird es keine neuen Straßenausbaubeiträge geben. So haben sich Vertreter aller Parteien im Landtag sowie der Landesregierung in der Aktuellen Stunde festgelegt. Die Straßenausbaubeiträge waren in Thüringen 2019 abgeschafft worden. Aus dem Landtag berichtet MDR Thüringen-Reporter Uli Sondermann-Becker.
8: Immer noch ist das

0: 3.000 Euro, 4.000 Euro, das sind inzwischen normale Preise, wenn Sie in Deutschland einen Führerschein machen, soll aber günstiger werden. Die Bundesregierung hat endlich Pläne für eine Führerscheinreform auf den Weg gebracht. MDR Thüringen-Reporter Chris Berdrow fürs Fazit vom Tag in Berlin. Was genau will denn der Verkehrsminister Wiebel-Patrick Schnieder von der CDU die Kosten senken?
1: In der Theorie sollen die Fahrschulen künftig entscheiden dürfen, ob sie den Unterricht auch digital und nicht nur in Präsenz anbieten, ganz oder teilweise. Also Fahrschüler könnten zum Beispiel künftig auch per App von zu Hause lernen. In der praktischen Ausbildung soll es zukünftig keine Vorgaben mehr geben, wie viele Sonderfahrten die Fahrschüler machen müssen, also Nacht-, Autobahn- und Überlandfahrten. Je eine dieser Fahrten bleibt Pflicht. Im Moment sind insgesamt 12 davon vorgeschrieben. Und außerdem soll es möglich sein, Fahrstunden auch in einem Simulator zu absolvieren.
0: Neu ist ja auch, dass künftig auch Angehörige, zum Beispiel die Eltern, dabei helfen können, dass Fahrschüler mehr Fahrpraxis bekommen. Wie soll das gehen?
1: Voraussetzung für das Ganze ist, dass die Fahrschüler die theoretische Prüfung schon bestanden haben und sie müssen 6 Fahrstunden in der Fahrschule gehabt haben. Die Laienausbilder wiederum, die müssen auch besondere Anforderungen erfüllen. Unter anderem müssen sie selbst seit mindestens 7 Jahren den Führerschein haben. Ziel ist es, die Fahrschüler mit weniger teuren Fahrstunden auf die Prüfung vorzubereiten.
0: Stichwort Prüfung, was soll sich da ändern?
1: Bei der theoretischen Prüfung ist geplant, den Fragenkatalog zu überarbeiten und auch auszudünnen. Derzeit gibt es mehr als 1.000 mögliche Fragen, die drankommen können. Um knapp ein Drittel soll das reduziert werden. Und die Dauer der praktischen Fahrprüfung soll auf das europäische Minimum reduziert werden, auf 40 Minuten.
0: Kritik kommt erwartungsgemäß vor allem von den Fahrschulen. Und wie viel günstiger es wirklich wird, ist auch noch offen. Günstiger werden soll es jedenfalls mit dem Führerschein machen, stimmt der Bundestag zu, schon ab dem nächsten Jahr.
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0: Das Thema Pflege, das geht ja früher oder später jeden von uns mal was an, ist einfach so. Und die Herausforderung der demografischen Entwicklung, die lässt sich nur durch besseres Zusammenarbeiten lösen. In diesem Sinne ist heute in Erfurt das landesweite Projekt Servicestelle Kommunale Pflegestrukturplanung gestartet worden. Sie merken schon, ist ein sperriger Begriff. MDR Thüringen Reporter Jürgen Kulacik hat sich fürs Fazit vom Tag mit dem beschäftigt. Was verbirgt sich denn dahinter?
1: Ja, mit dem Projekt soll das Pflegeangebot in den Kommunen verbessert werden, also keine Anlaufstelle für die, die Pflege benötigen, sondern für Kommunen eben. Und die sollen von der Servicestelle unterstützt werden.
0: Und wie kann die da helfen?
1: Na, sie hat so eine Art Lenkungsfunktion. Es gibt drei Modellkommunen, das sind die Landkreise Greiz und Nordhausen und die Stadt Jena. Von den Voraussetzungen sehr unterschiedlich, Greiz eher ländlich, der Technologiestandort Jena mit seiner jüngeren Bevölkerungsstruktur und relativ wenig Pflegebedürftigen. Ja, und im Landkreis Nordhausen eine Mischung von beiden. Und in diesen wird die Situation der Pflege untersucht und ausgewertet. Die Kommunen verpflichten sich außerdem, eine Pflegestrukturplanung zu erstellen. Beate Linsmeier vom Gesundheitsamt Greiz.
2: Ich erhoffe mir, dass wir im Landkreis selbst Pflege neu initiieren bzw. auch verteilen können, dass in allen Bereichen, auch in diesen weit entfernteren Bereichen, Pflegestützpunkte vorhanden sind und dass wir dort gemeinsam mit diesen Stakeholdern Pflege realisieren.
1: Ja, und unter dieser Leitung der Servicestelle wird verglichen, genetzwerkt und nach Lösungen gesucht. Und das alles begleitet von Wissenschaftlern und die Ergebnisse sollen später landesweit genutzt werden.
0: Und diese Servicestelle, die koordiniert das Ganze dann?
1: Genau, und sie bindet dazu auch noch drei weitere Kommunen mit ein, den Ilmkreis, das Weimarer Land und den Landkreis Hildburghausen. Das sind die sogenannten Netzwerkkommunen, die sich an dem Erfahrungsaustausch beteiligen, aber nicht an dem wissenschaftlichen Programm teilnehmen.
0: Und was kostet dieser ganze Aufwand?
1: Rund 1,2 Millionen Euro und finanziert wird das dreijährige Projekt zu gleichen Teilen von Pflegekassen und von dem Land.
0: Servicestellen sollen künftig helfen, die Pflegeangebote in Thüringer Kommunen zu verbessern. Dafür gab es heute in Erfurt den Startschuss.

0: MDR Thüringen mit dem Fazit vom Tag. Thüringens Ministerpräsident, Sie wissen das, steht seit Monaten wegen seiner Doktorarbeit unter Druck. Im Januar hatte die TU Chemnitz Mario Vogt wegen Plagiatsvorwürfen den Titel aberkannt. Vogt geht dagegen juristisch vor. Heute hat die AfD in dem Fall neue Vorwürfe öffentlich gemacht. Dazu hatte sie bei dem umstrittenen Plagiatsjäger Stefan Weber ein Gutachten in Auftrag gegeben. MDR Thüringen Reporter Wolfgang Kenschel hat fürs Fazit vom Tag die Einzelheiten.
1: Über 100 neue Stellen hat der Österreicher Stefan Weber nach eigenen Angaben in der Doktorarbeit gefunden, in denen Vogt ohne Angabe von Quellen Zitate übernommen habe. Zum Beispiel habe der CDU-Politiker aus dem Online-Lexikon Wikipedia kopiert.
2: Er nennt ein Buch A Life of Public Service. Das Buch heißt aber A Life in Public Service. So, warum nennt denn der Herr Vogt das Buch A Life of Public Service? Sie werden es vermuten, weil es in der Wikipedia falsch zitiert ist.
1: Insgesamt summiere sich die Zahl der Plagiatstellen auf über 260, so Weber. AfD-Fraktionschef Björn Höcke forderte Vogt auf, sofort zurückzutreten. Seine eigenen Chancen, Regierungschef zu werden, schätzt Höcke so ein.
3: Wenn ich die Zeitläufe richtig interpretiere, kann ich mich eigentlich, wenn ich gesund bleiben sollte, nur noch durch Selbstmord dem Ministerpräsidentenamt entziehen.
1: Die anderen Fraktionen im Landtag reagierten mit scharfer Kritik auf das AfD-Gutachten. CDU-Fraktionschef Andreas Bühl verwies darauf, dass in dem Fall noch juristische Verfahren laufen. Die AfD wolle diese offenbar mit einem zwielichtigen Detektiv beeinflussen.
4: Wir stehen ganz klar hinter unserem Ministerpräsidenten, weil völlig durchschaubar ist, was die AfD an dieser Stelle will. Sie will die Person Mario Vogt beschädigen und das durch Björn Höcke, der selbst ein verurteilter Mensch ist. Von daher entzaubert sich das, glaube ich, von selbst.
1: Die SPD sprach von einem AfD-Budenzauber, die Linke von einem lächerlichen PR-Manöver. Ähnlich äußerte sich BSW-Fraktionschefin Sigrid Hupach.
5: Auf so eine Schmutzkampagne will ich nicht reagieren, kann ich nicht reagieren.
1: Neu bewerten müsse man die Situation dann, wenn das juristische Verfahren abgeschlossen sei, hieß es von den Fraktionen.
0: Ein neues Gutachten im Auftrag der AfD soll die Plagiatsvorwürfe gegen Ministerpräsident Mario Vogt erhärten. Von den anderen Parteien hat es dafür heute Kritik gegeben.
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2: MDR Thüringen, hier ist das Wetter im Freistaat für Sie heute Abend. Es ist wechselnd bis stark bewölkt, größtenteils, wenn Sie Glück haben. Erfurter Becken zum Beispiel, da sehen Sie noch ein bisschen Sonne. Es ziehen teilweise kräftige Schauer, vereinzelt auch Gewitter durch, 14 bis 17 Grad momentan. In der Nacht klingen die Schauer ab, es wird zunehmend auflockern, 12 bis 6 Grad. Morgen ist es ganz komisch, also morgen früh und morgen Abend soll es heiter sein, sagen die Meteorologen. Dazwischen es ist locker bis stark bewölkt und vereinzelt kann es auch ein bisschen regnen. 17 bis immerhin 23 Grad erwarten uns dann morgen schon, kurz nach 7:30. Hier sind die aktuellen Verkehrsmeldungen für Sie. Die A71 Richtung Schweinfurt ist zwischen Gräfenroda und Oberhof gesperrt wegen Wartungsarbeiten im Tunnel Rennsteig. Dauert bis morgen früh gegen 6. Eine Umleitung ist für Sie ausgeschildert. B85 Richtung Weimar zwischen Treustädt und der A4 Auffahrt Nora befindet sich eine Ölspur. Und in Nordhausen am Salzergraben, da öffnet die Bahnschranke nicht mehr. Die Blitzer stehen auf der A71 Richtung Schweinfurt zwischen Suhl-Zähler-Mehlis und dem Dreieck Suhl. B7 am Ortsausgang Linderbach, wenn Sie in Richtung Weimar fahren. In Elrich in der Göckingstraße in beiden Richtungen. In Jena in der Stadtroda Straße, wenn Sie stadtauswärts fahren. Und in Mühlhausen in der Wendewehrstraße, wenn Sie stadteinwärts unterwegs sind. Melden Sie uns bitte Staus oder Blitzer kostenfrei im MDR Thüringen Verkehrszentrum 0800 200 18 16 00. Danke.
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2: Total digital soll er werden, unser neuer Personalausweis. Was genau da geplant ist, klären wir gleich für Sie im Fazit vom Tag. Ich bin Andreas Menzel. Schön, dass Sie weiter mitmachen.
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0: Sie können es Englisch aussprechen. Sie können es aber auch auf Deutsch sagen. Oder Sie kombinieren es auf Deutsch und auf Englisch. Ein Stück, dann heißt es Eudi Wallet, das Ganze. Großes Fragezeichen jetzt im Kopf, keine Sorge, klären wir gleich auf. Die Eudi Wallet, das ist der nächste Schritt in Richtung digitaler Personalausweis. Da hat die Bundesregierung heute den Weg dafür freigemacht. MDR Thüringen-Reporter Jan-Frederik Willems hat sich fürs Fazit vom Tag damit beschäftigt. Was ist denn diese Eudi Wallet?
1: Also EUDI oder Eudi steht für European Union Digital Identity. Und das ist quasi ein digitaler Personalausweis, der in einer sogenannten Wallet, also einer digitalen Brieftasche, auf dem Smartphone liegen soll. Damit soll man sich eines Tages europaweit ausweisen können. Zum Beispiel, wenn man mit Behörden zu tun hat. Also zum Beispiel, um seinen Wohnsitz umzumelden, Elterngeld oder einen Kfz-Schein zu beantragen. Das Ganze soll dann aber auch für andere Bereiche geöffnet werden. Man soll sich etwa auch digital identifizieren können, wenn man ein Bankkonto eröffnet oder sowas. Dass es so eine App geben soll, das hat die EU ihren Mitgliedsländern vorgeschrieben. Und Deutschland will sie ab dem nächsten Jahr, den 2. Januar 2027, um genau zu sein, zum Download anbieten.
0: Ich sage jetzt einfach mal, ist das alles, was diese Wallet kann?
1: Langfristig kann sich der zuständige Digitalminister Carsten Wildberger dann noch eine ganze Menge mehr vorstellen. In die Eudi-Wallet sollen auch der Führerschein, Fahrkarten oder Fahrzeugschein rein können. Unternehmen sollen eigene Geschäftsmodelle entwickeln, zum Beispiel Bezahlkarten, die dann eben in dieser Wallet gespeichert werden können. Dabei verspricht der Minister, dass das alles sicher sein wird und nur so viele Daten geteilt werden, wie man auch selbst freigibt. Und es soll keinen Zwang zur Wallet-Nutzung geben. Wer den guten alten Plastikperso lieber mag, der darf den auch weiter benutzen.
0: Also Sie müssen nicht unbedingt auf die elektronische digitale Brieftasche Wallet setzen. Sie können auch weiter Plastik nehmen. Und wenn Sie über 70 sind, auch das soll sich ändern, wollen Sie künftig keinen neuen Personalausweis mehr beantragen müssen. Sonst ist es ja üblich, abgelaufen nach 10 Jahren. Das ist dann nicht mehr nötig, wenn Sie über 70 sind.
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0: Handy, Radio, Kühlschrank, Fernsehen, erst recht ihr Elektroauto. Ja, wir brauchen immer mehr Strom, aber unsere Stromnetze, die sind nicht überall dafür ausgelegt. In Südthüringen soll deswegen eine neue Stromtrasse entstehen. MDR Thüringen-Reporter Tino Geist hat fürs Fazit vom Tag nachgehakt. Wo genau denn, Tino?
1: Also fest steht, dass die neue Hochspannungsleitung rund 40 Kilometer lang werden soll und die Umspannwerke in Obermarsfeld-Grimmental im Kreis Schmalkalden-Meiningen und Simmershausen bei Römhild im Landkreis Hildburghausen verbinden soll. Am Plan für den genauen Trassenverlauf sollen auch die Bürger mitarbeiten. Dafür gab es heute eine Infoveranstaltung in der Gemeinde Grabfeld.
0: Wie ist denn die abgelaufen? Gab es Kritik an der Stromtrasse?
1: Erstaunlich wenig, Andreas. Das liegt vielleicht auch am neuen Konzept der Thüringer Energienetze GmbH. Das Unternehmen bindet die Anwohner schon sehr früh in die Planungen ein. Heute gab es also den Auftakt. Die Anwohner konnten nicht nur Fragen stellen, sondern auch selbst aktiv werden und ihren Wunschverlauf der Stromtrasse mal auf einer Karte einzeichnen. Das kam gut an bei diesem Teilnehmer aus Neubrunn.
2: Ich fand es informativ und ich finde, solche Veranstaltungen sind wichtig, um Konflikte im Vorfeld schon zu minimieren, dass man mitreden kann.
1: Ja, rund 100 Anwohner haben insgesamt in mehreren Veranstaltungen mitgeredet und die Planer sind auch ein Stück weit angewiesen auf die Ortskenntnis, sagt Steffen Liening von der Thüringer Energienetze GmbH.
3: Unser Planungsbüro, wir sitzen ja in Erfurt und wir sind halt auch mal hier in der Gegend unterwegs, aber zu Hause sind die Bürger hier. Und wir sind natürlich über jeden Hinweis, den uns die Bürger geben, sehr dankbar.
1: Die gesammelten Hinweise, die sollen jetzt einfließen in die Planungen. Ja, und übrigens auch, ob es eine Freileitung oder Erdkabel werden sollen, ist laut TEN noch nicht entschieden. In den nächsten Jahren sollen diese Fragen aber geklärt werden und frühestens 2031 könnte dann Baustart sein.
0: In Südthüringen entsteht eine neue Hochspannungsleitung. Die Anwohner konnten heute schon ihre Ideen und Hinweise einbringen.
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0: 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Hier ist das Fazit vom Tag und wir gehen jetzt mit dem Fazit nach Erfurt. Dort tagt gerade der Stadtrat und zwar zu brisanten Themen. Zum einen Böllerverbot in der Altstadt, die Schulfrist fürs Kita-Personal, die Aufhebung für Ex-Intendant Guy Montauban. Und für uns ist MDR Thüringen-Reporter Bobo Merzens live im Rathaus mit dabei. Bobo, ist denn schon abgestimmt worden übers Böllerverbot in der Altstadt?
1: Ja, heute wurde erst einmal über die Zulässigkeit des Antrags gestimmt. Das heißt, in der nächsten Sitzung dann Mitte Juni kann dann final darüber abgestimmt werden. Der Grund ist, dass auch noch beraten werden muss, wie die rechtliche Grundlage ist, weil da auch beispielsweise das Amt für Verbraucherschutz Verantwortung trägt und auch beispielsweise noch gar nicht klar ist, wie das da Verbot dann final umgesetzt werden soll.
0: Anderes brisantes Thema ist ja heute, das habe ich schon gesagt, das Kita-Moratorium. Das soll ja wieder gekippt werden.
1: Ja, das wird jetzt gerade zur Minute, würde ich sagen, beraten. Eigentlich soll ja das gesamte Kita-Personal bis 2027 trotz sinkender Kinderzahlen gehalten werden, um Jahre mit wachsenden Kinderzahlen dann abzufedern. Das wurde eigentlich schon beschlossen auf Antrag von SPD, Piraten, Linken und Grünen. Aber die Stadtverwaltung, die hat in einem Formular mit 17 Seiten bemängelt, dass dies nicht zu finanzieren sei. Deswegen soll es jetzt wieder gekippt werden. Das heißt, Kita-Personal könnte je nach Bedarfsplanung auch wieder entlassen werden.
0: Und dann geht es heute Abend auch noch um Guy Montauban, den Ex-Intendanten des Theaters in Erfurt. Da geht es um einen Aufhebungsvertrag.
1: Ja, es steht da eine Entschädigungssumme von 526.000 Euro zur Abstimmung, also sehr viel Geld. Der Vergleich wurde in der vergangenen Woche unter Leitung einer Richterin des Bundesarbeitsgerichts ausgehandelt. Sollte der Stadtrat dem Vergleich zustimmen, endet für die Stadt ja dieser langjährige, kostenspielige Auseinandersetzung. Das wird aber erst heute zur späten Stunde entschieden.
0: Brisante Themen also jetzt im Stadtrat von Erfurt. Die Ergebnisse natürlich dann hier bei uns.
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0: Sie Ihre Biene heute schon gefeiert? Wir feiern die Bienen nämlich am Weltbienentag. Ich sage schon mal Danke für jedes Honigbrötchen und dass es immer genug Bienennachwuchs gibt. Darum kümmert sich unter anderem der Imkerverein in Arnstadt, der betreibt in Gelberg die älteste Belegstelle. Also da gibt's quasi Bienensex unter kontrollierten Bedingungen. Und wie das Ganze funktioniert, das hat sich MDR Thüringen-Reporterin Katja Burmeier fürs Fazit vom Tag natürlich nicht entgehen lassen.
1: Es ist ein emsiges Summen am Ortsrand von Arnstadt. Und mittendrin steht Bienenzüchter Albrecht Stoß. Er bereitet gerade rund 30 Zuchtbienenvölker für den Transport nach Gelberg vor. Dafür bekommen die Bienenstöcke eine extra Etage und die Völker einen prüfenden Blick.
2: Ich muss als erstes gucken, ob Eier da sind, dass also die Königin vorhanden ist, dass die Brut gut aussieht, dass sie sich gut entwickeln. Das sind die Drohnen. Wesentlich größer und pummeliger als die Arbeitsbienen.
1: Denn auf die männlichen Bienen kommt es an. Ganz besonders auf ihr Erbgut.
2: Ja, weil wir einmal sanftmütige Bienen haben wollen. Wir wollen Bienen haben, die hohe Bestäubungsleistung haben. Und wir wollen Bienen haben, die mit der Varroamilbe selbst zurechtkommen.
1: Und dadurch nicht oder deutlich weniger behandelt werden müssen, sagt Züchter Albrecht Stoß. Damit die richtigen Drohnen genau diese Eigenschaften auch an die Bienenköniginnen weitergeben, wird nichts dem Zufall überlassen.
2: Die Bienenköniginnen werden eigentlich ausgetrickst. Man nimmt alle geschlechtsreifen Drohnen aus diesem Gebiet weg und stellt dort Völker auf und lässt deren Drohnen fliegen. Und was wollen die armen Königinnen machen? Sie können sich nur mit den Drohnen paaren, die da sind. Und damit haben wir eine gewisse Zuchtauslese.
1: Die Belegstelle öffnet Anfang Juni. Sie ist sehr gefragt. Die ersten Bienenköniginnen sind schon angemeldet. Stoß rechnet bis zum Ende der Saison mit rund 2000 Tieren aus ganz Deutschland, aber auch den Niederlanden, der Schweiz und Polen, die für den Akt extra nach Gelberg kommen.
2: Im Gattungsflug fliegt sie zu den sogenannten Drohnensammelplätzen. Die Drohnen machen dann Wettfliegen. Wer als Erste die Königin erreicht, hält sie fest, schiebt das Geschlechtsorgan in die Königin ein. Das Ganze reißt ab, der Drohn fällt runter, der Nächste kommt wieder und wieder und wieder und das 18 Mal hintereinander. Und dann fliegt die Königin zurück und Sex ist fürs ganze Leben erledigt.
1: Die Drohnen hingegen bezahlen das kurze Vergnügen mit dem Tod.
0: Was man nicht alles macht für den Nachwuchs oder Spaß kostet halt.
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0: ist mir schon klar gewesen, ja, dass Sie das heute wirklich nochmal hören wollen. Ja, wie das ist, wenn die Bienen neue Bienen machen. Ehrlich jetzt. Okay, ausnahmsweise.
1: Die Drohnen machen dann Wettfliegen. Wer als Erste die Königin erreicht, hält sie fest, schiebt das Geschlechtsorgan in die Königin ein. Das Ganze reißt ab, der Drohne fällt runter, der Nächste kommt wieder und wieder und wieder und das 18 Mal hintereinander. Und dann fliegt die Königin zurück und Sex ist fürs ganze Leben erledigt.
0: Dafür die Märchen übrigens auch, denn die überleben den Spaß nicht, aber gerade gehört im Fazit vom Tag. Wobei, die Königin ist ja auch nicht zu beneiden. Also 18 Mal Sex hintereinander. Okay, und das war's dann für den Rest des Lebens. Hier geht's weiter mit den Nachrichten. Danach geht's rein in unseren gemeinsamen ARD-Abend. Ich wünsche Ihnen einen schönen Abend mit uns. Ich bin Andreas Menzel und der bleibe ich auch.

0: Nachrichten. Um 20 Uhr mit Karin Lukas. Guten Abend. An der Bauhaus-Universität Weimar spitzt sich ein interner Konflikt weiter zu. Der Senat hat ein Abwahlverfahren gegen den Kanzler eingeleitet. Damit reagiert das Gremium auf Kritik an der finanziellen Situation der Uni sowie am Führungsstil in der Hochschulleitung. Auch eine mögliche Abwahl des Präsidenten stand auf der Tagesordnung. Die fand bei den Vertretern von Mitarbeitern, Professoren und Studenten aber keine Mehrheit. Ob der Kanzler tatsächlich abgewählt wird, entscheidet jetzt die Universitätsversammlung. Thüringens Migrationsministerin Beate Meißner will nach Suhl auch die Erstaufnahme in Eisenberg schließen. Meißner sagt in der Regierungsbefragung im Landtag, Eisenberg solle im Jahr 2028 schließen. Suhl werde wie angekündigt in diesem Jahr aufgegeben. Als Grund nannte Meißner die derzeit niedrigen Belegungszahlen. Aktuell seien nur noch rund 200 Menschen in den Einrichtungen untergebracht, so wenige wie seit Jahren nicht. In Thüringen wird es keine neuen Straßenausbaubeiträge geben. Darauf haben sich Vertreter aller Landtagsparteien und der Landesregierung in der Aktuellen Stunde verständigt. Ein Sprecher des Innenministeriums erklärte, eine Wiedereinführung sei zwar geprüft, aber verworfen worden. Straßenausbaubeiträge wurden in Thüringen wie in anderen Bundesländern auch bei Anrainern von sanierten Straßen erhoben, um sie an den Kosten für den Straßenbau zu beteiligen. 2019 waren sie in Thüringen von der rot-rot-grünen Landesregierung abgeschafft worden. Die Thüringer AfD hat neue Plagiatsvorwürfe gegen CDU-Ministerpräsident Mario Vogt öffentlich gemacht. Sie beruft sich dabei auf ein von ihr in Auftrag gegebenes Gutachten des umstrittenen Kommunikationswissenschaftlers Stefan Weber aus Österreich. Weber hat nach eigenen Angaben in Vogts Doktorarbeit über 100 neue Stellen gefunden, in denen ohne Angaben von Quellen Zitate übernommen wurden. Die Technische Universität Chemnitz hat im Januar entschieden, dem CDU-Politiker die Doktorwürde zu entziehen. Vogt hat dagegen Widerspruch eingelegt. CDU-Fraktionschef Andreas Bühl sprach von einer Schmutzkampagne. Ein Führerschein soll in Deutschland künftig günstiger werden. Das sieht ein Gesetz vor, den das Bundeskabinett auf den Weg gebracht hat. Demnach soll es in der Ausbildung mehr digitalen Theorieunterricht und weniger Sonderfahrten geben. Das Kabinett hat außerdem eine neue Regel für den Personalausweis beschlossen. Menschen ab 70 sollen künftig keinen neuen Personalausweis mehr beantragen müssen. Das Wetter in Thüringen in der Nacht, abklingende Schauer und zunehmend aufgelockert, Tiefstwerte 12 bis 6 Grad. Morgen oft heiter, vereinzelt etwas Regen, 17 bis 23 Grad und am Freitag sommerlich warm bis 27 Grad. Das waren die Nachrichten. Es ist 20 Uhr und 3 Minuten.
1: Hier ist der Verkehrsservice für den ARD Abend. Die A39 Braunschweig Richtung Salzgitter ist zwischen Salzgitter-Wartenstedt und Lichtenberg wegen einer Nachtbaustelle bis morgen früh 5 Uhr gesperrt. Die Umleitung führt über die U78 und die U76. Die A71 Richtung Schweinfurt ist zwischen Gräfenroda und Oberhof wegen Wartungsarbeiten im Tunnel Rennsteig bis morgen früh 6 Uhr gesperrt. B85 Richtung Weimar zwischen Treustädt und der A4 Auffahrt Nora, Behinderungen durch Reinigungsarbeiten. Soweit unsere Meldungen. Kommen Sie gut an Ihr Ziel.
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1: Aus Dresden mit Frank-Michael Bauer. Hallihallo. Hi.

Jerry Rafferty war das hier bei uns im AD-Abend mit Baker Street. Und jetzt kommt ein Zungenbrecher, ein Musiker, der auf Hawaii geboren wurde. Der wäre nämlich heute 67 Jahre alt geworden. Er hörte auf den Namen Israel Kaanoi Kamakaiowole, kurz Is genannt. Schon sein Onkel war auf Hawaii eine richtige Musiklegende, aber weltberühmt wird Is durch einen Song, den Judy Garland gesungen hatte, Over the Rainbow. Und sein Instrument, das Instrument von Is, war die Ukulele mit einem Bruder, mit seinem älteren Bruder, um genau zu sein, der hieß Skippy, hat er die Band Sons, die Söhne, gegründet. 9 Alben haben die beiden veröffentlicht und 1991 wurde Is dann Solist. Und hier ist er solistisch mit Over the Rainbow.

Der Rhythmus der Nacht, auch der Rhythmus des Abends, um genau zu sein, Rhythm of the Night, das war Debarge. Ja, in den 80ern war diese Geschwisterband, talentierte afroamerikanische Musiker, sehr erfolgreich aus Detroit und Grand Rapids in Michigan, stammten die. Und dieser Gesang führte auch dazu, dass sie von den Medien gern als die neuen Jacksons bezeichnet wurden. Jetzt bei uns gibt's die Hurts hier am AD-Abend mit Wonderful Life.

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11: 20.31 Uhr genau. Hier ist der Verkehrsservice für den ARD-Abend. A2 Hannover Richtung Berlin. Zwischen Peine Ost und Braunschweighafen 3 Kilometer Stau. Die A2 Richtung Hannover ist zwischen Netzen und Brandenburg wegen Löscharbeiten gesperrt. Die A39 Braunschweig Richtung Salzgitter ist zwischen Salzgitter-Wartenstedt und Lichtenberg wegen einer Nachbaustelle bis 5 Uhr früh gesperrt. Die Umleitung führt über die U78 und die U76. Die A71 Richtung Schweinfurt ist zwischen Gräfenroda und Oberhof wegen Wartungsarbeiten im Tunnel Rennsteig bis morgen früh 6 Uhr gesperrt. Soweit die Meldungen, kommen Sie gut an Ihr Ziel.
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11: Aus Dresden mit Frank-Michael Bauer und hier ist Susan Vega.

Touché d'Amour. Oh, ist das entspannt. Chris Rea so zuzuhören. Hier im ARD Abend und jetzt ein Nummer 1 in Deutschland gewesen. Bonfire Heart mit James Blunt gleich. Starproduzent Ryan Tedder hat diesen Titel mit ihm zusammen geschrieben. Und Ryan Tedder ist Frontmann der Band One Republic. Und ja, der hat auch Welthits von Adele, Beyoncé und Taylor Swift mitverantwortet. Bonfire Heart, das ist schon mal ein gutes Zeichen, nicht? Wenn man für andere große Hits geschrieben hat, warum soll das auch nicht bei James Blunt dann funktionieren? Hat ja funktioniert. Bonfire Heart. Und danach kommt Westernhagen.

Miracle of Love, das waren die Rhythmics hier bei uns im ARD-Abend. Und heute, da haben wir den 20. Mai und da feiert sie ihren 80. Geburtstag. Also da muss man es wirklich mal sagen, Sherilyn sieht ja nicht so aus, nicht? Also sie hat sich wirklich echt gut gehalten, auch wenn man immer gelästert hat, ja, da war ja mal eine Operation gewesen, dieses und jenes. Kann man noch machen und wenn es dann auch noch so toll aussieht, alles richtig gemacht. Und Cher gehört ja überhaupt zu den wenigen Megastars, die sowohl einen Oscar als beste Hauptdarstellerin gewonnen haben, Mondsüchtig hieß der Film, als auch die renommierte Rock'n'Roll Hall of Fame aufgenommen wurden in diese wunderbare Rock'n'Roll Hall of Fame. Ja, und wir gratulieren ganz einfach zum Geburtstag und sie denkt ja auch überhaupt nicht ans Aufhören. Cher mit Strong Enough.

Hier ist der Verkehrsservice für den ARD-Abend. Achtung, auf der A1 Bremen Richtung Osnabrück zwischen Vechta und Lohne-Dinklage werden Gegenstände auf die Fahrbahn geworfen.

Janet Jackson hier bei uns im ARD-Abend. Heute ist der 20. Mai. Cher hat heute nachgezogen, ist 80 geworden und Udo, der war ja schon am Sonntag dran. Und ich habe noch ein Album übrig und zwar eine Albumbox. Da sind 4 LPs drin. Das passt ja kaum auf meinen Tisch, dieses große Ding. So, und alles unter einem Hut heißt dieses Album. Eure Favoriten, nämlich die Titel, die auf diesen 4 LPs drauf sind.

Tja, wie heißt dieser Titel? Vorwärts. Schreiben Sie es unter ard-abend@mdr.de oder anrufen geht natürlich auch kostenfrei 0800 80 80 110. Und wenn nicht gleich jemand rangeht ans Telefon, es dauert ja auch immer ein bisschen Daten so entgegenzunehmen und die Lösung, dann springt auf jeden Fall der Anrufbeantworter an unter 0800 80 80 110. Viel Glück und jetzt kommt nicht Udo, jetzt kommt Vorwärts. Der Gröni, Herbert Grönemeyer, Lied 1, Stück vom Himmel, hier im ARD-Abend für Sie. Warum?

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One-Way-Ticket Eruption. Und Ronny hat gerade geschrieben, er hatte nicht erkannt, welches Lied ich da von Udo gespielt habe. Den Schnipsel gibt's nochmal. Keine Sorge, ist noch ein bisschen Zeit. So, jetzt widmen wir uns erst einem Mann, der sozusagen mit Cher quasi Geburtstag hat. Nur er guckt von oben zu. Oh, ist leider nicht mehr unter uns. Joe Cocker, er wäre heute 82 Jahre alt geworden. Der Mann war ja immer begeistert von Blues und Soul. Und hier bei uns in Dresden hat er auch ein umjubeltes Konzert gegeben im Juni 1988. Und da waren rund 85.000 Besucher gekommen. Und dieser Fleck, auf dem der da aufgetreten ist, wird bis heute die Cockerwiese genannt. Und hier ist Joe Cocker mit Unchain My Heart.

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6: 21.32 Uhr, hier ist der Verkehrsservice für den ARD-Abend. A2 Richtung Hannover, zwischen Netzen und Brandenburg, stockender Verkehr wegen eines Feuerwehreinsatzes. Die Verzögerung 10 Minuten dauert es für Sie länger hier. Die A14 Magdeburg-Dresden ist zwischen Döbeln-Nord und Döbeln-Ost wegen Bauarbeiten bis ca. 22.30 Uhr gesperrt. Die A39 Braunschweig Richtung Salzgitter ist zwischen Salzgitter-Wartenstedt und Lichtenberg wegen einer Nachtbaustelle bis 5 Uhr morgen früh gesperrt. Die Umleitung führt über die U78 und die U76. Die A40 Essen Richtung Duisburg ist zwischen Essen-Huttrop und Essen-Zentrum wegen Wartungsarbeiten gesperrt. Die A44 Düsseldorf-Essen ist zwischen Kreuz Düsseldorf-Nord und Ratingen-Schwarzbach in beiden Richtungen wegen Tunnelarbeiten gesperrt. Die A71 Richtung Schweinfurt ist zwischen Gräfenroda und Oberhof wegen Wartungsarbeiten im Tunnel Rennsteig bis 6 Uhr morgen früh gesperrt. Die B7 Jena-Erfurt ist zwischen dem Abzweig Cospeda und Isserstedt nach einem Unfall gesperrt. Soweit die Meldungen. Wir wünschen Ihnen eine gute Fahrt und kommen Sie gut an Ihr Ziel.
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6: Aus Dresden von MDR Sachsen. Ich bin Frank-Michael Bauer und habe jetzt für Sie Eric Carmen und die hungrigen Augen. Die sollen jetzt gestillt werden. Hungry Eyes und gleich danach Amy McDonald, Dream On.

Amy MacDonald mit Dream On im ARD-Abend und jetzt ab ins Jahr 77. Damals beginnen die Wings und Paul McCartney an einem neuen Album zu basteln. Das wird die 10. LP von Paul nach der Beatles-Ära und da gibt es ein paar Unterbrechungen und das Ganze zieht sich dann, die Arbeit an dem Album, bis ins Jahr 1978 hin und dann kommt da ein Song auf die Platte, der heißt More of Kintyre, aufgenommen für die LP und dann gibt es noch einen anderen Song mit ein bisschen Glück, der ist da auch drauf, With a Little Luck, und der beschert Paul und den Wings ganz großes Glück. Nummer 1 in den USA, nämlich am 20. Mai 1978, With a Little Luck. Hier sind Paul McCartney und die Wings im ARD-Abend.

Human League, don't you want me? Hier bei uns im ARD-Abend, gerade 80 geworden, Udo. Und heute gibt's wieder eine Box zu gewinnen, die 4LP-Box. Und die heißt da Alles unter einem Hut. Eure Favoriten, nämlich die Fans, haben selber abgestimmt, welche Lieder auf diese 4LPs gepresst werden sollten. Und das ist geschehen. Die Udo-Hits, die Platten, und sie haben alle in einer Box, wenn ja nicht einen verschenkt, nein. Und was müssen sie tun? Einfach diesen Titel hier erkennen, der jetzt rückwärts läuft. Ja, wie heißt der vorwärts geschrieben? ard-abend@mdr.de oder 0800 kostenfrei 8080 110. Viel Glück, die mit den richtigen Lösungen kommen in den Lostopf. Und in der nächsten Stunde, da verjubeln wir dann das Album. Und jetzt hier am ARD-Abend Erasure.

0: Um 22 Uhr mit Karin Lukas. Guten Abend. An der Bauhaus-Universität Weimar spitzt sich ein interner Konflikt weiter zu. Der Senat hat ein Abwahlverfahren gegen Kanzler Horst Henrici eingeleitet. Damit reagiert das Gremium auf Kritik an der finanziellen Situation der Uni sowie am Führungsstil in der Hochschulleitung. Auch eine mögliche Abwahl des Präsidenten Peter Benz stand auf der Tagesordnung. Die fand bei den Vertretern von Mitarbeitern, Professoren und Studenten aber keine Mehrheit. Ob der Kanzler tatsächlich abgewählt wird, entscheidet jetzt die Universitätsversammlung. In Thüringen wird es keine neuen Straßenausbaubeiträge geben. Darauf haben sich Vertreter aller Landtagsparteien und der Landesregierung in einer Aktuellen Stunde verständigt. Ein Sprecher des Innenministeriums erklärte, eine Wiedereinführung sei zwar geprüft, aber verworfen worden. Straßenausbaubeiträge wurden in Thüringen wie in anderen Bundesländern auch bei Anrainern von sanierten Straßen erhoben, um sie an den Kosten für den Straßenbau zu beteiligen. 2019 waren sie in Thüringen von der rot-rot-grünen Landesregierung abgeschafft worden. Die Thüringer AfD hat neue Plagiatsvorwürfe gegen CDU-Ministerpräsident Mario Vogt öffentlich gemacht. Sie beruft sich dabei auf ein von ihr in Auftrag gegebenes Gutachten des umstrittenen Kommunikationswissenschaftlers Steffen Weber aus Österreich. Weber hat nach eigenen Angaben in Vogts Doktorarbeit über 100 neue Stellen gefunden, in denen ohne Angaben von Quellen Zitate übernommen wurden. CDU und BSW sprachen von einer Schmutzkampagne, die SPD von Budenzauber, die Linke von einem lächerlichen PR-Manöver. In Südthüringen gehen die Planungen für eine neue Stromtrasse voran. Laut Thüringer Energienetze GmbH haben sich in den vergangenen beiden Tagen in der Gemeinde Grabfeld im Kreis Schmalkalden-Meiningen und in Röhmhild im Landkreis Hildburghausen insgesamt rund 100 Anwohner über das Vorhaben informiert. Die TEN plant in der Region eine 40 Kilometer lange Hochspannungsleitung und ein neues Umspannwerk. Wo genau sie entlangführen soll und ob es eine Freileitung oder Erdkabel werden sollen, ist laut TEN noch nicht entschieden. Die Bundesregierung beteiligt sich am deutsch-französischen Rüstungskonzern KNDS. Die Entscheidung, sich zunächst mit 40% an dem Panzerbauer zu beteiligen, sei nach langem Ringen gefallen, hieß es aus Regierungskreisen. KNDS ist Hersteller von Waffensystemen wie dem Kampfpanzer Leopard 2 und der Panzerhaubitze 2000. Das Unternehmen entstand durch die Fusion von Krauss Maffei Wegmann und dem französischen Unternehmen Nexter. Das Wetter in Thüringen, in der Nacht abklingende Schauer und zunehmend aufgelockert, Tiefstwerte 12 bis 6 Grad, morgen 17 bis 23 Grad. Das waren die Nachrichten, es ist 22.03 Uhr.
1: Hier ist der Verkehrsservice für den ARD-Abend. A2 Hannover Richtung Berlin, zwischen Peine-Ost und Braunschweig-Hafen, 3 Kilometer Stau. Hier dauert es 15 Minuten länger. Die A39 Braunschweig Richtung Salzgitter ist zwischen Salzgitter-Wartenstedt und Lichtenberg wegen einer Nachtbaustelle bis 5 Uhr in der Früh gesperrt. Die Umleitung führt über die U78 und die U76. Die A40 Essen Richtung Duisburg ist zwischen Essen-Huttrop und Essen-Zentrum wegen Wartungsarbeiten gesperrt. A61 Richtung Mönchengladbach. Am Kreuz Mönchengladbach ist die Überfahrt zur A52 Richtung Düsseldorf wegen Bauarbeiten gesperrt. Die A71 Richtung Schweinfurt ist zwischen Gräfenroda und Oberhof wegen Wartungsarbeiten im Tunnel Rennsteig bis morgen früh 6 Uhr gesperrt. Soweit die Meldungen. Kommen Sie gut an Ihr Ziel.
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1: Von MDR Sachsen aus Dresden und hier ist eine, die ist in Ferienstimmung, hieß Madonna Holiday. Ich bin Frank Michael Bauer.

so. Das war Elton John mit seinem Crocodile Rock im ARD-Abend. Florian aus Berlin-Friedenau hört uns, da wohnt er normalerweise, aber er ist gerade im Urlaub und da hört er an den ARD-Abend und zwar auf Kreta. Gute Erholung, Florian, und danke für die Grüße gen Deutschland an den ARD-Abend. Bernd aus Nienburg fragt, lieg ich richtig mit meiner Lösung zum Udo Lindenberg-Quiz? Jawohl, Bernd, Sie liegen richtig, auch Franz tut das und Karin aus Kassel liegen richtig und Rolf Krise aus Wismar fragt auch nach. Nein, das ist noch nicht die richtige Lösung, die Sie da geschrieben haben. Hier sind nochmal die 3 Sekunden rückwärts. Ja, wie heißt der Titel vorwärts? ARD-Abend@mdr.de oder 0880 80 110, kostenfrei ist diese Nummer. Und sagen Sie uns, wie der Titel heißt, der da gerade zu hören gewesen ist. Und mit etwas Glück gewinnen Sie das 4-fach-LP-Album unter einem Hut von Udo Lindenberg. Und jetzt gönnen wir uns eine Portion Phil Collins, One More Night.

Beautiful Day, ein wunderschöner Tag, der liegt hoffentlich hinter Ihnen und eine wunderschöne Nacht vor Ihnen. Und jetzt habe ich hier einen Tipp für Sie nach Michael Bublé. Nur ein einziges Konzert geben Duran Duran in diesem Jahr in Deutschland. Dann müssen die Fans halt mal einen Ausflug nach Stuttgart machen und an den Freitag, dem 26. Juni, vielleicht gleich ein verlängertes Wochenende mit Sightseeing ranhängen. Zu bieten hat die baden-württembergische Hauptstadt genug für Autobegeisterte, ein Porsche und ein Mercedes-Benz-Museum, einen Schlossplatz mitten im Stadtzentrum, den bekannten Zoo Wilhelma und Kulinarisches in der Markthalle. Nun aber zu Duran Duran. Der erste Nummer 1-Hit in Deutschland war 1984 der hier. Die Geschichte mit den wilden Jungs. Ein Jahr später kam A View to a Kill aus dem James Bond Film Im Auge des Todes. Ja, und auch in den 1990ern, da ging der Erfolg weiter, beispielsweise mit Ordinary World. Die Band besteht heute aus dem charismatischen Sänger Simon Le Bon sowie Nick Rhodes, John Taylor und Roger Taylor. Allesamt lange dabei oder sogar Gründungsmitglied. Aktuell gibt es noch Tickets in unterschiedlichen Kategorien von gut 80 bis rund 200 Euro sowie Sitz- und auch Stehplätze in Stuttgart. Und hier sind Duran Duran, The Wild Boys, jetzt in Schönheit, Gänze, 4 Minuten, 6 Sekunden.

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5: 22.33 Uhr, hier ist der Verkehrsservice für den ARD-Abend. Die A39 Braunschweig Richtung Salzgitter ist zwischen Salzgitter, Wartenstedt und Lichtenberg wegen einer Nachbaustelle bis 5 Uhr gesperrt. Die Umleitung führt über die U78 und die U76. Die A40 Essen Richtung Duisburg ist zwischen Essen-Huttrop und Essen-Zentrum wegen Wartungsarbeiten gesperrt. A61 Richtung Mönchengladbach. Am Kreuz Mönchengladbach ist die Überfahrt zur A52 Richtung Düsseldorf wegen Bauarbeiten gesperrt. Die A71 Richtung Schweinfurt ist zwischen Gräfenroda und Oberhof wegen Wartungsarbeiten im Tunnel Rennsteig bis 6 Uhr gesperrt. Soweit die Meldungen. Kommen Sie gut an Ihr Ziel.
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5: Und gleich lösen wir unser Udo Lindenberg-Quiz auf. Und hier vorher noch Men Without Hats und Katrina and the Waves.

0: Katrina and the Waves, Love, Shine a Light hier im ARD-Abend. 80 ist er geworden am Wochenende. Heute ist Cher dran mit 80. Aber bei uns gibt's ein Vierfachalbum zu gewinnen von Udo Lindenberg. Die Fans haben abgestimmt über die Songs, die da rauf sollten auf die vier LPs. Und heißt dann auch das Album Alles unter einem Hut, eure Favoriten. So, und jetzt kommen wir zur Auflösung unseres Rätsels. Der Titel war ja rückwärts zu hören. Und ja, in der Leitung müsste ich jetzt eigentlich Christian haben. Schönen guten Abend nach Jena.
1: Ja, schönen guten Abend, hallo.
0: Ja, und Sie haben geantwortet. Wie hieß der Titel? Was war Ihre Antwort?
1: Du knallst in mein Leben.
0: Ja, du knallst in mein Leben. Ja, da ist schon der Jubel.
2: Ich war schon immer so ein loser Typ.
0: Ich war schon immer so ein loser Typ, aber Sie sind das nicht, Sie sind der Gewinner. Herzlichen Glückwunsch, Christian. Sie bekommen das Vierfach-Album, die Box mit den LPs. Ich hoffe, es sind Schallplattenspieler noch vorhanden, dass Sie das abspielen können.
1: Selbstverständlich.
0: Ja, ne?
1: Selbstverständlich.
0: Ja. Das ist ja wie ein großes Comeback, nicht? Des Plattenspielers. Fast jede Platte wird jetzt mittlerweile, also jedes Album wieder als Vinyl rausgebracht.
1: So ist es.
0: Ja, hätte ich früher gar nicht gedacht. Schnell war die Platte weg, die CD kam und sowas. Und so erleben wir es jetzt wieder andersherum. Wunderbar. Udo Lindenberg, schon mal live erlebt?
1: Leider noch nicht.
0: Nork, alles kann ja noch werden, denn er macht ja noch ein bisschen weiter, hat er zumindest versprochen. Gibt es einen Lieblingstitel von Udo, den Sie ganz besonders mögen?
1: Alles klar auf der Andrea Doria.
0: Ja, das. Wir spielen jetzt natürlich logischerweise erst die Auflösung. Du knallst in mein Leben, ne? Und das konnte ich ja nicht vorher ahnen, was dann für so einen Titel kommt. Aber der ist auf der Platte mit drauf. Und da sage ich auch an allen, die mitgespielt haben, die richtige Lösung hatten, herzlichen Dank fürs Mitspielen. Und ich wünsche Ihnen jetzt noch einen schönen Abend. Und müssen Sie morgen zeitig raus oder können Sie jetzt noch ein bisschen weiter Radio hören? Es geht dann mit der ARD-Hitnacht weiter.
1: Ich höre noch kurz weiter, eine Stunde ungefähr, und dann, ich muss aber morgen früh bei Zeiten raus.
0: Aber Sie kommen.
1: Auch das gönne ich mir jetzt noch.
0: Ja, das können Sie machen. Und vor allen Dingen, manchmal kommt man ja auch mit ein bisschen weniger Schlaf aus. Geht mir ja zumindest jetzt zu.
1: Vielleicht mache ich ja auch einen Plattenspieler nochmal an.
0: Ja, und wir schicken es gleich morgen raus, und damit Sie dann auch nach Pfingsten spätestens die vier LPs dann auch zu Hause bei sich in Jena auflegen können.
1: Sensationell. Vielen, vielen Dank.
0: Gern geschehen. Schönen Abend noch.
1: Danke, gleichfalls. Tschüss.

du knallst in mein Leben, Odo Lindberg. Diesen Titel haben wir gesucht und der ist übrigens im Original auf dem 83er Album Odyssey. Und sehr oft wurde genannt heute, das war doch der Titel Sonderzug nach Pankow, den ihr da rückwärts gespielt habt. Das ist lustig, auf diesem Album Odyssey ist der Titel Du knallst in mein Leben auf Seite 1 der dritte. Und danach kommt gleich als an vierter Stelle der Sonderzug nach Pankow.

Langsam aber sicher geht dieser ARD-Abend zu Ende. New York Groove, das war ein Hello. Und gleich um 23 Uhr nach den Nachrichten dann die ARD-Hitnacht mit meinem lieben Kollegen Markus Poschlott von MDR Thüringen. Der sitzt in Erfurt im Funkhaus. Hier aus Dresden verabschiedet sich Frank-Michael Bauer mit dem ARD-Abend. Und da habe ich jetzt noch die Chors und Mr. Mister. It's late.

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1: Um 23 Uhr mit Emily Seidel. Die Bundesregierung steigt offenbar beim deutsch-französischen Rüstungskonzern KNDS ein. Wie KNDS-Verwaltungsratschef Enders bestätigte, will sich der Bund mit zunächst 40% an dem Unternehmen beteiligen. Nach 3 Jahren solle der Anteil auf 30% sinken. Aus der Nachrichtenredaktion Astrid Rolle.
2: Mit welcher Summe der Bund bei KNDS einsteigt, wurde nicht bekannt. Der Konzern stellt Waffensysteme wie den Kampfpanzer Leopard 2 und die Panzerhaubitze 2000 her. Zurzeit ist KNDS im Besitz der deutschen Krauss-Maffei-Wegmann GmbH und der französischen Regierung und wird in Finanzkreisen mit bis zu 20 Milliarden Euro bewertet. Frankreich hält 50% an dem Unternehmen. Beide Länder haben laut Berichten gleiche Stimmrechte vereinbart. Das betrifft zum Beispiel Standortentscheidungen. In Deutschland hat KNDS 11 Standorte, unter anderem in Hamburg, Mülheim an der Ruhr und Ebeleben.
1: Erst gestern hatte CDU-Kanzler Merz die SPD-Fraktion besucht und die Koalition zu mehr Ruhe aufgefordert. Heute fordern mehrere Mitglieder der Unionsfraktion trotzdem einen härteren Kurs gegen die SPD. In einem Beschluss des Vorstands des sogenannten Parlamentskreises Mittelstand heißt es, die Kompromissbereitschaft finde da ihre Grenzen, wo zusätzliche steuerliche Belastungen zur Diskussion gestellt werden. Außerdem wird eine Lockerung der Schuldenbremse sowie eine höhere Erbschaftssteuer abgelehnt. Der Beschluss ist nicht bindend und die Forderungen sind nicht neu, aber sie stehen im Widerspruch zu bekannten SPD-Positionen. Die USA haben gegen den früheren kubanischen Präsidenten Raúl Castro Anklage erhoben. Das US-Justizministerium macht den 94-Jährigen für den Abschuss von 2 Flugzeugen im Jahr 1996 verantwortlich.
3: Damals hatten kubanische Kampfjets 2 Flugzeuge einer in Miami ansässigen exilkubanischen Gruppe abgeschossen. Dabei kamen 4 aus Kuba stammende Piloten ums Leben. Zur Zeit des Vorfalls vor 30 Jahren war Raúl Castro Verteidigungsminister. Mit der Anklage gegen Castro verschärft US-Präsident Donald Trump seine Bemühungen weiter, einen Regimewechsel herbeizuführen. Am Sonntag warfen die USA Kuba vor, mehr als 300 Militärdrohnen erworben zu haben und deren Einsatz gegen US-Ziele zu erwägen. Havanna weist die Vorwürfe zurück.
1: Fußball-Bundesligist SC Freiburg hat das Finale der Europa League verloren. Die Breisgauer mussten sich Aston Villa mit 0:3 geschlagen geben. Für die Freiburger war es das erste Mal, dass sie ein Finale im internationalen Wettbewerb erreicht haben. Das waren die Nachrichten. Das Wetter in Deutschland, nachts meist trocken, einzelne Gewitter, Tiefstwerte 12 bis 6 Grad. Morgen dann im Westen freundlich, im Osten einzelne Schauer, 16 bis 26 Grad und am Freitag fast überall trocken bei 21 bis 30 Grad. Es ist 23.03 Uhr.
4: Und das ist der Verkehrsservice in der ARD Hitnacht. So, da gucken wir, was ist denn hier los? Naja, wir klicken uns ein bisschen durch und so langsam, aber sicher klappt's dann. So wie jetzt. Also die A1 Bremen Richtung Hamburg zwischen Stillhorn und Harburg Nachtbaustelle bis ca. 5 Uhr gesperrt. Die A27 Bremerhaven Richtung Bremen zwischen Schwanewede und Ilpol nach einem Unfall gesperrt. Die A39 Braunschweigs Richtung Salzgitter ist zwischen Salzgitter-Wartenstedt und Lichtenberg wegen einer Nachtbaustelle gesperrt. Das Ganze bis Freitag, immer nachts. Die A40 Essen Richtung Duisburg zwischen Essen-Huttrop und Essen-Zentrum wegen Wartungsarbeiten bis morgen früh gesperrt. A44 Düsseldorf Richtung Essen zwischen dem Kreuz Düsseldorf-Nord und Ratingen-Schwarzbach wegen Tunnelwartungsarbeiten bis Dienstag gesperrt. A45 Dortmund Richtung Hagen zwischen Westhofener Kreuz und Schwerte-Ärgste wegen Beseitigung einer Ölspur gesperrt. A66 Frankfurt Richtung Fulda zwischen Neuhof Süd und Nord ist der Tunnel wegen Reparaturarbeiten gesperrt und die A71 Richtung Schweinfurt zwischen Gräfenroda und Oberhof Wartungsarbeiten im Rennsteigtunnel bis 6 Uhr die Vollsperrung. Die A535 Wuppertal Richtung Velbert ist zwischen Sonnborner Kreuz und Wuppertal-Dornab wegen einer Fahrbahnerneuerung bis 5 Uhr in der Früh gesperrt. Und Letzte Meldung für diese Runde. Die A861, Dreieck Hochrhein, Grenzübergang Rheinfelden zwischen dem Dreieck Hochrhein und Rheinfelden Mitte in beiden Richtungen die Vollsperrung. Auch hier wird der Tunnel gewartet. Bis um 5. Na dann, gute Fahrt.
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4: Mit Markus Poschlott und besten Grüßen aus Erfurt und damit auf in diese ARD-Hitnacht. Hallo zusammen.

Erste die Cardigans. In der ARD Hitnacht Erase Rewind. Damit auf in diese Hitnacht von Mittwoch zum Donnerstag. Freue mich sehr, dass Sie dabei sind. Jetzt geht der Sprung in das Jahr 1987. Da kommt Michael Jackson, The Way You Make Me Feel, der Song über, ja, über so Personen, wenn die in den Raum kommen, irgendwie, da merkt man, die bringen alles aus dem Konzept, die haben diese Anziehungskraft. The Way You Make Me Feel, Michael Jackson hat 87 den Song darüber geschrieben. In

Das singt Sandra. Stop for a minute. In kleinen Augenblick schaltet sich der Moderator dieser ARD-Hitnacht mal kurz zwischen die Musik und sagt, was als nächstes kommt. Und zwar Musik aus dem Jahr 1975. Einer der großen Hits und emotionalsten Songs von Pink Floyd. Da geht's um Verlust, es geht um das ganz große Gefühl, ja, dass eben jemand fehlt. Und viel mehr Worte braucht es bei diesem Song auch nicht. Musik aus dem Jahr, in dem auch Queen die Bohemian Rhapsody geboren hat. Hier sind Pink Floyd. Wish You Were Here.

Es ist 23.26 Uhr. Achtung, es gibt einen Falschfahrer auf der A61 Mönchengladbach-Koblenz zwischen dem Kreuz Jackerath und Bergheim. Ein Falschfahrer dort unterwegs, der kommt Ihnen entgegen. Fahren Sie bitte äußerst rechts und überholen Sie nicht auf der A61 Mönchengladbach-Koblenz zwischen dem Kreuz Jackerath und Bergheim. Kommt Ihnen ein Falschfahrer entgegen, fahren Sie äußerst rechts, überholen Sie nicht und lassen Sie das Radio an. Wir melden, sobald die Gefahr vorüber ist.

0: Roxy Music singt Oh Yeah um 11:30. Das ist der Verkehrsservice in der ARD-Hitnacht. Achtung, der Falschfahrer ist weiterhin unterwegs auf der A61 Mönchengladbach-Koblenz. Zwischen dem Kreuz Jackelrath und Bergheim kommt Ihnen der Falschfahrer entgegen. Fahren Sie bitte äußerst rechts und überholen Sie nicht. Lassen Sie das Radio an. Wir melden, sobald die Gefahr vorüber ist. Die A1 Bremen Richtung Hamburg zwischen Harburg und Stillhorn, Nachtbaustelle bis ca. 5 Uhr gesperrt. A1 Bremen Richtung Osnabrück ist zwischen Lohne, Dinklage und Holdorf nach einem Unfall gesperrt. Die A27 Bremerhaven Richtung Bremen zwischen Schwanewede und Ilpol nach einem Unfall gesperrt. A39 Braunschweig Richtung Salzgitter zwischen Salzgitter-Wartenstedt und Lichtenberg Nachtbaustelle bis um 5 in der Früh gesperrt. A40 Essen Richtung Duisburg zwischen Essen-Huttrop und Essen-Zentrum Wartungsarbeiten bis morgen früh gesperrt. A44 Düsseldorf Richtung Essen zwischen dem Kreuz Düsseldorf-Nord und Rating-Schwarzbach wegen Tunnelwartungsarbeiten gesperrt. A45 Dortmund Richtung Hagen zwischen dem Westhofener Kreuz und Schwerte Ärgste. Da wird eine Ölspur gebunden, deswegen hier die Vollsperrung. A66 Frankfurt Richtung Fulda zwischen Neuhof Süd und Nord, der Tunnel gesperrt wegen Reparaturarbeiten. Die A71 Richtung Schweinfurt zwischen Gräfenroda und Oberhof bis um 6 gesperrt. Die A535 Wuppertal Richtung Velbert zwischen Sonnborner Kreuz und Wuppertal-Dornab. Da wird die Fahrbahn erneuert. Das dauert bis morgen früh um 5. Deswegen auch hier die Vollsperrung. Und noch eine bis 5 Uhr morgens Vollsperrung auf der A861 Dreieck Hochrhein, Grenzübergang Rheinfelden zwischen dem Dreieck Hochrhein und Rheinfelden Mitte in beiden Richtungen bis um 5 die Tunnelwartungsarbeiten. Ich wünsche eine gute Fahrt.
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0: Mit Markus Poschlott aus Erfurt und einer ganz ruhig entspannten Cindy Lauper.

23 Uhr 36 ist es. Das ist der Verkehrsservice in der ARD Hitnacht mit guten Nachrichten von der A61. Hier kommt die Entwarnung rein. Mönchengladbach, Koblenz. Es gibt keinen Falschfahrer mehr. Zwischen dem Kreuz Jackerath und Bergheim haben Sie wieder freie Fahrt. Dankeschön fürs Radio anlassen.

Jenny Summerville. To Love Somebody in der ARD-Hitnacht. Wir gehen so langsam aber sicher auf Mitternacht zu. Und dann ist Tag des Trinkgelds. Und deswegen dachte ich mir, sprechen wir heute Nacht auch gerne mal ruhig darüber. Die Frage zur Nacht ist, wann hat Ihnen ein Trinkgeld den Tag mal so richtig gerettet? Also ganz gleich, ob Sie es gegeben haben oder vielleicht bekommen haben. Das kann ja beides, kann ja glücklich machen dann. Wann hat Ihnen ein Trinkgeld den Tag gerettet? Die Frage zur Nacht. Und Sie können schreiben ard-hitnacht@mdr.de. Bin sehr gespannt auf Ihre Geschichten.

Alizé in der ARD Hitnacht. Und jetzt gibt's das Motto: Du hast das Aussehen, ich hab die Ideen. Hey, zusammen werden wir reich. Das haben sich die Pet Shop Boys gedacht und haben einmal 85 und dann 86 nochmal diesen Song rausgebracht, der da heißt Opportunities. Die Band selber sagt, das Ganze ist aber ironisch gemeint. Let's make lots of money heißt der Song nämlich noch. Außerdem

Es ist 23.58 Uhr. Achtung, es gibt einen Falschfahrer auf der A7 Hamburg-Hannover. Zwischen dem Horster Dreieck A1 und Ramelsloh kommt Ihnen ein Falschfahrer entgegen. Bitte fahren Sie äußerst rechts und überholen Sie nicht. Auf der A7 Hamburg-Hannover zwischen dem Horster Dreieck A1 und Ramelsloh ein Falschfahrer. Fahren Sie bitte äußerst rechts, überholen Sie nicht. Wir melden, sobald die Gefahr vorüber

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1: Um 0 Uhr mit Wolfgang Berger. Die Bundesregierung steigt offenbar beim deutsch-französischen Rüstungskonzern KNDS ein. Wie KNDS-Verwaltungsratschef Enders bestätigte, will sich der Bund mit zunächst 40% an dem Unternehmen beteiligen. Nach 3 Jahren solle der Anteil auf 30% sinken. Aus der Nachrichtenredaktion Astrid Rolle.
2: Mit welcher Summe der Bund bei KNDS einsteigt, wurde nicht bekannt. Der Konzern stellt Waffensysteme wie den Kampfpanzer Leopard 2 und die Panzerhaubitze 2000 her. Zurzeit ist KNDS im Besitz der deutschen Krauss-Maffei-Wegmann GmbH und der französischen Regierung und wird in Finanzkreisen mit bis zu 20 Milliarden Euro bewertet. Frankreich hält 50% an dem Unternehmen. Beide Länder haben laut Berichten gleiche Stimmrechte vereinbart. Das betrifft zum Beispiel Standortentscheidungen. In Deutschland hat KNDS 11 Standorte, unter anderem in Hamburg, Mülheim an der Ruhr und Ebeleben.
1: Erst gestern hatte CDU-Kanzler Merz die SPD-Fraktion besucht und die Koalition zu mehr Ruhe aufgefordert. Heute fordern mehrere Mitglieder der Unionsfraktion trotzdem einen härteren Kurs gegen die SPD. In einem Beschluss des Vorstands des sogenannten Parlamentskreises Mittelstand heißt es, die Kompromissbereitschaft finde da ihre Grenzen, wo zusätzliche steuerliche Belastungen zur Diskussion gestellt werden. Außerdem wird eine Lockerung der Schuldenbremse sowie eine höhere Erbschaftssteuer abgelehnt. Die USA haben gegen den früheren kubanischen Präsidenten Raúl Castro Anklage erhoben. Das US-Justizministerium macht den 94-Jährigen für den Abschuss von 2 Flugzeugen im Jahr 1996 verantwortlich. Aus Mexiko, Jenny Barke.
3: Damals hatten kubanische Kampfjets 2 Flugzeuge einer in Miami ansässigen exilkubanischen Gruppe abgeschossen. Dabei kamen 4 aus Kuba stammende Piloten ums Leben. Zur Zeit des Vorfalls vor 30 Jahren war Raúl Castro Verteidigungsminister. Mit der Anklage gegen Castro verschärft US-Präsident Donald Trump seine Bemühungen weiter, einen Regimewechsel herbeizuführen. Am Sonntag warfen die USA Kuba vor, mehr als 300 Militärdrohnen erworben zu haben und deren Einsatz gegen US-Ziele zu erwägen. Havanna weist die Vorwürfe zurück.
1: Fußball-Bundesligist SC Freiburg hat das Finale der Europa League verloren. Die Breisgauer mussten sich Aston Villa mit 0:3 geschlagen geben. Für die Freiburger war es das erste Mal, dass sie ein Finale im internationalen Wettbewerb erreicht haben. Das waren die Nachrichten. Das Wetter in Deutschland. Oft trocken, einzelne Gewitter, Tiefstwerte 12 bis 6 Grad. Tagsüber im Westen freundlich, im Osten einzelne Schauer oder Gewitter. Höchstwerte 16 Grad auf den nordfriesischen Inseln bis 26 Grad im Mittelgebirge. Am Freitag fast überall trocken bei 21 bis 30 Grad. Es ist 0:03 Uhr.
4: Und das ist der Verkehrsservice in der ARD-Hitnacht. Achtung, der Falschfahrer auf der A7 ist weiterhin unterwegs, Hamburg-Hannover. Zwischen dem Horster Dreieck A1 und Rammelsloh kommt Ihnen der Falschfahrer entgegen. Fahren Sie bitte äußerst rechts und überholen Sie nicht. Lassen Sie das Radio laufen, wir melden, sobald die Gefahr vorüber ist. Die A1 Bremen Richtung Hamburg zwischen Harburg und Stillhorn, Nachtbaustelle bis um 5 gesperrt. A39 Braunschweig Richtung Salzgitter zwischen Salzgitter-Wartenstedt und Lichtenberg wegen einer Nachtbaustelle gesperrt bis ca. 5 Uhr. A40 Essen Richtung Duisburg zwischen Essen-Huttrop und Essen-Zentrum wegen Wartungsarbeiten bis morgen früh gesperrt. A44 Düsseldorf Richtung Essen zwischen dem Kreuz Düsseldorf-Nord und Ratingen-Schwarzbach wegen Tunnelwartungsarbeiten gesperrt. A45, Dortmund Richtung Hagen, zwischen dem Westhofener Kreuz und Schwerte-Ärgste, da wird eine Ölspur gebunden, deswegen Vollsperrung. A61, Ludwigshafen Richtung Koblenz, zwischen Laudert und Pfalzfeld, nach einem Unfall Vollsperrung. A66, Frankfurt Richtung Fulda, zwischen Neuhof Süd und Nord, im Tunnel Neuhof Reparaturarbeiten. A71, Richtung Schweinfurt, zwischen Gräfenroda und Oberhof, wegen Wartungsarbeiten ist der Tunnel Rennsteig gesperrt. A535, Wuppertal Richtung Velbert, zwischen Sonnborner Kreuz und Wuppertal Dornab, da wird die Fahrbahn erneuert, bis um 5 die Vollsperrung. Und die A861, Dreieck-Hochrhein-Grenze zwischen dem Dreieck-Hochrhein und Rheinfelden-Mitte in beiden Richtungen wegen Tunnelwartungsarbeiten bis 5 Uhr gesperrt. Ich wünsche eine gute Fahrt.
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4: mit Markus Poschlott aus Erfurt. Tachchen, Tachchen, Tachchen.

Get It On. Blick auf die Uhr, 0.12 Uhr, es ist Donnerstag, der 21. Mai und wir schauen nochmal auf die Straßen. Obacht bitte, der Falschfahrer ist weiterhin unterwegs auf der A7 Hamburg-Hannover zwischen dem Horster Dreieck A1 und Ramitzloh kommt Ihnen der Falschfahrer entgegen. Bitte äußerste Vorsicht dort. So, und wir sind angekommen in diesem Donnerstag und das ist der Trinkgeldtag, offizieller Trinkgeldtag. Und wir gucken heute mal nicht unbedingt, wie viel Trinkgeld gibt man oder stört es Sie auch, wenn man irgendwo mit Karte bezahlt und auf einmal steht dort schon, selbst wenn man sich bloß einen Kaffee geholt hat irgendwo, wie viel Trinkgeld wollen Sie geben? 7, 10, 15%, das ist oder gar nicht, ganz unten dieses kleine Feld. Darüber wollen wir gar nicht sprechen, sondern wir wollen mal das Gute hervorheben. Und die Frage ist deswegen heute die Frage zur Nacht. Wann hat Ihnen ein Trinkgeld den Tag gerettet? Weil Sie es bekommen haben oder weil Sie es gegeben haben? Völlig gleich. Wann hat Ihnen ein Trinkgeld den Tag gerettet? So, und Indy hat auch schon geschrieben, vielen Dank dafür, schreibt, tatsächlich bekam ich als Fahrradkurier mal 10 Euro für eine Briefzustellung. Dadurch war meine Mittagspause gerettet. Ja, konnte man gleich wieder einsetzen. Und er schreibt auch weiter, bei der Demontage eines gusseisernen Zahnarztstuhles, der mindestens 330 Kilo wog, bekam ich, Klammer auf, das war noch in der Ausbildung, von dem Zahnarzt sage und schreibe 50 D-Mark extra. Na, das kann einem sowas von den Tag retten. Boah, 50 D-Mark-Schein damals, das war wirklich noch was Besonderes. Ja, wie ist es bei Ihnen? Wann hat Ihnen ein Trinkgeld den Tag gerettet? Das würde ich gerne heute wissen. Die Frage zur Nacht. Sie können gerne schreiben ard-hitnacht@mdr.de. MDR, wieder Mitteldeutscher Rundfunk. Die Sendung kommt ja hier aus dem Funkhaus von MDR Thüringen in Erfurt. Silly. Bataillon d'Amour, das ist der nächste Song. Und damit ist

Das ist das ELO, So Serious in der ARD Hitnacht. Und hier kommt schon die nächste gute Nachricht an diesem Morgen um 0.24 Uhr. Entwarnung auf der A7 Hamburg-Hannover. Kein Falschfahrer mehr. Zwischen Horster Dreieck, A1 und Ramelsloh haben sie wieder freie Fahrt. Das heißt, wir können hier wieder ganz entspannte Musik machen. Richtig schöne Autofahrermusik. Wenn alles gut ist auf der Autobahn, ne, dann macht die besonders viel Spaß.

0: Also diesmal ist es wirklich ehrlich. Denn diesmal ist es echt. Donna Summer singt das hier. This time I know it's for real. 0:31 Uhr. Das ist der Verkehrsservice in der ARD. Nach zunächst nochmal mit der Entwarnung von der A7 Hamburg-Hannover. Kein Falschfahrer mehr zwischen dem Horster Dreieck A1 und Ramelsloh. So, dann die A1 Bremen Richtung Hamburg zwischen Harburg und Stillhorn wegen einer Nachtbaustelle bis um 5 gesperrt. A39 Braunschweig Richtung Salzgitter zwischen Salzgitter-Wartenstedt und Lichtenberg. Nachtbaustelle, deswegen die Sperrung bis um 5 circa. A40 Essen Richtung Duisburg zwischen Essen-Hutrop und Essen-Zentrum. Wartungsarbeiten bis in der Früh, das Ganze auch gesperrt. Die A44 Düsseldorf Richtung Essen zwischen dem Kreuz Düsseldorf-Nord und Rating Schwarzbach, Tunnelwartungsarbeiten, Vollsperrung. A45 Dortmund Richtung Hagen zwischen Westhofener Kreuz und Schwerte-Ärgste, da wird eine Ölspur beseitigt. A61 Ludwigshafen Richtung Koblenz zwischen Laudert und Pfalzfeld nach einem Unfall gesperrt. Die A66 Frankfurt Richtung Fulda zwischen Neuhof Süd und Nord. Da gibt's Reparaturarbeiten, deswegen eine Vollsperrung. A71 Richtung Schweinfurt zwischen Gräfenroda und Oberhof. Wartungsarbeiten im Tunnel Rennsteig bis 6 Uhr die Vollsperrung. A535 Wuppertal Richtung Velbert zwischen Sonnborner Kreuz und Wuppertal-Dornab wegen Fahrbahnerneuerung bis um 5 gesperrt. Und die A861 Dreieck Hochrhein-Grenzübergang zwischen dem Dreieck Hochrhein und Rheinfelden-Mitte. Da auch hier wird im Tunnel gearbeitet und gewartet und deswegen die Sperrung bis um 5. Gute Fahrt!
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0: Mit Markus Poschlott und das hier, das sind die Gitarren von Tom Petty und seinen Herzensbrechern. Ja, Learning to Fly.

0: Das sind Jennifer Rush, Ring of Ice, das ist die ARD-Hitnacht, 0.40 Uhr. Hey, Tag zusammen. Schön, dass wir heute wieder die Nacht miteinander verbringen dürfen. Frage zur Nacht. Heute zum Trinkgeldtag ist, wann hat Ihnen ein Trinkgeld den Tag gerettet? Weil Sie es gegeben haben oder bekommen haben? Das ist die Frage. Können Sie mir gerne schreiben. Eine der schönsten Geschichten, ich weiß, die Sendung läuft erst seit einer Stunde 40, aber eine der schönsten Geschichten, die ist schon gekommen, glaube ich, von Fritz. Der schreibt nämlich Folgendes. Vor gut 30 Jahren hatten wir ein Abendessen bei einem angesagten Griechen hier in Herrenberg. Ich war der Einladende, habe also auch die Rechnung angefordert. Es kam der Sohn vom Wirt, vielleicht 14 Jahre, und brachte die Rechnung. Und durch einen dummen Zufall, schreibt er hier, hatte ich nur ein Bündel 5-Euro-Scheine dabei und habe befürchtet, ja, das macht jetzt bestimmt Probleme. Aber nein, ein Strahlen ging dem Jungen übers Gesicht, als er alles korrekt einkassiert hatte. Danach kam der Wirt und hat mich aufgeklärt. Denn sein Sohn, das ist der Deal, darf jeden 5-Mark-Schein behalten, den er einnimmt. Das war also mal eben die komplette Zeche von diesem Tisch, die er einfach behalten durfte. Und Fritz schreibt noch, ob sich der Junge heute noch dran erinnert. Ja, wenn er damals 14 war, so um die 14 und jetzt 30 Jahre später, also lieber junge Kellner damals aus Herrenberg, bitte gerne melden und alle anderen auch. Wenn es Geschichten rund ums Trinkgeld gibt, dann bitte an diese Adresse ard-hitnacht@mdr.de. Ich freue mich drauf.
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Das sind Queen. These are the days of our lives. Die ARD-Hitnacht legt Musik aus dem Jahr 88 auf. Als die Olympischen Spiele in Seoul stattgefunden haben, bringt Belinda Carlisle diese große Nummer raus. I Get Weak. Ja, großer Hit gewesen. Und jetzt hier in der ARD-Hitnacht.

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1: Um 1 Uhr mit Wolfgang Berger. Die Bundesregierung steigt offenbar beim deutsch-französischen Rüstungskonzern KNDS ein. Wie KNDS-Verwaltungsratschef Enders bestätigte, will sich der Bund mit zunächst 40% an dem Unternehmen beteiligen. Nach 3 Jahren solle der Anteil auf 30% sinken. Aus der Nachrichtenredaktion Astrid Rolle.
2: Mit welcher Summe der Bund bei KNDS einsteigt, wurde nicht bekannt. Der Konzern stellt Waffensysteme wie den Kampfpanzer Leopard 2 und die Panzerhaubitze 2000 her. Zurzeit ist KNDS im Besitz der deutschen Krauss-Maffei-Wegmann GmbH und der französischen Regierung und wird in Finanzkreisen mit bis zu 20 Milliarden Euro bewertet. Frankreich hält 50% an dem Unternehmen. Beide Länder haben laut Berichten gleiche Stimmrechte vereinbart. Das betrifft zum Beispiel Standortentscheidungen. In Deutschland hat KNDS 11 Standorte, unter anderem in Hamburg, Mülheim an der Ruhr und Ebeleben.
1: Tech-Milliardär Elon Musk peilt mit seinem Raumfahrtunternehmen SpaceX den bisher größten Börsengang der Geschichte an. Dieser könnte laut den jetzt veröffentlichten Unterlagen rund 75 Milliarden Dollar einbringen und Hauptaktionär Musk zum ersten Billionär der Welt machen. Das Unternehmen erklärte, dass das Geld in Projekte fließen soll, um Menschen auf den Mond und möglicherweise eines Tages auf den Mars zu bringen. Die USA klagen den früheren kubanischen Präsidenten Raúl Castro an. Das US-Justizministerium macht den 94-Jährigen für den Abschuss von 2 US-Zivilflugzeugen mit 4 Toten vor 30 Jahren verantwortlich. Eine Organisation von Exilkubanern wollte damit kubanische Staatsbürger retten, die über das Meer zu fliehen versuchten. Die kubanische Regierung hatte den Abschuss als legitime Reaktion auf das Eindringen in ihren Luftraum verteidigt. Fußball-Bundesligist SC Freiburg hat das Finale der Europa League verloren. Die Breisgauer mussten sich Aston Villa in Istanbul mit 0:3 geschlagen geben. Aus Istanbul Jens-Jörg Rieck.
3: Nach nervösem Start fand der Sportclub nach einer Viertelstunde zwar besser ins Spiel, verteidigte aber zu luftig und machte den Weg zu 2 wahren Traumtoren für die Williams frei. Tielemans und Buendia trafen sehenswert zum 0:2 Halbzeitstand. Aber auch nach Wiederbeginn wurde es nie ein wirkliches Spiel. Es blieb ein ungleiches Duell. Dem Team von Julian Schuster fiel mit dem Ball zu wenig ein. Und der Tabellenvierte der Premier League blieb gnadenlos. Spätestens nach dem 3. Tor durch Rodgers, nach knapp einer Stunde, war die Sache endgültig entschieden.
1: Das waren die Nachrichten. Das Wetter in Deutschland. Oft trocken, einzelne Gewitter, Tiefstwerte 12 bis 6 Grad. Tagsüber im Westen freundlich, im Osten einzelne Schauer oder Gewitter. Höchstwerte 16 Grad auf den nordfriesischen Inseln bis 26 Grad im Mittelgebirge. Am Freitag fast überall trocken bei 21 bis 30 Grad. Es ist 1.03 Uhr.
4: Und das ist der Verkehrsservice in der ARD-Hitnacht mit der A1 Bremen Richtung Hamburg. Zwischen Harburg und Stillhorn wegen einer Nachtbaustelle bis um 5 gesperrt. A39 Braunschweig Richtung Salzgitter ist zwischen Salzgitter-Wartenstedt und Lichtenberg gesperrt wegen einer Nachtbaustelle. A40 Essen Richtung Duisburg zwischen Essen-Huttrop und Essen-Zentrum wegen Erwartungsarbeiten auch gesperrt. A44 Düsseldorf Richtung Essen zwischen dem Kreuz Düsseldorf-Nord und Ratingen-Schwarzbach Tunnelwartungsarbeiten, deswegen die Vollsperrung. A45 Dortmund Richtung Hagen zwischen Westhofener Kreuz und Schwerte Ärgste, da wird eine Ölspur gebunden, auch hier die Vollsperrung. A61 Ludwigshafen Richtung Koblenz zwischen Laudert und Pfalzwelt nach einem Unfall gesperrt. A66 Frankfurt Richtung Fulda zwischen Neuhof Süd und Nord ist der Tunnel Neuhof wegen Reparaturarbeiten gesperrt. A71 Richtung Schweinfurt zwischen Gräfenroda und Oberhof Wartungsarbeiten, deswegen die Sperrung bis 6 Uhr. A535 Wuppertal Richtung Velbert zwischen Sonnborner Kreuz und Wuppertal-Dornab, Fahrbahnerneuerung bis 5 Uhr die Vollsperrung. Und die A861 Dreieck-Hochrhein-Grenzübergang zwischen dem Dreieck-Hochrhein und Rheinfelden-Mitte in beiden Richtungen bis 5 Uhr gesperrt. Ich wünsche eine gute Fahrt.
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4: Mit Markus Poschlott und ich schicke beste Grüße aus Thüringen, hier aus Erfurt, ins ganze Land mit Musik von Rod Stewart. What am I gonna do? 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Na da, in diesem Sinne.

0: Es ist kein dummer Fehler, diese Sendung zu hören. Ganz im Gegenteil. Das ist die ARD Hitnacht. 1.11 Uhr ist es, Schnapszahl. Und wir sprechen heute Nacht, ja, apropos Schnapszahl, wir reden über Trinkgeld. Heute ist Tag des Trinkgelds und ich frage Sie, wann hat Ihnen ein Trinkgeld den Tag gerettet oder wann haben Sie jemandem durch ein Trinkgeld den Tag gerettet? Das kann ja auch schön sein, wenn man eins bekommt, freut man sich drüber, aber auch wenn man es geben kann, gibt es ja auch Momente, bei denen man sagt, wirklich, danke, das rettet mir gerade den Tag. Schreiben Sie gerne, Ralf hat das gemacht, oh, eine richtig schöne Geschichte geschrieben. Von halbe Stunde zu halbe Stunde sage ich immer, dass die schönste Geschichte jetzt kommt, weil sie übertreffen sich gegenseitig. Ralf schreibt, ich bin 60 Jahre Taxifahrer und komme aus Rastatt. Ich war früher Musiker, also Sänger, um genau zu sein, Genre Oldies hauptsächlich, Elvis. Und ich hatte ein wirklich schönes Erlebnis mit einem ordentlichen Trinkgeld. Jetzt kommt die Geschichte. In Baden-Baden stieg ein Mann ein, als er Taxifahrer war, und sagte, er muss nach Neustadt-Weinstraße, also gute 90 Kilometer. Lohnt sich also. Also ist er losgefahren. Die ursprüngliche Fahrt, die eigentlich vorgesehen war, ist ausgefallen. Es war ein Tag vor Heiligabend, es lief im Radio Weihnachtsmusik und als ein Lied von Dean Martin kam, fragte der Gast, ob ich lauter machen könnte und er begann mitzusingen. Ich stieg natürlich mit ein und er war völlig fassungslos, dass ich so gut singen könne, schreibt der Ralf hier in seiner Mail. Dann geht's weiter. Als ich dann bei ihm vor der Tür angehalten habe, hat er gefragt, ob ich einfach noch eine Runde mit ihm durch den Ort drehen könnte, einfach weil es so schön wäre jetzt kurz vor Weihnachten, was ich dann auch tat. Und wir sangen und sangen die ganze Fahrt über. Erst als die Fahrt zu Ende war, wurde bezahlt, klar wie immer, 250 Euro, war auf dem Taxameter. Er gab mir 300 und sagte, stimmt so, war die schönste Taxifahrt ever gewesen. So. Und wenn Sie jetzt denken, die Geschichte ist vorbei, nein. Dann stieg er aus, schreibt Ralf, ging um das Auto, kam zu meiner Tür, bat mich nochmal das Fenster runterzulassen und dann gab er mir nochmal 100 Euro mit den Worten, jetzt ist es eine würdige Gage. Ich wünsche Ihnen frohe Weihnachten.
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0: Was für eine Geschichte, oder? Boah. Viele Grüße ins Taxi an Ralf. Und jetzt Sie. Wann hat Ihnen ein Trinkgeld den Tag gerettet? Schreiben Sie mir gerne ard-hitnacht@mdr.de. Das ist Robert Palmer.

0: Das ist Gazebo. Lunatic in der ARD-Hitnacht, 1.23 Uhr ist es. Blondie liegt schon bereit, also kommt gleich mit Hard of Glass. Vorher gibt's aber noch Taco mit ihrem großen Hit Putting on the Ritz.
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0: schon halb zwei. Blondie, Heart of Glass, das ist die ARD-Hitnacht. Wir schauen auf die Straßen. Folgende Abschnitte auf den Autobahnen sind gesperrt. Unter anderem A1 Bremen Richtung Hamburg zwischen Harburg und Stillhorn. A39 Braunschweig Richtung Salzgitter zwischen Salzgitter-Wartenstedt und Lichtenberg. Die A40 Essen Richtung Duisburg zwischen Essen-Huttrop und Essen-Zentrum. Die A44 Düsseldorf Richtung Essen zwischen dem Kreuz Düsseldorf-Nord und Ratingen-Schwarzbach auch gesperrt. Genauso wie die A45 Dortmund Richtung Hagen zwischen Westhofener Kreuz und Schwerte-Ärgste. Die A61 Ludwigshafen Richtung Koblenz zwischen Laudert und Pfalzfeld nach einem Unfall hier die Sperrung. Die A66 Frankfurt Richtung Fulda zwischen Neuhof Süd und Nord. Auf der A71 Richtung Schweinfurt zwischen Gräfenroda und Oberhof. Die A535 Wuppertal Richtung Velbert zwischen Sonnborner Kreuz und Wuppertal-Dornab auch gesperrt, genauso wie die A861 Dreieck Hochrhein Richtung Grenze. Obwohl es ist in dem Fall beidseitig zwischen dem Dreieck Hochrhein und Rheinfelden-Mitte auch noch eine Vollsperrung. Ich wünsche eine gute Fahrt da, wo es geht.
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0: Mit Markus Poschlott. Tagchen zusammen. Viele Grüße aus Erfurt mit Maggie Reilly und Mike Oldfield.

5. Memories. Und um schöne Erinnerungen geht es auch heute in dieser Sendung. Heute die schönsten Trinkgeldgeschichten von Ihnen. Hab gerade vom Taxifahrer Ralf erzählt, der Elvis-Taxifahrer, der mit einem Gast gesungen hat und am Ende ein richtig schönes Trinkgeld bekommen hat. Viele Leute schreiben dazu auch, dass sie das eine richtig schöne Geschichte fanden. Das gebe ich gerne mal weiter. Geschichte kommt ja nicht von mir, sondern eben von Ralf. Und die nächste wartet und die kommt gleich bei uns in der ARD-Hitnacht. Aber vorher gibt es erstmal die Computerliebe. Es ist 1:39 Uhr.

Die Frage zur Nacht lautet heute, wann hat Ihnen ein Trinkgeld den Tag gerettet? Oh, da kommt schon die nächste Geschichte rein. Und die kommt von Brigitte. Die schreibt, sie heißt Brigitte, kommt aus Kassel und macht auf Minijob-Basis, ist sie noch Auslieferungsfahrerin für einen Blumenladen, ist eigentlich schon Rentnerin, und hat jetzt am Muttertag, den ganzen Tag war sie unterwegs und hat Sträuße ausgeliefert, hat Freude geschenkt, für Überraschungen gesorgt. Und sie schreibt, die letzte Kundin, bei der sie an diesem Tag war, hat sich dermaßen gefreut und gleichzeitig aber auch an die Brigitte gedacht und gesagt, Mensch, Mädel, du bist den ganzen Tag schon unterwegs, lieferst hier die Sträuße aus. Und die beiden haben sich gut verstanden und sie hat ihr einfach einen 10-Euro-Schein in die Hand gedrückt und damit für eine große Freude gesorgt. Zitat, das haben sie sich verdient. Und ich antworte, schreibt Brigitte, soll ich ihm was sagen? Sie sind die Einzige, die mir heute an diesem Tag Trinkgeld gegeben hat. Ja, und auch wenn man es nicht für den Job macht, also nicht nur, um jetzt Trinkgeld zu bekommen, ist es natürlich eine schöne Wertschätzung, gerade an so einem Tag. Also Brigitte, Dankeschön fürs Teilen dieser Geschichte. Und ich wette, es gibt noch mehr. Tag des Trinkgelds heute und Ihre Geschichten sammeln wir hier ard-hitnacht@mdr.de. Das ist unsere E-Mail.

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1: Um 2 Uhr mit Wolfgang Berger. Die Bundesregierung steigt beim deutsch-französischen Rüstungskonzern KNDS ein. Das hat der Verwaltungsratschef des Unternehmens Enders bestätigt. Aus der Nachrichtenredaktion Emily Seidel.
2: Nach übereinstimmenden Medienberichten will die Bundesregierung zunächst 40% der Anteile übernehmen. Binnen 3 Jahren soll der Anteil auf 30% sinken. Mit Frankreich sei vereinbart, dass die Stimmrechte gleich verteilt sind, hieß es. Das betrifft zum Beispiel Standortentscheidungen. KNDS stellt Waffensysteme wie den Kampfpanzer Leopard 2 und die Panzerhaubitze 2000 her. Zurzeit ist KNDS im Besitz der deutschen Familie Krauss-Maffei-Wegmann und der französischen Regierung. Das Unternehmen will demnächst an die Börse gehen. Sein Wert wird auf 20 Milliarden Euro geschätzt.
1: Tech-Milliardär Elon Musk.